0: Juli war eine Frau getötet worden, 31 Menschen wurden verletzt. Der Täter wurde tags darauf von der Polizei erschossen. Thomas Brock, Berlin.
1: FIFA-Boss Infantino hat englischen Medienberichten zufolge für heute zu einer Krisensitzung des Weltverbands nach Marokko eingeladen. Was er genau besprechen will, ist unklar. Nach heftigem Widerstand musste der enge Freund von US-Präsident Trump seine Pläne zum Verkauf der WM an Investoren begraben. Zuletzt hatten selbst enge Mitarbeiter Infantinos Kritik an ihrem Chef geübt.
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3: Auf der A8 in Richtung München gibt's was zu beachten. Zwischen Stuttgart-Möhringen und Stuttgart-Degerloch steht ein defektes Auto auf dem rechten Fahrstreifen. Weiter geht es zwischen Kirchheim-Tech-Ost und Eichelberg, wo ein Fahrzeug auf dem linken Fahrstreifen liegt. In Pforzheim tummeln sich Leute zwischen Brötzinger Brücke und der B463 auf der Fahrbahn. Außerdem stockt der Verkehr über 2 Kilometer auf der A8 Richtung Karlsruhe zwischen Rutesheim und Pforzheim Süd. Bleibt aufmerksam. Gute Fahrt.
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1: In Freiburg und Südbaden klärt sich der Himmel weiter auf. Örtliche Gewitter sind abgezogen, es bleibt trocken und die Temperaturen sinken auf 20 Grad. Der Wind weht schwach aus Südwest, die Gewittergefahr bleibt gering. Es wird überwiegend sonnig. In Iringen an der Kaiserstühler Winzergenossenschaft sind es 24 Grad, in Kandern am Golfplatz 22 und in St. Georgen im Schwarzwald 21 Grad.
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2: Ich bin Tanja Wagner. Seit Aussetzung der Wehrpflicht 2011 gibt es faktisch auch keinen Zivildienst mehr. Nun trifft das Familienministerium Vorkehrungen für den Fall, dass sich die Lage ändert. Unionsfraktionschef Frei erklärte im NTV-Frühstart, dass er das für sinnvoll hält.
3: Dass sich das Bundesfamilienministerium mit allen Eventualitäten darauf vorbereitet und auf unterschiedliche Situationen und Szenarien vorbereitet, ist, glaube ich, sehr klug und richtig.
2: Sozialverbände reagierten skeptisch. Was die Debatte über einen verpflichtenden Wehrdienst angeht, gibt es laut Frei bisher keinen neuen Stand. Die EU-Staaten wollen nach ihrem Streit über die Migrationskrise in Ceuta künftig geschlossener auftreten. Außerdem wollen sie durch Frühwarnsysteme besser vorbereitet sein. Das teilten die Mitgliedsländer nach einer Videokonferenz der Innenminister mit. In der vergangenen Woche hatten nach Angaben der spanischen Regierung rund 72.000 Menschen von Marokko aus die spanische Exklave erreicht. Rund 70.000 der Migranten seien inzwischen nach Marokko zurückgekehrt. Wie geht es weiter im Konflikt zwischen dem Iran und den USA? US-Finanzminister Bessent hat eine mögliche Einigung mit dem Iran zur Öffnung der Straße von Hormuz in Kürze in Aussicht gestellt.
4: Schiffe, die frei und ungestört durch die Straße von Hormuz fahren. Glaubt man den Worten von US-Finanzminister Bessent, könnte es das schon bald wieder geben. Auch der Vermittler Katar gibt sich optimistisch, dass es bald eine Einigung geben könnte. Doch selbst wenn sich die USA und der Iran wirklich einigen, bleibt die Frage, wie nachhaltig ist das? Seit dem Kriegsbeginn Ende Februar hat noch keine Verabredung langfristig gehalten. Auch nach dem Rahmenabkommen vom Juni flammte der Krieg wieder auf. Franziska Spieker, Washington.
2: Bahnreisen blieben für Fahrgäste im Juli eine Geduldsprobe. Nur knapp mehr als die Hälfte der Fernzüge war ohne größere Verzögerungen unterwegs, teilte die Bahn mit. Grund sind die andauernden Probleme mit der Infrastruktur. Seit Monaten gibt es immer mehr Störungen an den Anlagen. Dazu kommen die vielen Baustellen. Zahlreiche Instandhaltungsarbeiten mussten wegen der Hitze verschoben werden.
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1: Auf der A8 in Richtung München gibt's was zu beachten. Zwischen Stuttgart-Möhringen und Stuttgart-Degerloch steht ein defektes Auto auf dem rechten Fahrstreifen. Weiter geht es zwischen Kirchheim-Tech-Ost und Eichelberg, wo ein Fahrzeug auf dem linken Fahrstreifen liegt. In Pforzheim tummeln sich Leute zwischen Brötzinger Brücke und der B463 auf der Fahrbahn. Außerdem stockt der Verkehr über 2 Kilometer auf der A8 Richtung Karlsruhe zwischen Rutesheim und Pforzheim Süd. Bleibt aufmerksam. Gute Fahrt.
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1: In Freiburg und Südbaden haben sich die nächtlichen Gewitter verzogen. Über weite Strecken bleibt der Himmel klar bis leicht bewölkt. Der Wind weht weiterhin schwach aus Südwest und frischt gegen Morgen leicht auf. Dabei sind in Ehrenkirchen am Tennisclub angenehme 23 Grad, in Iffringenkirchen am Isteiner Klotz 21 und ebenso in Emmendingen am Schlossplatz. Größere Wetterkapriolen sind dabei nicht in Sicht.
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2: Ich bin Tanja Wagner. Der Widerstand der Ostministerpräsidenten gegen die geplante Abschaffung der Frührente mit 63 sorgt auf der Arbeitgeberseite für Entsetzen. Dass zentrale Elemente des Rentenpakets schon wieder in Frage gestellt werden, bevor sie überhaupt umgesetzt sind, macht mich fassungslos, sagte der Hauptgeschäftsführer der Bundesvereinigung der Deutschen Arbeitgeberverbände, Steffen Kampeter, der Bild-Zeitung. Wer an der Rente mit 63 festhalte, ignoriere den Fachkräftemangel, den demografischen Mangel und die wirtschaftliche Lage. Die EU-Staaten wollen nach ihrem Streit über die Migrationskrise in Ceuta künftig geschlossener auftreten und sich durch Frühwarnsysteme besser vorbereiten. Das teilten die Mitgliedsländer nach einer Videokonferenz der Innenminister mit. EU-Migrationskommissar Brunner sagte im ZDF, Europa habe die Bewährungsprobe vorerst definitiv bestanden.
3: Ja klar, diese Bilder sind natürlich nicht angenehm und darum bin ich froh, dass Spanien gemeinsam mit Marokko relativ rasch agiert hat, mit unserer Unterstützung auch der Europäischen Kommission vom ersten Tag an. Wir haben finanzielle Hilfe angeboten, wir haben operationelle Hilfe angeboten mit unseren Agenturen Frontex, Europol, aber auch unserer Asylagentur, um Spanien dabei zu unterstützen, die Kontrolle zurückzugewinnen und das ist Gott sei Dank ganz gut gelungen.
2: Bei der Aufklärung des tödlichen Anschlags am Rande des Berliner CSDs sehen Innenpolitiker im Bundestag noch viele offene Fragen. Das wurde nach einer Sondersitzung des Innenausschusses deutlich.
4: Wesentliche Fragen blieben unbeantwortet, sagt der Grünen-Abgeordnete Emmerich. Etwa die, warum der als Gefährder eingestufte Täter nach einem Gerichtsurteil frei herumlief. Auch ist weiter unklar, ob es weitere Beteiligte gab. Bei dem Anschlag am 25. Juli war eine Frau getötet worden, 31 Menschen wurden verletzt. Der Täter wurde tags darauf von der Polizei erschossen. Thomas Brock, Berlin.
2: FIFA-Boss Infantino hat englischen Medienberichten zufolge für heute zu einer Krisensitzung des Weltverbands nach Marokko eingeladen. Was er genau besprechen will, ist unklar. Nach heftigem Widerstand musste der enge Freund von US-Präsident Trump seine Pläne zum Verkauf der WM an Investoren begraben. Zuletzt hatten selbst enge Mitarbeiter Infantinos Kritik an ihrem Chef geübt.
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1: Auf der A8 von Karlsruhe nach Stuttgart ist Vorsicht geboten. An der Ausfahrt Stuttgart-Möhringen gibt es eine fiese Ölspur. Also bleibt aufmerksam und passt gut auf. Weiter in die andere Richtung, von Stuttgart nach Karlsruhe. Hier stockt der Verkehr auf 2 Kilometern zwischen Rutesheim und Pforzheim Süd. Geduld ist gefragt, bleibt cool und lasst euch nicht stressen. Und denkt dran, die Sicherheit geht vor, auch wenn es mal ein bisschen länger dauert. Bleibt locker und sicher unterwegs, Leute. Gute Fahrt!
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1: In Freiburg und Südbaden ist der Himmel am Morgen meist klar, im Schwarzwald sind es 12 Grad. In Staufen im Breisgau 24 Grad, in Waldkirch 23 und in Grenzach-Wielen 22. Tagsüber bleibt es meist trocken, einzelne Hitzegewitter sind aber möglich. Der Wind weht mäßig aus Südwest und kann auf West drehen. Morgen wird es heiß, mit teils dichten Wolken und wenig Niederschlag.
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2: Ich bin Tanja Wagner. Der Widerstand der Ostministerpräsidenten gegen die geplante Abschaffung der Frührente mit 63 sorgt auf der Arbeitgeberseite für Entsetzen. Dass zentrale Elemente des Rentenpakets schon wieder in Frage gestellt werden, bevor sie überhaupt umgesetzt sind, macht mich fassungslos, sagte der Hauptgeschäftsführer der Bundesvereinigung der Deutschen Arbeitgeberverbände, Steffen Kampeter, der Bild-Zeitung. Wer an der Rente mit 63 festhalte, ignoriere den Fachkräftemangel, den demografischen Mangel und die wirtschaftliche Lage. Die EU-Staaten wollen nach ihrem Streit über die Migrationskrise in Ceuta künftig geschlossener auftreten und sich durch Frühwarnsysteme besser vorbereiten. Das teilten die Mitgliedsländer nach einer Videokonferenz der Innenminister mit. EU-Migrationskommissar Brunner sagte im ZDF, Europa habe die Bewährungsprobe vorerst definitiv bestanden.
3: Ja klar, diese Bilder sind natürlich nicht angenehm und darum bin ich froh, dass Spanien gemeinsam mit Marokko relativ rasch agiert hat, mit unserer Unterstützung auch der Europäischen Kommission vom ersten Tag an. Wir haben finanzielle Hilfe angeboten, wir haben operationelle Hilfe angeboten mit unseren Agenturen Frontex, Europol, aber auch unserer Asylagentur.
2: Wie geht es weiter im Konflikt zwischen dem Iran und den USA? US-Finanzminister Bessent hat eine mögliche Einigung mit dem Iran zur Öffnung der Straße von Hormuz in Kürze in Aussicht gestellt.
4: Schiffe, die frei und ungestört durch die Straße von Hormuz fahren. Glaubt man den Worten von US-Finanzminister Bessent, könnte es das schon bald wieder geben. Auch der Vermittler Katar gibt sich optimistisch, dass es bald eine Einigung geben könnte. Doch selbst wenn sich die USA und der Iran wirklich einigen, bleibt die Frage, wie nachhaltig ist das? Seit dem Kriegsbeginn Ende Februar hat noch keine Verabredung langfristig gehalten. Auch nach dem Rahmenabkommen vom Juni flammte der Krieg wieder auf. Franziska Spieker, Washington.
2: FIFA-Boss Infantino hat englischen Medienberichten zufolge für heute zu einer Krisensitzung des Weltverbands nach Marokko eingeladen. Was er genau besprechen will, ist unklar. Nach heftigem Widerstand musste der enge Freund von US-Präsident Trump seine Pläne zum Verkauf der WM an Investoren begraben. Zuletzt hatten selbst enge Mitarbeiter Infantinos Kritik an ihrem Chef geübt.
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1: Pass auf, wenn du auf der A8 von Karlsruhe in Richtung Stuttgart unterwegs bist. An der Ausfahrt Stuttgart-Möhringen gibt's nämlich eine ziemlich üble Ölspur. Also, Augen auf die Straße und schön vorsichtig fahren. Kommen wir nun zur Gegenrichtung. Auf der A8 von Stuttgart nach Karlsruhe erwartet euch zwischen Rutesheim und Pforzheim Süd stockender Verkehr auf einer Länge von 2 Kilometern. Bleib lieber ganz gelassen und hab Geduld. Denk daran, stets auf den Verkehr um euch herum zu achten. Gute Fahrt.
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5: So, guten Morgen zusammen. Mittwoch früh.
6: Gumo.
5: Allen geht's gut, hoffentlich.
6: Auf jeden Fall, schicki.
5: Die Maschine läuft, der Tag kann starten. Heute wird sie auch gar nicht mehr so heiß, Gott sei Dank.
6: Nee, kurz mal ein Päuschen von dieser ganzen Hitze.
5: Wenn auch die Nächte wieder kühler, das können wir brauchen.
6: Entspannt.
5: Jetzt zum Wachwerden Shakira und Dai, Dai, Dai, Dai, Dai, Dai, Dai. Los geht's.
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0: 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Gleich 10 nach 5. Hier ist Radio Regenbogen am Morgen mit Steffi und Jens.
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2: Die Legende erzählt von Schnee im August, mitten in Rom. Und der Papst zeichnet die Umrisse einer Kirche in den Schnee. Eine Legende? Nun, Legenden sind wie Märchen. Sie erzählen immer auch etwas sehr Wichtiges und Richtiges. Schnee im August? Das ist Abkühlung mitten in der Glut des Sommers. Das ist Erholung mitten im Stress. Das ist Unterbrechung des Gewohnten. Und ich glaube, es ermutigt zum Innehalten in der Hitze des Alltags. Am Ort der Legende steht heute in Rom die Basilika Maria Maggiore. Vielleicht ist die Legende ja einfach eine Einladung heute. Im heißesten Sommer bleiben Kirchen immer noch kühl. Unsere Kirchengebäude, eine ungeheure Chance. Setzen Sie sich rein, warten Sie ab. Schnee wird sicher nicht fallen, aber Gott wird zu sprechen beginnen. Thomas Dietrich, Katholische Kirche.
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0: Guten Morgen und herzlich willkommen im 5. August. Hier ist der Morgen bei Radio Regenbogen. Wir sind Steffi und Jens.
1: Guten Morgen.
0: Und wir haben alle deine Lieblingshits heute Morgen auch mit am Start. Ziemlich geile Nummer jetzt von Underdog Project.
1: Passend zu diesem August. Es ist heiß, auch heute, auch wenn es ein bisschen weniger ist. Wir gehen gar nicht raus aus diesem Sommergefühl, sondern tragen uns halt schön durch die ganzen Sommerferien gemeinsam durch.
0: Weißt du, wo ich immer bin bei Sommerferien und Underdog Project?
1: Nee.
0: Das war Stadtranderholung damals. Macht man sowas heute noch? Gibt's
1: ja,
0: das noch?
1: Weißt du, also, ich glaube schon, ja.
0: Gibt's das in Freiburg auch?
1: Ja, gibt's schon.
0: Ich bin ja nicht in Freiburg aufgewachsen, leider.
1: Das gibt's schon.
0: Dass man Kinder über die Ferien dann irgendwo 2-3 Wochen mal zur Stadt bringt und ja.
1: Ja, das gibt es.
0: Lief damals immer da und Britney Spears ganz viel.

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1: Guten Morgen, Jörg. Die Nacht, die war gefühlt echt heiß. Was erwartet uns denn heute?
2: Es bleibt heute eine schwüle Angelegenheit, entsprechend unangenehm warmer Morgen für viele eine Tropennacht gewesen. Der Nachmittag trotzdem nicht mehr ganz so wild mit 29 bis 33 Grad. Sonnenwolken gemischt und obwohl diese Schwüle da ist, heute nur ganz vereinzelt Schauer, keine richtige Gewitterbildung mehr. Aber das ist wahrscheinlich für die, die unter Hitze leiden, auch kein großer Trost.
1: Nee, nicht wirklich.
3: Nein. Mittwochmorgen, es ist der 5. August, 5:30. Bei uns Susanne Weise aus dem Radio Regenbogen News Team mit den neuesten Themen des Morgens.
4: Guten Morgen. FIFA-Präsident Infantino hat für heute zu einer Krisensitzung des Weltverbandes nach Marokko geladen. Nach englischen Medienberichten ist unklar, was der viel kritisierte Schweizer genau besprechen will. Und in einem Test hat ein KI-Modell der Firma Anthropic nicht nur versucht, öffentlich zugängliche Software zu hacken, sondern auch Menschen zu manipulieren. Die KI erschuf dafür Fake-Identitäten und versendete Phishing-Mails.
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3: Die A5 Karlsruhe Richtung Frankfurt zwischen Kronau und Waldorf-Wiesloch Baustelle. Aktuell 6 Kilometer Stop and Go. Die A8 Stuttgart Richtung Karlsruhe, 2 Kilometer stockender Verkehr hier zwischen Rutesheim und Pforzheim Süd. Geblitzt wird in Lörrach in der Greta-Straße und in Karlsruhe in der Nessler-Straße. Wenn ihr noch was entdeckt, Staus, Blitzer, gefährliche Stellen, sagt kurz Bescheid bitte. Sprachnachricht an WhatsApp 08000 34 35 36. Dankeschön, wir sind Jens und Steffi.
1: Guten Morgen.
3: Und wünschen euch einen tollen Mittwoch.
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0: ist die Neue hier im Morgen bei Radio Regenbogen. Diese Woche lernen wir sie kennen. Guten Morgen, Steffi.
1: Guten Morgen.
0: Guten Morgen, alle, die dabei sind heute früh.
1: Ich freue mich.
0: Ja, wir wollen dich mit Fragen löchern heute Morgen.
1: Wow, Annika, ich bin so gespannt.
0: Annika aus Friesenheim hat uns schon geschrieben. Sie hat die Kurzfacts auf Insta über dich gelesen. Mhm. Wir hatten da ja so 2, 3 Bildchen, wo Kurzfacts über dich stehen, Steffi. Und da steht unter anderem, dass du gerne Zwischensnacks.
1: Oh ja.
0: Und Anni würde jetzt gerne wissen, was, also bei welchem Snack verliert Steffi jede Würde, wenn niemand zuschaut?
1: Ja, also, gute Frage. Ich habe vor kurzem so eine Packung Zwiebelringe gegessen. Kennt ihr die? Oh, die so einen richtig fetten Knoblauch-Zwiebelgeschmack haben. Ja. Hm. Und währenddessen habe ich mich tatsächlich ein bisschen räudig gefühlt, aber auch ganz gut.
0: Okay, also es geht eher in Richtung deftig.
1: Ja, auf jeden Fall. Auf jeden Fall.
0: Auch immer eine geile Frage hier, um jemanden kennenzulernen, von Phil aus Ladenburg. Er schreibt, was sieht man dir nicht auf den ersten Blick an? Also so, was kannst du oder hast du, was die Leute von dir nicht erwarten würden?
1: Oh, viele sagen sehr kleine Füße.
0: Okay.
1: Also ich bin so 1,80 groß und habe aber Schuhgröße 36, also sehr kleine Füße.
0: Okay.
1: Weiß nicht, ob es ein Talent ist, aber ich könnte beim Hobbit mitspielen, glaube ich.
0: Das wäre wiederum ein Talent.
1: Ja.
0: Ihr könnt gerne auch unsere Neue im Team hier kennenlernen. Ich meine, wir stehen jeden Morgen jetzt zusammen auf.
1: Absolut. Ja? Schickt mir eure Fragen. Ihr könnt wirklich alles fragen.
0: WhatsApp 08000 34 35 36. Der Morgen bei Radio Regenbogen mit Jens und Steffi.
1: Guten Morgen.
0: Und mit Genesis. Geiler Song. No Son of Mine.

0: Hier ist Radio Regenbogen am Mittwochmorgen gleich 10 vor 6.
1: Wir starten rein in diesen neuen Tag mit allen Infos, die für heute wichtig werden. Susanne Weise aus dem Radio Regenbogen News Team hat für uns den Überblick.
2: FIFA-Präsident Infantino hat nach englischen Medienberichten für heute zu einer Krisensitzung des Weltverbandes nach Marokko geladen. Was der Schweizer da genau besprechen will, ist aber unklar. Mama ist die Beste, wissen wir alle, aber Pforzheim setzt jetzt auf Mütter, auch als Vorbild im Straßenverkehr. Der Hintergrund: Männer verursachen fast 70% der Unfälle in Baden-Württemberg. Deshalb besser fahren wie Mama, findet Pforzheim und hat jetzt Banner aufgehängt mit der Aufschrift: Deine Mutter fährt besser als du. In Neckarsulm darf wieder kostenlos Obst von städtischen Bäumen geerntet werden. Und zwar von denen, die mit einem gelben Band markiert sind. Wo diese Obstbäume stehen, zeigt eine Karte auf der Website der Stadt. Wir bleiben beim Obst. In Stuttgart kehrt das Wahrzeichen für das Cannstatter Volksfest zurück. Die Fruchtsäule wird aufgebaut, 26 Meter hoch und rund 3 Tonnen schwer. Und gegen halb 9 schlägt vermutlich ein Teil einer SpaceX-Rakete auf dem Mond ein, und zwar ungewollt. Laut NASA handelt es sich um die Oberstufe der Falcon 9-Rakete, mit der im Januar 2025 2 Lander zum Mond gestartet waren. Eigentlich sollten die verglühen, dass wir den Aufschlag beobachten können, ist aber eher unwahrscheinlich.
1: Ich möchte mich noch mal kurz einschalten in die Diskussion um Mütter und Fahren.
2: Ja, bitte.
1: Also ich liebe meine Mama über alles, aber ich habe fahren gelernt von meiner Mutter. Und wenn ich mir gucke, wer zu Hause den größeren Stapel an Blitzerbriefen hat,
0: bist du's.
1: Dann war es Mama. Also Papa hat nicht so viele bekommen. Aber gut.

0: Guten Morgen am Mittwoch, Radio Regenbogen, gleich in der nächsten halben Stunde. Erster großer Song für eine Gruppierung. Man könnte denken, Portugal the Man, es ist ein Man, ein Mann.
1: Nein,
0: es ist eine Gruppierung. Und sie singen Feel It Still gleich für uns in der nächsten halben Stunde.
1: Freuen wir uns drauf.
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1: Guten Morgen, Jörg. Was bringt uns denn der Mittwoch?
6: Wenn man Ferien hat, dann sagt man sich einfach, jo, häng jetzt einfach im Schwimmbad ab. Anders ist ja nicht auszahlt. Oder weiter nördlich einfach entsprechend. 29 bis 33 Grad, von den Temperaturen her nicht ganz dramatisch, aber eben eine schwüle Angelegenheit. Schon am Morgen ziemlich tropisch mit Tropennacht hinter uns und Sonnewolken gemischt, nur ganz vereinzelt allerdings doch Schauer.
0: Es ist der 5. August. Guten Morgen zusammen.
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7: Das sind die Themen um 6 Uhr. Trockenheit bremst Wasserkraftwerke in Baden-Württemberg aus. Und die gute Nachricht aus Freiburg, Bürger spenden für ukrainische Partnerstadt. Ich bin Susanne Weise. Guten Morgen. Wegen der anhaltenden Trockenheit wird an einigen Wasserkraftwerken bei uns in Baden-Württemberg derzeit deutlich weniger Strom produziert als sonst. Der Wassermangel in den Flüssen schlage sich in den Erzeugungszahlen nieder, teilte der Energieversorger NBW mit. Besonders betroffen demnach kleinere Anlagen, etwa an Kocher, Enz, Jagst oder Nagold. Die Wasserkraftwerke am Neckar konnten im Juni demnach nur 61% des normalerweise möglichen Stroms erzeugen. Niedrige Pegel und zu hohe Wassertemperaturen in Flüssen und Bächen bedrohen aktuell auch die Fische. Ein Massensterben gab es vorgestern unter anderem in Brigach und Breg im Schwarzwald-Baar-Kreis. Deswegen braucht es künftig noch mehr Kaltwasserpools, wie beispielsweise in der Freiburger Dreisam, sagt Reinhard Sosaat, der Geschäftsführer des Landesfischereiverbandes.
8: Problem ist hier natürlich, wie wir es gerade in Freiburg hatten, wenn dann die ganzen Freiburger in den Kaltwasserpools baden gehen, dann sind die Fische auch wieder raus. In der Zwischenzeit, bei der Wasserknappheit, die wir jetzt haben, wäre es eigentlich besser, wenn man eine tiefe Rinne ins Bachbett gräbt, wo sich quasi in solchen Situationen die Fische noch zurückziehen können, bevor sie überall quasi auf dem Trockenen liegen.
7: Aktuell prüfen Stadt- und Regierungspräsidium ein Badeverbot an den Kältepools. Die Arbeitgeber sind entsetzt über den Widerstand einiger CDU- und SPD-Ministerpräsidenten gegen die geplante Abschaffung der abschlagsfreien Frührente. Dass zentrale Elemente des Rentenpakets schon in Frage gestellt würden, bevor sie umgesetzt sind, mache ihn fassungslos, sagt der BDA-Hauptgeschäftsführer Kampeter der Bild. Wer Arbeitsplätze in Deutschland halten und die Wettbewerbsfähigkeit sichern wolle, müsse den Sozialstaat reformieren. Kampeter sagt, wer gleichzeitig an der Rente ab 63 festhalte, ignoriere den Fachkräftemangel, den demografischen Wandel und die wirtschaftliche Lage. FIFA-Boss Infantino hat offenbar für heute zu einer Krisensitzung des Weltverbandes nach Marokko geladen. Wie englische Medien berichten, hat der heftigst in der Kritik stehende Schweizer wichtige Mitarbeiter zu dem Treffen in der Hauptstadt Rabat beordert. Unklar ist aber, was genau er besprechen will. Allerdings wird im März kommenden Jahres ein neuer FIFA-Chef gewählt. Bislang hat Infantino keinen Gegenkandidaten. Und die gute Nachricht aus dem Breisgau, über 3,4 Millionen Euro sind in Freiburg inzwischen für die ukrainische Partnerstadt Lviv zusammengekommen. Rund 2,4 Millionen Euro haben die Bürger gespendet, die Stadt eine weitere Million dazugegeben. Mit dem Geld werden unter anderem ein Reha-Zentrum für Kriegsverletzte und Traumahilfeprojekte in der ukrainischen Partnerstadt unterstützt.
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0: Es sieht gut aus. Aktuell werden uns keine größeren Staus oder Gefahrenmeldungen irgendwie mitgeteilt. Wenn ihr doch was entdeckt, dann sagt bitte kurz Bescheid. WhatsApp 08000 34 35 36. Zwei Blitze haben wir heute früh schon in Offenburg in der Ortenberger Straße und in Heiterbach in der Jorsbergstraße. Wir wünschen euch ein schnelles und sicheres Ankommen.
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1: Guten Morgen. Es ist der Mittwoch nach der Tropennacht, möchte ich es einfach mal nennen.
0: Nach einer weiteren.
1: Boah, Leute, es ist echt hart. Aber für alle, die keine Klimaanlage mehr in den letzten Wochen ergattern konnten, ich habe die Billo-Variante für euch getestet.
0: Oh, jetzt wird's spannend.
1: Gefrorene Flasche mit ins Bett, dann kühlen zumindest so ein bisschen die geschwollenen Füßchen und Beine runter. Mir hat's echt geholfen.
0: Bist du heute Morgen jetzt mit Erfrierungen aufgewacht, da wo die Flasche dann heute Nacht
1: so hat? Weit ging's jetzt auch nicht.
0: Ich dachte immer, ihr wollt nichts Kaltes im Bett, ihr Frauen. So, weißt du, wenn die... Nimm die Füße da weg!
1: Ach, come on.
0: Da ist es dann okay.
1: Ja, natürlich ist es da okay. Ganz klar.
0: Dann geht's in diesen neuen Tag jetzt mit Wes und Sombre.
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0: Sie snackt gerne kleine Zwischensnacks. Auch schon jetzt morgens um 10 nach 6 eigentlich, Steffi?
1: Immer.
0: Immer, okay. Sie liebt Videos von Hundebabys und ihr Lieblingsobst sind Zitronen.
1: Ja.
0: Das ist unsere neue Kollegin am Morgen hier bei Radio Regenbogen und wir alle lernen sie kennen. Hey Steffi.
1: Guten Morgen und ihr dürft mich wirklich jetzt alles fragen. Seht es, als wäre es eine so eine Blind-Dating-Speed-Runde.

0: heimischen Umfeld komplett wegzugehen?
1: Auf gar keinen Fall. Wirklich auf gar keinen Fall. Also ich bin eine Freiburgerin, ich bin eine Badnerin durch und durch. Berlin, eine Vorstellung, dort zu leben, absoluter Horror für mich. Also ich muss hier in der Region bleiben. Ich glaube, sonst wird mein Herz überhaupt nicht glücklich.
0: Aber was ist es, was die Region, also wenn man, ich meine, man könnte ja so auch in diese gemütliche Dreiraumwohnung in Neukölln auch so diese Fototapete machen. Das ist die Ehrentrudis rechts der Bällchen.
1: Also klar, ne, ja. Man kann sich das alles als Fototapete hinhängen, aber ich bin super naturverbunden, da wird schon mein Pott teilweise schwierig. Und meine Familie und Freunde sind einfach auch hier. Ich könnte mich niemals so weit davon entfernen. Die liebe ich schon sehr. Und es ist doch einfach irgendwie auch ein Lebensgefühl. Ich weiß, wir reden da immer viel drüber und das wird immer auch viel so platt gesagt, aber es stimmt auch einfach. Da ist ein Stück Wahrheit dran. Es ist einfach hier anders, als es in Köln ist, als es in Hamburg ist, als es in Berlin ist. Und das ist auch gut so. Jede Ecke hat irgendwie ihre Existenzberechtigung, aber meine ist halt hier.
0: Also jetzt wissen wir es, die Rente muss beim Regenbogen sein. Ich muss es jetzt einfach durchziehen.

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1: Morgen.
0: Ja, heute Morgen liegt Mannheim und Ludwigshafen plötzlich nochmal ein ganz schönes Stückchen weiter auseinander. Und wenn ihr eher von der Sorte seid, kurz vor knapp aus dem Haus rennen, ins Auto steigen, dann kostet euch diese Nacht jetzt erstmal ein bisschen Nerven und auch vor allem ein paar Minuten mehr.
1: Ja, die Kurt-Schumacher-Brücke ist ab heute für Autos in beiden Richtungen dicht. Wichtige Verbindung zwischen Baden-Württemberg und der Pfalz. Das ist blöd, so eine Situation. Wir alle kennen das, wenn wir länger brauchen. Nicht nur für ein paar Tage, nicht nur bis nächste Woche. Für 4 Jahre geht das Ganze. Zu Fuß und mit dem Rad, da kommt man weiter. Im Auto allerdings läuft jetzt fast alles über die Konrad-Adenauer-Brücke.
2: Nur eine Brücke, ja. Muss das sein?
0: Ja, muss das sein.
1: Muss das sein.
0: Ja, das fragen sich wahrscheinlich gerade viele, die im Auto hocken. 4 Jahre, das ist ja nicht auch einfach mal eine Kurzsperrung. Das ist eine Kleinkind-Lebensphase.
1: Stimmt. Und wir müssen an der Stelle aber auch mal Kompliment an alle unter uns aussprechen, die solche Situationen sensationell meistern, weil wir haben schon gemerkt, wir waren mit dem Mikrofon auch draußen unterwegs und die Leute hier in der Region nehmen es mit einem Augenzwinken. Aus Ludwigshafen kommt zum Beispiel die erste Trotzreaktion heute Morgen.
3: Ja, ist schon schade mit der Straßenbahn, dass man dann immer rüber kann, aber ich finde es hier eh schöner als in Mannheim, also brauche ich nicht rüber.
4: Wir bleiben hier.
3: Ja, wir bleiben hier.
0: So, das ist doch mal die richtige Einstellung.
1: Wenn ihr gleich rüber müsst, lieber ein paar Minuten früher los, wie gesagt, tief durch. Durchatmen und freundlich bleiben. Wir wissen ja, die neben uns auf der Brücke, die können auch nichts dafür.
0: Reicht mal ein Wasser rüber, wenn er noch eins hat.
1: Und nach der dritten roten Ampel bist du dann sowieso wahrscheinlich per Du. Ja. Wir bleiben alle so entspannt wie dieser Song von Portugal the Man. Feel it still bei Radio Regenbogen.

0: 6.27 Uhr. Guten Morgen.
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0: Kurz vor 6:30 gehört nur euch.
2: Yo!
0: Denn ihr entscheidet in unserem Hit-Duell bei Radio Regenbogen, was gespielt wird.
2: Das Ganze läuft ja immer so. Steffi bringt einen Song mit, ich bringe einen Song mit, von dem wir glauben, dass er sehr gut in diesen Morgen reinpasst. Mhm. Und ihr alle könnt entscheiden, was ihr hören wollt davon.
0: Ja, und ich muss sagen, ich war gestern wirklich sehr traurig.
2: Weil
0: ja, siehst du die Träne, wie sie runterläuft?
2: Weil Bongo Bong nicht gewotet
0: wurde?
2: Mein
0: Song hat gestern nicht gewonnen, deshalb war ich traurig und deshalb habe ich heute einen besonders guten dabei.
2: Ja, nämlich?
0: Nämlich den gleichen wie gestern. Ich schmeiß jetzt einfach nochmal fürs Team Steffi King of the Bongo von Manu Chao rein.
2: Sind wir echt am Tag 3 des Radio Regenbogen Hit-Duells schon so weit, dass du denselben Song nochmal...
0: Absolut. Ich bin einfach sehr überzeugt, dass der zu dieser Stimmung passt.
2: Ey, ich habe so bescheiden geschlafen heute Nacht, ganz ehrlich. Ich brauche jetzt heute Morgen was für
0: hast.
2: Power. Ich würde Alphabeat und Fascination ins Rennen schicken heute.
0: Och ja.
2: Ich glaube, der Song... Der performt heute Morgen richtig gut, weil dann schafft man es auch mit so dreieinhalb
0: Stunden. Nee, ich glaube, zu dieser Tropennacht zum langsam reinstarten muss man so ein bisschen Bongo.
2: Ist ja okay.
0: Ja, also, aber wir entscheiden ja eh nicht.
2: So ist es.
0: Sondern ihr entscheidet. Schickt uns eine WhatsApp-Sprachnacht 08000 34 35 36. Team Steffi oder Team Jens. Was wollt ihr hören?
2: Bongo Bong oder Fascination? Wir sind gespannt.
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0: Guten Morgen, Jörg. Es gibt auch von dir gute Neuigkeiten.
3: Morgen geht die schwüle Hitze langsam weg und wie so oft in letzter Zeit ist es nicht irgendwie, weil es kühl wird und regnet und irgendwas. Es ist einfach ein Luftmassenwechsel, wo trockenere Luft reinkommt. Deswegen nicht mehr so tierisch schwül und deswegen ein bisschen besser aushaltbar.
2: Wir alle freuen uns drauf. Es ist Mittwochmorgen, 5. August, 6:30 Uhr. Bei uns heute früh im News-Team Susanne Weise mit den Themen des Morgens. Guten Morgen. Oh, Entschuldigung.
4: Ja, das Morgen. Macht
2: da bist
4: nichts.
2: Du drin. Morgen. Ich habe nicht gedrückt.
4: Ja, das macht überhaupt nichts. Ich hänge auch noch.
2: Okay, sehr gut. Ja.
0: Es ist für alle heiß.
4: Ja, aber wirklich. FIFA-Präsident Infantino hat für heute zu einer Krisensitzung des Weltverbandes nach Marokko geladen. Nach englischen Medienberichten ist aber unklar, was der viel kritisierte Schweizer genau besprechen will. Und in einem Test hat ein KI-Modell der Firma Anthropic nicht nur versucht, öffentlich zugängliche Software zu hacken, sondern auch Menschen zu manipulieren. Dafür hat die KI Fake-Identitäten erschaffen und Phishing-Mails versendet.
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6: Ich bin Antti Soramies, guten Morgen. Das war's erstmal mit dem kurzen Weg zwischen Mannheim und Ludwigshafen. Die Kurt-Schumacher-Brücke ist ab heute für 4 Jahre dicht. Zwischen den Innenstädten bleibt damit nur noch eine direkte Verbindung. Für zehntausende Pendler heißt das mehr Stau, längere Umwege und mehr Nerven, sagt Rheinbrücken-Geschäftsführer Björn Berlenbach.
7: Es sind schon riesengroße Bauwerke, ne? Das muss man sich bewusst machen. Und sagen wir mal so, huddeln bringt dann nachher auch wieder nichts. Dann habe ich die Zeit hinten raus verloren. Nee, wir müssen jetzt ordentlich Bestandsaufnahme machen. Wir versuchen das so schnell wie möglich. Wir kriegen das, bin ich auch fest überzeugt, in diesem zur Verfügung stehenden Zeitrahmen hin. Aber wie gesagt, nicht huddeln.
6: Und aus ist das Ganze dann noch lange nicht. Danach folgt die benachbarte Konrad-Adenauer-Brücke. Happy End am Epplersee in Rheinstetten-Forchheim im Kreis Karlsruhe. Weil ein Badegast nach dem Baden vermisst wurde, rückten am Abend viele Einsatzkräfte aus. DLRG und Feuerwehr suchten auch mit Booten. Dann die gute Nachricht, die Person hatte sich an einem anderen Strandabschnitt aufgehalten. Die Rhein-Neckar-Löwen sind mit einem klaren Sieg in die Saisonvorbereitung gestartet. 38:20 hieß es beim Drittligisten S3 Leutershausen. Am Freitag geht's in Gronau gegen Groß-Wallstadt weiter. Der Bundesliga-Start folgt dann Ende August auswärts gegen Hannover-Burgdorf.
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2: Insgesamt große Lage, relativ entspannt momentan noch. Die A5 Darmstadt Richtung Frankfurt, eine gefährliche Stelle gerade zwischen Langenmöhrfelden und Zeppelinheim. Kaputtes Auto auf der rechten Spur. Und wir haben einen Reifen auf der A6 von Mannheim Richtung Kaiserslautern zwischen Frankenthal und Grünstadt. Geblitzt wird in Rümmingen, in der Lörracher Straße, in Graben-Neudorf, in der Mannheimer Straße. Christine hat auch noch einen Blitzer für uns. Guten Morgen, wo steht der?
8: In Eschbach am Zebrastreifen, am Ortsende in Richtung Heitersheim.
2: Dankeschön. Wenn ihr auch noch was entdeckt, bitte auch kurz Bescheid geben. WhatsApp, Sprachnachricht 08000 34 35 36. Wir sind Jens und Steffi und wir wünschen euch eine gute Fahrt.
0: Ja, kommt gut an.
2: Und wir
0: aber
2: haben
0: jetzt
2: noch ein
0: spannend.
2: Hit-Duell aufzulösen. So, die
0: das
2: WhatsApps
0: Radio
2: sind gezählt.
0: Das Radio Regenbogen Hit-Duell. Ich bin hier am WhatsApp und ich möchte es spannend machen und mal eine kurz vorlesen.
2: Ja?
0: Guten Morgen Jens, guten Morgen Steffi. Ich war gestern schon Team Steffi und heute muss es auf jeden Fall klappen, schreibt Andrea aus Bayertal. Liebe Andrea, liebes Team Steffi, es hat geklappt!
2: War die jetzt das Zünglein an der Waage?
0: Nein, das war eindeutig, Leute. Okay. Ich freue mich, jetzt läuft für euch, weil ihr es euch gewünscht habt. Bongo Bong von Manu Chao startet wundervoll in diesem Mittwoch. Ich freue mich so.
2: Okay.

0: das letzte Mal, was du so richtig bereut hast? Ist das eine gute Frage, um einen neuen Menschen kennenzulernen, um eine neue Kollegin kennenzulernen?
1: Boah, was ich bereut habe. Das ist wirklich eine harte Frage. Ich bereue grundsätzlich selten Dinge, muss ich sagen. Meistens sind so Kaufentscheidungen, dass ich sie aber nicht getroffen habe.
0: Das kennen alle von uns.
1: Wo ich dann denke, ah, scheiße, hättest du den Blazer doch nochmal mitgenommen.
0: Ah, die Blazer, das sind sowieso so ein Lieblingsding.
1: Ja.
0: Guten Morgen zusammen. Wir lernen heute Morgen unsere neue Kollegin Steffi kennen.
1: Guten
0: weil
1: Morgen.
0: Wir ja alle gemeinsam mit ihr wach werden, jetzt jeden Morgen hier bei Radio Regenbogen. Und ihr könnt mitfragen, WhatsApp 08000 34 35 36. Nancy möchte zum Beispiel von dir wissen, Steffi, was wäre dein Traumurlaub?
1: Das finde ich eine schöne Frage. Ich spare tatsächlich gerade auf einen Urlaub.
0: Oh.
1: Und zwar auf einen Japan-Urlaub.
0: Okay.
1: Das ist keine so günstige Angelegenheit, deshalb spare ich da auch schon länger drauf. Und bis ich das erreicht habe, mache ich ganz gerne so wochenweise Mallorca-Urlaub, aber nicht Ballermann, sondern halt die schöne Seite von Mallorca.
0: Die versteckten Ecken, wie man
1: genau
0: sagt.
1: Genau, ja. Das finde ich sehr schön. Aber das Schöne ist, habe ich auch eben gelesen, kam eine WhatsApp von Kevin rein, der will nämlich was von dir wissen, Jens.
0: Von mir?
1: Finde ich auch eine berechtigte Frage. Hast du zur Begrüßung von Jens gleich ein Adler-Trikot bekommen?
0: Das steht noch aus.
1: Habe ich noch nicht.
0: Sie ist nicht so der Eishockey-Fan.
1: Oh, jetzt sag's nicht so.
0: Du bist doch so eher
1: Fußballkind.
0: Ich bin eine
1: Fußballmaus. Ja.
0: Aber wir arbeiten noch an ihr, versprochen.
1: Schickt uns eure Fragen an mich. 08034 35 36.
0: Und ganz viele, das finde ich auch schön, wünschen dir viel Glück und viel Erfolg in deinem neuen Job, Steffi. Ja? Good luck, babe. Chaperone.

0: Klebst du noch oder duschst du schon? Guten Morgen und willkommen im Mittwoch, im tropischen Mittwochmorgen hier bei Radio Regenbogen mit Jens und Steffi. Steffi hat sich in eine geile Situation manövriert. Sie hat sich aus der Dusche ausgesperrt, sozusagen.
1: Quasi, ja. Das ist ein bisschen schwierig. Ich bin in eine neue Wohnung gezogen und bin da gerade so ein bisschen am Einrichten und habe mir dann so ein Duschregal bestellt für Shampooflaschen und sowas, dass sie nicht auf dem Boden rumstehen müssen.
0: Eins zum Kleben wahrscheinlich, ne?
1: Natürlich, eins
0: zum Kleben. Auf die Fliesen will man ja nicht bohren, ne?
1: Genau, habe ich gedacht. Und dann kam das gestern an und dann lese ich die Bedienungsanleitung, weil Deutsch wie ich bin, lese ich erstmal durch, was ich da zu tun habe. Und dann steht da, bitte mindestens 24 Stunden vor Nässe schützen. Ja, Leute.
0: Jetzt, in diesen Tagen.
1: Ich kann doch keine 24 Stunden nicht duschen, geschweige denn 48. Ist keine Option. Also, außer ich stink halt morgens dann.
0: Ich wollte gerade sagen, ich habe einen Song für dich hier.
2: Nimm mich jetzt doch, wenn ich stinke.
1: Ich kann es nicht versprechen. Wenn du es morgen riechst, ihr könnt es ja zum Glück nicht riechen.
0: Also ich würde
1: dann hängt mein Duschregal.
0: Ich würde riskieren, dass das Duschregal abfällt, sag ich ehrlich.
1: Ich auch.

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1: Kuckuck und willkommen im Mittwochmorgen. Es ist der 5. August und wir haben ganz viel tolle Musik dabei.
2: Guten Morgen erstmal noch. Ja, es gibt so Menschen, da hat man das Gefühl, da hat der liebe Gott aber mit beiden Händen Talent verteilt.
1: Und die Füße.
2: Ja, ich glaube, bei ihr waren es sogar drei Hände. Lady Gaga.
1: Hier.
2: The Dead Dance in der nächsten halben Stunde.
1: Wir starten in diesen neuen Tag mit allen deinen Lieblingshits. Auch gleich nach 7.
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2: Jörg, die Nacht, die war heiß und das spürt man auch.
10: Es bleibt heute eine schwüle Angelegenheit, entsprechend unangenehm warmer Morgen für viele eine Tropennacht gewesen. Der Nachmittag trotzdem nicht mehr ganz so wild mit 29 bis 33 Grad. Sonnenwolken gemischt und obwohl diese Schwüle da ist, heute nur ganz vereinzelt Schauer, keine richtige Gewitterbildung mehr. Aber das ist wahrscheinlich für die, die unter Hitze leiden, auch kein großer Trost.
1: Mittwochmorgen, es ist der 5.8.
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11: Das sind die Themen um 7 Uhr. Trockenheit bremst Wasserkraftwerke in Baden-Württemberg aus. Und die gute Nachricht aus Neckarsulm, gelbes Band zeigt kostenloses Obst. Ich bin Susanne Weise. Schönen guten Morgen. Wegen der anhaltenden Trockenheit wird an einigen Wasserkraftwerken bei uns in Baden-Württemberg derzeit deutlich weniger Strom produziert als sonst. Der Wassermangel in den Flüssen schlage sich bereits jetzt deutlich in den Erzeugungszahlen der Laufwasserkraftwerke nieder, teilt der Energieversorger NBW mit. Baden-Württemberg-Reporter Thomas Stüber.
12: Die Laufwasserkraftwerke sind abhängig davon, wie viel Wasser ein Fluss führt. Wenn Pegelstände sinken, wird weniger Strom produziert. Laut ENBW sind einige Anlagen an kleineren Zuflüssen bereits außer Betrieb oder nur noch eingeschränkt am Netz. Vor allem an Kocher, Untere Argen, Enz, Jagst und Nagold. Ihre Produktionsmenge lag im Juni bei nur 63, beim Rheinkraftwerk Iffezheim bei 70%. Die Wasserkraftwerke am Neckar konnten im Juni sogar nur 61% der möglichen Strommenge erzeugen.
11: Deutsche Sicherheitsbehörden berichten von russischen Versuchen der Einflussnahme durch gezielte Desinformationskampagnen auf die Landtagswahlen im September. Entsprechende Videos würden versuchen, Politiker und Parteien zu diskreditieren, die nicht russlandfreundlich seien. Betroffen davon alle Parteien bis auf die AfD und das BSW. Diese Desinformationskampagnen gehören zur Operation Matroschka, die man schon bei der Bundestagswahl im vergangenen Jahr beobachtet habe, heißt es aus Sicherheitskreisen. Heute Morgen könnte ein Teil einer SpaceX-Rakete ungeplant auf dem Mond aufschlagen. Der Zeitpunkt ist von der NASA für kurz nach 8:30 unserer Zeit berechnet worden. Für die Erde besteht demnach aber keine Gefahr. Es handelt sich dabei um die Oberstufe der Rakete Falcon 9, die Anfang 2025 zwei Länder zum Mond gebracht hatte. Eigentlich sollte sie verglühen. Unterdessen hat die Weltraumfirma SpaceX von Elon Musk das Quartal mit einem Rekordbörsengang mit einem weiteren Verlust abgeschlossen. Der Umsatz allerdings stieg im Jahresvergleich um über 90% und übertraf damit alle Erwartungen. Geldbringer Nummer 1 nach wie vor der Satellitendienst Starlink. Und die gute Nachricht aus dem Kreis Heilbronn: Ob Äpfel, Birnen oder Zwetschgen, auch in Neckarsulm darf kostenlos Obst von städtischen Bäumen geerntet werden. Freigegeben sind alle Bäume, die mit einem gelben Band markiert sind. Wo diese Obstbäume stehen, zeigt eine Karte auf der Website der Stadt.
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1: Achtung, ein kaputtes Auto gerade auf der A5 von Darmstadt Richtung Frankfurt zwischen Langenmöhrfelden und Zeppelinheim. Dann die A8, hier ein ungesicherter Unfall. München Richtung Stuttgart zwischen Eichelberg und Kirchheim-Tech-Ost blockiert gerade die linke Spur. Dann haben wir auf der A6 Richtung Mannheim 2 Kilometer Stau zwischen Sinsheim Süd und Sinsheim. Und geblitzt wird in Heidelberg in der Hegenichstraße und in Wilhelmsfeld in der Johann-Wilhelm-Straße. Wenn ihr Staus oder Blitzer seht, dann bitte kurz Bescheid sagen. WhatsApp 08000 34 35 36. Zusammen kommen wir alle besser durch. Gute Fahrt.
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2: Guten Morgen.
1: Hallo.
2: Wir haben es ja eben in den Radio Regenbogen Nachrichten gehört. Kostenloses Obsternten. Zack, da habt ihr euer Ausflugsziel für heute. Müsst ihr euch gar nichts mehr überlegen. Kids schnappen, Radtour machen und nebenbei noch Obst schnabulieren. Es schmeckt halt auch ein Ticken besser, wenn es umsonst ist, muss ich echt sagen. Einfach nur auf die gelben Bänder an den Bäumen achten.
1: Und bei den Temperaturen vor allem. Kalter Obstsalat, bestes Yum. Essen, oder? Mit Power in den neuen Tag und mit Bibi Rexha und Faithless jetzt. Schön, dass ihr mit dabei seid.
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0: Guten Morgen! Man kann bei diesem Wetter gerade nicht schön aussehen. Die Haare kleben am Kopf, unter den Armen große Flecken im Shirt. Ja. Doch, ich glaube, das geht. Vielen hängt diese Tropennacht heute Morgen noch ein bisschen nach. Wir stecken da gemeinsam drin und machen es uns so schön wie möglich. Und zwar mit Musik von Enrique Iglesias und Sean Paul. Zwei Menschen, die verschwitzt wirklich gut aussehen können,
1: finde ich. Ich denke auch. Aber es ist bei diesem Song auch so, wenn der anfängt, dann weiß man sofort, wer dabei ist. Ja. Weil das ist wie bei so einem Klassenausflug. Jetzt werden erstmal ganz kurz die Namen aufgezählt. Weil es ist natürlich Sean de Paul, der mal ganz kurz sagt, dass er dabei ist. Und Enrique Iglesias eben mit Bailando, um jetzt gut in diesen Tag zu starten, nach dieser harten Nacht. Und wir begleiten euch dabei.

0: Guten Morgen am Mittwoch. Eine neue Stimme, mit der wir ab sofort in den Tag starten. Und alle sind neugierig. Das ist
1: guten
0: gut.
1: Guten Morgen.
0: Da ist sie.
1: Das ist
2: guten
1: meine
2: Morgen,
1: Stimme.
2: Steffi. Bei mir läuft Radio Regenbogen von morgens, wenn ich aufstehe, als Wecker. Würdest du als Neue im Radio Regenbogen ein Lied, in dir auch nicht aus dem Kopf geht, vorstellen und vorspielen?
1: Mhm. Danke, Tina Hauswürmer, für die Frage. Ihr könnt mir alles schicken. Und klar würde ich das. Es gibt ja jetzt ein ganz besonderes Plätzchen dafür bei uns hier am Morgen. Nämlich um 6:30. Da entscheidet nämlich ihr.
0: Ja.
1: Ihr könnt einfach entscheiden, was gespielt wird. Wie geil ist das denn bitte? Das Radio Regenbogen Hit-Duell, jeden Morgen spielen wir das. Wir battlen uns hier, Jens und ich, mit 2 Songs. Wir bringen was mit. Und es ist ja klar, wer dann da gewinnt, nämlich ich.
0: Heute Morgen hast du schon gewonnen.
1: Richtig, aber es steht 2-1, also wir müssen gucken. Aber da ist Platz für neue Songs, für andere Songs, die ihr sonst vielleicht nicht so oft hört. Genau da machen wir das.
0: Uns ist wichtig, dass ihr Steffi auch gut kennenlernt. Wir stehen ja jetzt jeden Morgen gemeinsam mit ihr hier auf. Schickt uns eine WhatsApp, wenn ihr auch eine Frage an unsere neue Kollegin habt.
1: Alles, fragt alles.
0: Ich bin auch gespannt, was ich noch über dich lerne hier in dem Zusammenhang. 08000 34 35 36. Einfach drauf losballern.

0: 7.28 Uhr am Mittwochmorgen.
1: Guten Start in diesen neuen Tag mit Radio Regenbogen.
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0: Guten Morgen, Jörg. Deine Ferienwetterempfehlung für heute.
8: Wenn man Ferien hat, dann sagt man sich einfach, jo, häng jetzt einfach im Schwimmbad ab, anders ist ja nicht auszuhalten. Oder weiter nördlich einfach entsprechend. 29 bis 33 Grad, von den Temperaturen her nicht ganz dramatisch, aber eben eine schwüle Angelegenheit. Schon am Morgen ziemlich tropisch mit Tropennacht hinter uns und Sonnewolken gemischt, nur ganz vereinzelt allerdings doch Schauer.
1: Es ist der 5. August, 7:30 Uhr. Bei uns heute Morgen aus dem Radio Regenbogen News Team Susanne Weise mit den Themen des Morgens.
9: Guten Morgen. Wegen der anhaltenden Trockenheit wird laut NBW an einigen Wasserkraftwerken in Baden-Württemberg derzeit deutlich weniger Strom produziert als sonst, vor allem an den kleineren Flüssen. Und zwei Tage vor einem Auftritt von US-Präsident Trump hat die Polizei auf dessen Golfplatz einen bewaffneten Mann festgenommen. Der 38-Jährige soll die Sicherheitsvorkehrungen für den Präsidentenbesuch ausgespäht haben.
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11: Ich bin Antti Soramies. Guten Morgen. Die niedrigen Pegel im Land setzen auch den Fischen zu. Im Schwarzwald-Baar-Kreis gab es laut Landesfischereiverband bereits ein Massensterben, unter anderem in Brigach und Breeg. Künftig braucht es mehr Kaltwasserpools als Rückzugsorte für die Tiere, wie in der Dreisam, sagt Geschäftsführer Reinhard Sosat.
12: Problem ist hier natürlich, wie wir es gerade in Freiburg hatten, wenn dann die ganzen Freiburger in den Kaltwasserpools baden gehen, dann sind die Fische auch wieder raus. In der Zwischenzeit, bei der Wasserknappheit, die wir jetzt haben, wäre es eigentlich besser, wenn man eine tiefe Rinne ins Bachbett gräbt, wo sich in solchen Situationen die Fische noch zurückziehen können, bevor sie überall quasi auf dem Trockenen liegen.
11: Aktuell wird ein Badeverbot an den Kältepools geprüft. Ein Feuerwehreinsatz in Ludwigsburg ist plötzlich zur Geburtsbegleitung geworden. Ein Baby wollte schon auf dem Weg in die Klinik an einer Bushaltestelle das Licht der Welt erblicken, noch bevor der Rettungswagen kam. Die Feuerwehrleute halfen mit medizinischer Erfahrung und jeder Menge Handtüchern aus. Mutter, Kind und Vater kamen danach gemeinsam ins Krankenhaus. Alle drei waren laut Einsatzkräften wohlauf. Die Rhein-Neckar-Löwen sind mit einem 38:20 in Leutershausen gegen den Drittligisten S3L in die Saisonvorbereitung gestartet. Am Freitag folgt der nächste Test in Kronau gegen Großwallstadt.
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1: 7:31 Uhr. Achtung auf der A5. Da liegen Reifenteile von Karlsruhe Richtung Heidelberg zwischen Karlsruhe Nord und Bruchsal auf der rechten und mittleren Spur. A61 Koblenz-Ludwigshafen. Neuer Unfall hier zwischen Worms-Mörstadt und dem Wormser Kreuz. Rechte Spur ist deshalb momentan blockiert. Und die A6 haben wir noch von Heilbronn Richtung Mannheim zwischen Sinsheim Süd und Sinsheim 2 Kilometer Stau. Geblitzt wird in Leimen in der Rohrbacher Straße. Danke an Sandra fürs Melden. In Bayersbronn steht noch einer in der Murgtalstraße. Und die Mona hat auch noch einen Blitzer gesehen. Und zwar in Sandhausen in der Hauptstraße. Danke Mona. Habt ihr auch noch was entdeckt? Dann bitte kurz Bescheid geben. WhatsApp-Sprachnachricht an 08000 34 35 36. Zusammen kommen wir gut an. Wir sind Steffi und Jens.
0: Guten Morgen.
1: Und wünschen euch einen tollen Mittwoch.

0: Hey, guten Morgen. Willkommen Mittwoch mit Radio Regenbogen. Wir sind Steffi und Jens.
1: Guten Morgen.
0: Und wir starten gemeinsam in diesen neuen Tag. Ihr seid mega neugierig auf unsere neue Stimme am Morgen. Das ist echt cool. Mhm. Steffi ist seit Montag jetzt mit dabei. Und Adrian hat uns gerade noch eine Frage geschickt über WhatsApp, Steffi. Und zwar, das würde mich selber auch mal interessieren. Sowas finde ich immer geil von Kolleginnen und Kollegen zu hören, egal in welchem Job. Wie kamst du dazu, Radiosprecherin zu werden? Und ist das ein Ausbildungsberuf, ein Studium oder wird man einfach entdeckt?
1: Also, ich glaube, es gibt viele Wege für nach Rom.
0: Ja.
1: So. Mein Weg war relativ klassisch. Ich habe eine Ausbildung gemacht, das Volontariat. Habe aber davor auch ursprünglich mal soziale Arbeit studiert, also bin eigentlich ganz anders.
0: Deswegen bist du so ein lieber Mensch.
1: Ja, vielleicht. Oder auch ein Problemfinder bei dir. Nee, genau. Und habe dann eine Ausbildung gemacht und dann schwuppdiwupp bin ich reingeraten und außerdem habe ich einen Spiegel geguckt, gedacht, fürs Fernsehen reicht nicht, also ab ins Radio.
0: Das ist hart, das stimmt.
1: Ja.
0: Genau. Und Silke fragt noch nach deinem Lieblingsfrühstück. Nicht unwichtig, vielleicht muss ich mir einen ausgeben.
1: Also ich frühstücke gerne und lang, vor allem am Wochenende und dann auch gerne herzhaft. Dann so mit einem schönen gerösteten Brot aus der Pfanne und Avocado drauf und kleine Tomätchen und einen Saft dazu. Also viel, lange schlafen, nochmal frühstücken.
0: Das wird eine Aufgabe. Okay, ja. Ich merk's mir.
1: Wenn ihr noch was wissen wollt, ich bin die Neue, ihr dürft mich alles fragen, mich kennenlernen, schreibt eine WhatsApp 08000 34 35 36 und vor allem kommt jetzt erstmal ganz gut in den Tag.

0: ziemlich verknautschte Runde heute Morgen, oder? Geht's euch besser heute früh? Wir beide sind irgendwie so ein bisschen... Heiße Temperaturen und tropische Nächte. Guten Morgen mit Radio Regenbogen. Wir beide haben auch, also Steffi und ich, so wie viele von euch eigentlich, nicht gut geschlafen.
1: Nee, nicht so richtig. Und dann moderiere ich eben und dann ploppt da so eine Benachrichtigung auf meinem Handy auf von meiner Lauf-App, ja? Und die sagt mir, wie viel ich heute laufen soll. Klar, genau, sag doch gleich laufen Marathon. Ich finde, die spinnt ein bisschen. Hat die mal rausgeguckt und mal geguckt, wie heiß es ist. Also ich möchte rausgeben für alle, die heute über Sport nachdenken oder auch so Benachrichtigungen bekommen. Wegwischen. Nee, lassen wir heute. Wir legen die Füße hoch und gehen einfach ganz entspannt durch den Tag. Kein schlechtes Gewissen. Nee.
0: Unser Wetterexperte Jörg Kachelmann sagt ja immer, jetzt ist eigentlich noch die gute Zeit, um Sport zu machen. Heute Nachmittag ist dann eh zu spät. Also, da soll man ja gar nicht.
1: Da soll man Eis essen.
0: So soll man, genau, soll man sich ausruhen. Und sag doch deiner Sport-App einfach mal, sie soll mit deiner Wetter-App reden. Vielleicht
1: gute Idee.
0: Rafft sie dann ein bisschen mehr, was abgeht.

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1: Guten Morgen, Jörg. Wir können wirklich gute Neuigkeiten gebrauchen.
2: Morgen geht die schwüle Hitze langsam weg und wie so oft in letzter Zeit ist es nicht irgendwie, weil es kühl wird und regnet und irgendwas. Es ist einfach ein Luftmassenwechsel, wo trockenere Luft reinkommt. Deswegen nicht mehr so tierisch schwül und deswegen ein bisschen besser aushaltbar.
1: Luftmassenwechsel, nehmen wir.
3: Können wir gut gebrauchen. Mittwochmorgen, es ist der 5. August.
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4: Das sind die Themen um 8 Uhr. Hitze setzt auch den Fischen in Baden-Württemberg zu. Und die gute Nachricht aus Pforzheim, Verkehrskampagne packt Männer bei der Ehre. Ich bin Susanne Weise. Guten Morgen. Die lang anhaltende Hitze und Trockenheit sorgt in Baden-Württemberg inzwischen dafür, dass die Wasserkraftwerke deutlich weniger Strom produzieren, als sie könnten. Laut NBW lag die Erzeugungsrate zuletzt teils bei nur 60%. Die zunehmend niedrigen Pegel in den Gewässern sind aber auch eine akute Todesfalle für Fische. Durch die hohen Wassertemperaturen mit abnehmendem Sauerstoffgehalt drohen sie zu ersticken, sagt Reinhard Sosat, der Geschäftsführer des Landesfischereiverbandes.
5: Wir haben überall die Probleme, vor allem die kleinen Bäche, die Quellen versiegen, die Temperaturen steigen massiv an. Überall gibt's Fischsterben und dann kommt noch das Problem dazu, dass bei den Temperaturen eine Elektroabfischung, wo man die ganzen Fische bergen würde, auch schon schnell tödlich werden kann bei dem Zustand, in dem die Fische gerade sind. Und dann braucht man ja erstmal ein Gewässer, wo man die reinsetzen kann.
4: Ein Massensterben gab es unter anderem am Montag in der ausgetrockneten Brigach und Breg im Schwarzwald-Baar-Kreis. In Freiburg wurden gestern Fische aus dem Gewerbekanal in den Dietenbach umgesetzt. 334 Kilogramm Hausmüll haben die Menschen in Baden-Württemberg im vergangenen Jahr durchschnittlich pro Kopf verursacht. Vom Sperrmüll bis zum Bioabfall waren das 9% weniger als im Jahr davor. Baden-Württemberg-Reporterin Barbara Schlegel.
6: Trennen lohnt sich. Beispiel Bioabfälle. 80% davon werden zur Wärme- und Stromgewinnung eingesetzt. Außerdem können Gärreste zu hochwertigen Düngemitteln weiterverarbeitet werden. Abfall ist also eine Ressource, sagt Umweltministerin Thekla Walker. Allerdings gibt's hier auch noch viel Potenzial. 40% des Biomülls landet nach wie vor im Restmüll.
4: FIFA-Boss Infantino hat für heute zu einer Krisensitzung des Weltverbandes nach Marokko geladen. Das berichten englische Medien. Thema des Treffens unbekannt. Allerdings wird im März kommenden Jahres ein neuer FIFA-Chef gewählt. Bislang hat Infantino keinen Gegenkandidaten. Zuletzt hatten mehrere Verbände ihm das Vertrauen wegen seiner inzwischen zurückgenommenen Investorenpläne entzogen. Und die gute Nachricht aus Pforzheim, weil 68% aller Unfälle mit Personenschaden in Baden-Württemberg von Männern verursacht werden, setzt die Verkehrskampagne Vision Zero genau hier an. Unter dem Motto Mama ist die Beste unterstützt Pforzheim diese Aktion und hängt dafür Banner im Stadtgebiet auf. Sprüche wie Deine Mutter fährt besser als du sollen zum Überdenken der eigenen Fahrweise anregen.
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3: Dann gucken wir mal, was so los ist. Die A6 Heilbronn Richtung Nürnberg. Kaputter LKW und Reifenteile zwischen Pretzfeld und Öhringen. A61 Koblenz-Ludwigshafen zwischen Worms-Mörstadt und Kreuz-Worms. Ungesicherter Unfall auf der rechten Spur. 2 Kilometer Stau auf der A6 von Heilbronn nach Mannheim zwischen Sinsheim-Süd und Sinsheim. Und 7 Kilometer Stau gerade auf der A8 von München Richtung Stuttgart zwischen Wendlingen und Stuttgart-Degerloch. 3 Kilometer habe ich noch auf der A81 Singen-Stuttgart, wenn ihr unterwegs seid zwischen Böblingen-Sindelfingen und Sindelfingen-Ost. Die neuesten Blitzer in Heidelberg in der Lessingstraße. Danke an Mahmoud fürs Melden. Und in Reutlingen steht einer in der Halske-Straße. Wenn ihr noch was entdeckt, Staus, Blitzer, gefährliche Stellen, bitte Sprachnachricht an 08000 34 35 36. Zusammen kommen wir besser an.
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3: Hallo.
1: Hallöchen.
3: Heute das Haus verlassen und ging's euch auch? Es fehlt irgendwie dieses Gefühl.
1: Ja, Achtung Wand, wenn ihr rausgeht. Ihr lauft auf jeden Fall dagegen. Normalerweise läuft man ja morgens aus dem Haus, läuft raus, zieht die Luft einmal so ein, so Morgenluft so. Ja, war heute Morgen halt wirklich echt gar nicht so, ne? Das Gute ist, man geht dann wirklich gerne auf die Arbeit, weil da steht halt hoffentlich die rettende Klimaanlage.
3: Wir holen dann dieses jetzt quasi gleich nach mit Mr. President Coco Jumbo, da ist ganz viel mit dabei.
1: Und Feuer aus, das Pickup, los geht's.
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0: ja, ja, ja. 8:10 am Mittwochmorgen mit Steffi und Jens bei Radio Regenbogen. Die Frage ist, fährst du noch oder stehst du noch? Ja. Denn falls ihr heute Morgen sowieso einfach nur im Schritttempo fahren könnt, denn zwischen Mannheim und Ludwigshafen, da braucht ihr neben Sprit ab jetzt auch richtig Nerven und Charakter.
1: Die Kurt-Schumacher-Brücke ist ab heute für Autos in beide Richtungen dicht. Zehntausende fahren da jeden Tag in beide Richtungen drüber. Und zwar nicht so dicht, dass man sagen könnte, okay, bis nächste Woche halte ich das irgendwie durch, sondern es sind 4 Jahre, die diese wichtige Verbindung jetzt gesperrt ist.
0: Ja, 4 Jahre ist wirklich richtig sportlich. Das wird keine Kurzbeziehung, sondern eher so ein Langzeitding. Ja.
1: Zu Fuß oder mit dem Rad kommt ihr noch drüber. Im Auto bleibt euch aber jetzt im Prinzip nur die Konrad-Adenauer-Brücke zwischen

0: schade mit der Straßenbahn, dass man da nicht mehr rüber kann. Aber ich finde es hier eh schöner als in Mannheim. Also brauche ich nicht rüber.
1: Wir bleiben hier.
0: Ja, wir bleiben hier.
2: So. Also, wenn ihr jetzt gleich losfahrt und müsst rüber, plant ein paar Minuten mehr ein. Tief durchatmen, entspannt bleiben. Die Autos neben euch können ja auch nichts dazu.
3: Ja, und apropos Langzeitbeziehung, vielleicht schließt ihr jetzt einfach Langzeitfreundschaften mit den Menschen, so, die da jeden Tag stehen. Ja, ah. Einfach mal rüberwinken. Hallo.
2: Mensch, Willi, du auch hier. Und so ist es.

0: Einen wunderschönen guten Morgen. Hier sind Steffi und Jens.
1: Guten Morgen.
0: Und ich bin die Neue jetzt hier. Und zwar dürft ihr mich deswegen alles fragen.
1: Es ist ein bisschen wie Speed-Dating heute Morgen.
0: Ja, nur dass ihr mich danach nicht loswerdet.
1: Wir verbringen ja auch den Morgen jetzt zusammen mit Steffi. Deswegen, okay, wenn ihr sie kennenlernen wollt, Denise aus Lahr sitzt auch mit am Tisch und hat eine WhatsApp geschickt an 08000 34 35 36. Guten Morgen.
2: Hallo, guten Morgen, liebe Steffi.
0: Hallo.
2: Hast du bestimmte Morgenroutinen oder Abendroutinen, die du jeden Tag durchführst?
0: Ja, also ich habe Morgenroutine gar nicht so krass, aber eine Abendroutine habe ich schon. Ich koche sehr ausgiebig und lecker und nehme mir dafür wirklich gerne Zeit. Dann gehe ich duschen und dann lese ich meistens noch ein, zwei Seiten, weil ich dann das Gefühl habe, dann wird mal so richtig Mütchen.
1: Ich finde, mit vollem Bauch schläft man auch besser. Das habe ich die Erfahrung gemacht.
0: Wie so Winnie Pooh, wenn er sich hinlegt.
1: Ja, genau, ja. Erik aus Eppelheim hat auch noch eine schöne Frage an dich. Und zwar, woran merkt man, dass du mal einen nicht so guten Tag hast? Ich finde das als Kollege wichtig zu wissen.
0: Man merkt es daran, dass ich nicht rede. Also wenn ich mal den Sabbel halte, dann sollte man sich fragen, was da gerade los ist und mal kurz einchecken, ob noch alles gut ist und ob es mir gut geht. Ja.
1: Das wird eine kurze Show dann.
0: Ja, genau. Ach, mit euch rede ich immer gerne.
1: So, dann gibt es ja auch quasi gar keine schlechten Tage. Das ist doch schön.

0: Hier ist Radio Regenbogen am Morgen mit Jens und Steffi, 8.28 Uhr.
1: Schön, dass ihr mit dabei seid.
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0: Hallo Jörg, darauf stellen wir uns heute ein.
8: Es bleibt heute eine schwüle Angelegenheit, entsprechend unangenehm warmer Morgen für viele eine Tropennacht gewesen. Der Nachmittag trotzdem nicht mehr ganz so wild mit 29 bis 33 Grad. Sonnenwolken gemischt und obwohl diese Schwüle da ist, heute nur ganz vereinzelt Schauer, keine richtige Gewitterbildung mehr. Aber das ist wahrscheinlich für die, die unter Hitze leiden, auch kein großer Trost.
9: Susanne ist die einzige unter uns, die nicht schwitzt. Weil der süße kleine,
0: Jacke angezogen,
9: der süße kleine schwarze Labrador sie ständig abschleckt zu Hause. Alles ist gleich wieder weg. Rein geht's in diesen Mittwoch, 5. August. Es ist 8:30. Susanne, was sind die Themen des Morgens?
10: Durch die hohen Wassertemperaturen und den damit verbundenen niedrigen Sauerstoffgehalt in den Gewässern Baden-Württembergs drohen immer mehr Fische zu ersticken. Wegen des Niedrigwassers produzieren Wasserkraftwerke inzwischen auch weniger Strom. Und Jannik Hanfmann hat beim Tennisturnier in Montreal für eine Überraschung gesorgt und die dritte Runde erreicht. Der 34-jährige Karlsruher bezwang den Italiener Flavio Cobolli mit 7:6 und 7:6.
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12: Ich bin Antis Ramies, guten Morgen. Beim Sensorhersteller SICK in Südbaden ist der Jobabbau jetzt fix. Firma und Betriebsrat haben sich auf einen Sozialplan verständigt. 230 Stellen fallen demnach direkt weg. Insgesamt werden es laut Unternehmen aber rund 450, auch durch Renteneintritte und Fluktuation. Als Grund nennt SICK die schwierige Wirtschaftslage. In Ludwigsburg wurde aus einem Feuerwehreinsatz mal eben eine Geburtshilfe. Ein Baby wollte an einer Bushaltestelle schon auf dem Weg in die Klinik auf die Welt. Noch bevor der Rettungswagen da war. Die Einsatzkräfte halfen mit Know-how und vielen Handtüchern. Am Ende kamen Mutter, Vater und Kind wohlauf ins Krankenhaus. 9 Auszubildende aus Ägypten, Marokko und Tunesien haben ihre Lehre bei der Bäckerei Reisch in Pforzheim erfolgreich abgeschlossen. Möglich wurde das durch die Kooperation mit der Bundesagentur für Arbeit und der Deutschen Gesellschaft für internationale Zusammenarbeit, sagt Geschäftsführer Matthias Reisch.
13: Über die Jahre hinweg durften wir immer ein bisschen größer werden und haben dadurch auch mehrere Ausbildungsstellen, aber haben gemerkt gehabt, dass wir die nicht ganz besetzen können mit den inländischen Kandidaten. Deshalb ist einfach ein, zwei davon, ausländische Kandidaten zu finden und haben auch tolle Erfahrungen mit deren Engagement bei uns.
12: Reisch zählt mit 800 Mitarbeitern zu den größten Arbeitgebern in der Region.
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9: Gegenstände liegen gerade auf der A5 von Karlsruhe Richtung Heidelberg zwischen dem Karlsruher Dreieck und der Ausfahrt Karlsruhe Nord. Die A5 Richtung Basel, hier haben wir auch Gegenstände und zwar zwischen Bad Krozingen und Hartheim-Heitersheim. Und die B34 sowie die B518 sind zwischen Bad Säckingen und Wehr-Brennet in beiden Richtungen wegen eines schweren Unfalls momentan gesperrt. A6, Heilbronn Richtung Nürnberg, zwischen Bretzfeld und Öhringen, 4 Kilometer Stau. Kaputter LKW steht hier und es liegen auch Reifenteile rum. 2 Kilometer haben wir auf der A6 Richtung Mannheim, zwischen Sinsheim Süd und Sinsheim. Und 6 Kilometer Stau nochmal auf der A8 München-Stuttgart, zwischen Wendlingen und Stuttgart-Degerloch. 2 Kilometer am Schönbuchtunnel auf der A81 Stuttgart-Singen zwischen Gärtringen und der Tunneleinfahrt. Und die neuesten Blitzer heute Morgen in Hockenheim in der Ahnstraße. Danke an Martin fürs Melden. In Dielheim hat Nathalie noch einer gesehen auf der Landesstraße im Ort. In Freiburg in der Madison-Allee steht noch einer und in Odenheim in der Eppinger Straße. Danke an Yvonne. Habt ihr auch noch was entdeckt? Dann bitte kurz Bescheid sagen. Sprachnachricht an WhatsApp 08000 34 35 36. Guten Morgen zusammen. Wir sind Steffi und Jens.
0: Guten Morgen und wenn ihr da irgendwo drin steht, Nerven behalten. Wir sind für euch da.
9: Kommt gut an.
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0: Hier ist Radio Regenbogen am Mittwochmorgen mit Jens und Steffi. Steffi, das bin ich. Ich bin die Neue und ihr seid offen und neugierig und schickt mir eure Fragen und das finde ich ganz schön und lustig.
1: Seit Montag ist Steffi mit dabei und ihr fragt sie heute Morgen mal so richtig aus. Ich meine, hey, wir verbringen viel Zeit miteinander.
0: Wir müssen uns kennenlernen.
1: Alle zusammen hier am Radio und ganz viele wollen wissen, Steffi, habe ich jetzt gerade noch mal so ein bisschen überflogen, was sind so deine Hobbys? Was machst du, wenn du nicht arbeitest, wenn wir dich nicht hören gerade? Was machst du da?
0: Also ich bin ein Extremmensch. Entweder mache ich sehr viel Sport oder ich mache sehr viel gar nichts. Aber ich liebe tatsächlich schon auch ein bisschen Sport. Ich laufe ganz gerne, ich fahre gerne Fahrrad, mache viel Kraft- und Intervalltraining. Aber wie eine Freundin von mir mal zu sagen pflegte, ich mache gerne Sport, aber ich schaue vor allem auch gerne Sport.
1: Oh, okay.
0: Und zwar vor allem ganz gerne Fußball. Ist ein bisschen Stark. Meine Kindheitsleidenschaft. Ich bin beim SC Freiburg groß geworden. Und ja, so eine Fantreue, die hält man dann doch.
1: Also, Liebe zu Vereinen hat sie auch noch.
0: Ja, klar.
1: Gibt es irgendwas, was euch noch interessiert? Schickt eine WhatsApp 08000 34 35 36. Es gab eigentlich nichts, worüber wir heute Morgen noch nicht gesprochen haben.
0: Nee, ihr könnt
1: echt
0: wirklich alles fragen. Also, haut raus, ich freue mich.
1: Let's go. Je schneller und besser wir uns kennenlernen, umso schöner.

0: Hier ist Radio Regenbogen am Mittwochmorgen mit Jens und Steffi.
1: Morgen.
0: Beißende Fische am Strand von Mallorca. Urlauber wurden attackiert und ich sag vorhin noch, dass ich gerne auf Mallorca Urlaub mache.
1: Ja, du bist gefährdet. Ich meine, ich habe auch gleich an dich gedacht. Eben, da hatten wir es noch davon. Es klingt ein bisschen, als wären das Haie gewesen oder so, die Menschen Beine ausgerissen hat oder so, wenn man den Artikel liest. Aber nee, so dramatisch ist es natürlich nicht. Euch beißt keiner einen Arm ab, aber es zwickt schon. Das sind wohl Geißbrassen, so kleine silberne Fische, vermutet die Bild-Zeitung heute Morgen. Es sind so 20 Zentimeter große Fische ungefähr.
0: Ja, und das machen die angeblich, weil das Wasser zu warm wird. Ja, den steigt auch die Hitze zu Kopf, wie uns allen. Angegriffen wird man aber wohl am ehesten, wenn man so treibend auf dem Wasser rumlungert, anstatt sich zu bewegen.
1: Dann bin wohl ich das gefährdetere Opfer von uns beiden. Upsi.

0: Das war der Morgen bei Radio Regenbogen. Viele spannende Dinge haben wir heute erfahren über unsere neue Kollegin Steffi.
1: Ja, war sehr schön.
0: Und wir erfahren auch noch Spannendes über Leonie, hast du mir versprochen.
1: Ja, das weiß irgendwie gefühlt keiner, dass die mal an einer Castingshow teilgenommen hat. Also das ist doch irgendwie absurd. Die war Teil von Rising Star 2014, hat dieses Image aber komplett abgelegt und mittlerweile ist sie ja wirklich eine sehr gestandene Künstlerin, auch immer wieder oft hier in der Region unterwegs. Aber eigentlich
0: das ist krass, dass du das sagst,
1: gewesen.
0: Weil ich meine, ich behaupte, ich beschäftige mich jetzt viel mit Musik und das war mir jetzt auch nicht mehr bewusst.
1: Ja.
0: Crazy. Leonie gleich mit dabei.
1: By Your Side gibt's für euch in der nächsten halben Stunde hier bei Radio Regenbogen.
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1: Guten Morgen, Jörg. Was erwartet uns denn jetzt heute an diesem heißen Mittwoch?
2: Wenn man Ferien hat, dann sagt man sich einfach, jo, häng jetzt einfach im Schwimmbad ab. Anders ist ja nicht auszuhalten. Oder weiter nördlich einfach entsprechend. 29 bis 33 Grad, von den Temperaturen her nicht ganz dramatisch, aber eben eine schwüle Angelegenheit. Schon am Morgen ziemlich tropisch mit Tropennacht hinter uns und Sonnewolken gemischt, nur ganz vereinzelt allerdings doch Schauer.
3: Das ist der Mittwochmorgen, es ist der 5. August.
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1: Das sind die Themen um 9 Uhr. Deutsche Autoindustrie schöpft wieder Hoffnung. Und die gute Nachricht aus Karlsruhe: Fernwärme spart jährlich zigtausend Tonnen CO2. Ich bin Susanne Weise. Guten Morgen. Leichtes Aufatmen im Autoland Baden-Württemberg. Die Stimmung in der deutschen Automobilindustrie hat sich deutlich verbessert. Der vom IFO-Institut erhobene Geschäftsklima-Index für die Branche liegt zwar weiter im negativen Bereich, stieg aber im Juli um 6 Punkte. Radio Regenbogen-Reporter Matthias Wagner.
4: Grund sind die Geschäftserwartungen, die sich erneut deutlich verbessert haben und mit minus 0,1 Punkten derzeit so hoch sind wie zuletzt vor mehr als 3 Jahren. Die Auftragsbücher füllen sich wieder etwas und die Exporterwartungen sind gestiegen, so die IFO-Experten. Unter anderem profitieren demnach die Hersteller von Karosserien und Aufbauten, die Geräte und Komponenten herstellen, die auch außerhalb der Autoindustrie, beispielsweise in der Verteidigung, verwendet werden können.
1: Wegen der anhaltenden Trockenheit wird an einigen Wasserkraftwerken bei uns in Baden-Württemberg derzeit deutlich weniger Strom als sonst produziert. Der Wassermangel in den Flüssen sorgt laut NBW dafür, dass vor allem Anlagen an kleineren Zuflüssen bereits außer Betrieb oder nur noch eingeschränkt am Netz sind. Ihre Produktionsmenge im Juni lag bei nur 63%, beim Rheinkraftwerk Iffezheim bei 70. Die Wasserkraftwerke am Neckar konnten im Juni sogar nur 61% der möglichen Strommenge erzeugen. Russland hat die ukrainische Hauptstadt Kiew sowie deren Umland erneut massiv angegriffen. Wie der Katastrophenschutz dort mitteilte, wurden mindestens 15 Menschen getötet und viele weitere verletzt. In Kiew brachen mehrere große Brände aus. Es gibt Berichte über Schäden in mindestens 7 Bezirken der Stadt. Unter anderem wurden Lagerhäuser zerstört und auch ein 20-stöckiges Wohnhaus getroffen. Nach Angaben des russischen Verteidigungsministeriums galt der Angriff Verteilzentren militärischer Güter. Und die gute Nachricht aus Karlsruhe: In der Stadt stammt Fernwärme bereits zu rund 90% aus industrieller Abwärme- und Kraftwärmekopplung. Dadurch vermeiden die Stadtwerke jährlich rund 150.000 Tonnen CO2 gegenüber einer Erdgasheizung. Für dieses Engagement sind die Stadtwerke für den Umweltpreis Baden-Württemberg 2026 nominiert. Ziel der Stadtwerke ist Treibhausgasneutralität bis 2040.
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5: Gleich 9:03. Wir schauen auf die A5 Karlsruhe Richtung Heidelberg. Zwischen Karlsruhe Nord und Bruchsal, hier liegen mehrere Gegenstände auf der linken Spur. Auf der A81 Heilbronn Richtung Stuttgart in Höhe Pleidelsheim, hier haben wir einen defekten Bus auf der rechten Spur. Wir sind jetzt auf der A6 Heilbronn Richtung Nürnberg. Zwischen Bretzfeld und Öhringen 5 Kilometer Stau. Da ist ein defekter LKW und Reifenteile auf der Straße. Auf der A8 München Richtung Stuttgart staut es sich zwischen Wendlingen und Stuttgart-Degerloch auf 6 Kilometer. Die A81 Singen Richtung Stuttgart. Zwischen Büblingen-Sindelfingen und Sindelfingen-Ost 3 Kilometer Stau. Und auf der A81 Stuttgart Richtung Singen zwischen Gärtringen und Schönbuchtunnel 2 Kilometer Stau. Danke Sandra für deine WhatsApp. Wir wissen ja Bescheid, es ist die Speed Week. Es wird zum Beispiel in Heidelberg-Kirchheim in der Hegenichstraße geblitzt. Habt ihr noch was gesehen? Dann gerne auch eine Sprachnachricht schicken. 08000 34 35 36. Es geht am schnellsten und dann habt ihr auch die Community vorgewarnt. Ich sag schon mal Dankeschön, gute Fahrt.
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5: Ja, ob im Büro, auf der Baustelle oder schon im 3. Lieferwagen heute. Schön, dass ihr mit dabei seid. Losgeschafft jetzt zu Topic.
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genau richtig. Manchmal braucht es genau das, nicht die Powerhymne, sondern jemanden, der einfach bleibt, mitten im Mittwoch, mitten im Trott, so wie Leonie hier bei Radio Regenbogen bei der Arbeit. Dieser Song jetzt, der hat jetzt null Rücksicht auf euren Terminkalender, auch nicht auf den Bautrupp bei euch auf der Baustelle. Denn zu diesem Lieblings-Sommerhit, da wackelt der halbe Bauzaun mit. Der Vorarbeiter tut zwar so, als würde sie nicht jucken, tut's aber, weil es einfach Spaß macht. Ja, jetzt schon. Justin Wellington und Aiko.

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3: Warum fühlen sich manche Pudel wohl? Der Pudelhund liebt das Wasser und wurde dementsprechend früher in der Wasserjagd eingesetzt. Seinen Namen erhielt der Hund vom Pudeln, was so viel heißt wie im Wasser planschen. Fühlt sich also jemand pudelwohl, fühlt er sich genauso wohl wie ein Pudel beim Planschen im Wasser.
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4: 9.32 Uhr. Wir schauen auf die A5 Karlsruhe Richtung Basel. Wenn ihr hier in Höhe Rastplatz Gotzwald unterwegs seid, hier ist die rechte Spur wegen einem Unfall. Da laufen die Bergungsarbeiten, ist das gesperrt. Die B38, das ist Reichelsheim, Kreuz Weinheim. Der Saukopftunnel ist wegen Tunnelwartungsarbeiten in beiden Fahrtrichtungen noch gesperrt. Eine Umleitung ist aber eingerichtet bis heute 18 Uhr. Nee, bis morgen 18 Uhr, Entschuldigung. Jetzt zu den Staus. A6, Heilbronn Richtung Nürnberg, zwischen Bretzfeld und Öhringen 5 Kilometer Stau. Die A8, A81, das ist Karlsruhe Richtung München, zwischen Leonberg-Ost und Stuttgart-Degerloch 6 Kilometer Stau. Auf der A8 München Richtung Stuttgart, zwischen Wendlingen und Stuttgart-Degerloch 5 Kilometer Stau. Und die A81 Singen Richtung Stuttgart, zwischen Büblingen-Sindelfingen und Sindelfingen-Ost, hier haben wir 3 Kilometer Stau. Speed Week diese Woche bei uns, das heißt, es wird viel geblitzt. Harald hat einen gesehen.
5: Wenn Sie von Hockenheim nach Schwitzingen fahren, gleich nach der Ausfahrt von der Autobahn runter, da stehen Sie auf der rechten Seite.
4: Alles klar, danke dir, mein Lieber. Gute Fahrt noch und falls ihr noch was gesehen habt, gerne auch eine Sprachnachricht schicken, geht am schnellsten. 08000 34 35 36. Kommt gut an, schönen Mittwoch euch. Christina Klee hier, hi zusammen.

0: Richtigen Flow bei der Arbeit in the Dark Purple Disco Machine. Sophie and the Giants. Und jetzt mal unter uns, ganz ehrlich. Ich habe heute früh dreimal in meine Lotto-App geschaut, ob ich wirklich Lotto gespielt habe. Und ich bin mir sicher, da bin ich nicht die Einzige. Ja, ne, dass wir im Schlaf das schon eingelöst haben oder so. Heute ist ja wieder der Tag. 50 Millionen im Jackpot. Und die liegen da jetzt schon seit Ende Mai rum wie so ein Geschenk, das keiner auspackt. Also 20 Ziehungen ohne Sechser gab es schon, selbst wenn es heute dann auch klappt. Die nächste Runde starten wir dann dank Deckelung direkt wieder bei 50 Millionen. Da stellt sich ja die Frage, lohnt sich jetzt das Mitspielen überhaupt noch? Also wenn ich jetzt noch mit einsteige, Radio Regenbogen-Kollege und Lotto-Experte Thomas Bremser, was sagst du?
1: Stellen wir uns mal vor, es gibt ein Fußballfeld mit 140 Millionen grünen Grashalmen und nur einer ist rot gefärbt. Würden wir mit verbundenen Augen den roten Halm picken, wäre das so wahrscheinlich wie den Jackpot zu knallen.
0: Och Mann, jetzt nimmst du uns aber echt die Hoffnung, Thomas. Trotzdem, wir werden spielen. Irgendwer gewinnt ja immer mal, ja? Wie gehen wir es denn am besten an, wenn wir es trotzdem versuchen wollen? Gib mal Tipps her.
1: Ich sollte laut Experten vermeiden, Geburtstage zu tippen. Das machen nämlich viele, also Zahlen nehmen bis 31. Das heißt, Zahlen über 31 führen im Gewinnfall zu höheren Quoten. Das gleiche gilt für geometrische Muster auf dem Tippschein wie Linien oder Kreuze. Lotto.de selbst schreibt, ein Zufallsgenerator kann helfen, unbewusste psychologische Muster zu vermeiden. So würden die getippten Zahlen gleichmäßiger über alle 49 Zahlen verteilt. So ein Generator gibt's auf Lotto.de.
0: Ach, schaut mal an. Machen wir doch direkt, oder? Ich guck's auch nochmal, check's das. Und dann checken wir ab heute Abend alle 5 Minuten unser Handy, ob da schon eine Mail vom Lotto gekommen ist. Wird sie wahrscheinlich nicht kommen. Aber wenn ihr es seid, dann meldet euch bei mir. Ich möchte gern wissen, was man so alles mit 50 Millionen dann als erstes anstellt. Oder habt ihr da jetzt schon eine Idee, so 50 Millionen am Start haben? Was macht ihr da als erstes? 08000 34 35 36.
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0: Na, wer hat jetzt zuvor noch bei uns auch noch einfach alles rausgeschrien? Kann man ja mal machen im Homeoffice oder jetzt, wenn ihr im Auto unterwegs seid. Why not? Mittwoch kurz vor 10 nach den Nachrichten, jetzt richtig ehrlich. Zu dem aktuellen Song von Temper City, Self-Aware. Das ist so ein Song, der genau die Frage stellt, die man sich so mittwochs im Meeting lieber verkneift. Weiß ich eigentlich, was ich hier gerade tue? Vielleicht nicht, aber wir tun es trotzdem immer und immer wieder. Einer eurer Lieblingssongs in wenigen Minuten hier bei Radio Regenbogen.
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2: Sport verrückt. Heute Grimassen schneiden.
3: Wer von den ganzen Schönheitswettbewerben so langsam ziemlich gelangweilt ist, der sollte sich mal die WM im Grimassenschneiden anschauen. Teilnehmer aus der ganzen Welt treffen sich in Nordengland, um die beste Grimasse zu schneiden. Dabei gilt ein Make-up-Verbot, Zahnprothesen sind jedoch erlaubt.
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0: Ja, dieser Mittwoch ist angenehm, finde ich, losgegangen so mit ein paar Wolken, ein bisschen Regen hier und da, es tröpfelt ein bisschen, leichter Wind, der weht, der ist auch super angenehm. Im Verlauf des Mittags, früher Nachmittag, da knallt die Sonne wieder ohne Ende. Da kriegen wir auch wieder an die 35 Grad ab, zum Beispiel auch in Müllheim, in Lörrach, in Heitersheim, überall in der Region. Und gegen Ende des Tages, am späten Nachmittag, frühen Abend, da ziehen dann wieder ein paar Wolken durch und da sind auch ein paar kleine Hitzegewitter auch mit drin, damit lokal auf jeden Fall rechnen. Diesen Mittwoch, der 5. August.
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5: Das sind die Themen um 10 Uhr. Offenbar Drohne mit Zünder am Leipziger Airport entdeckt. Und die gute Nachricht vom Hochrhein, neue Busse für weniger Ausfälle. Ich bin Susanne Weise, schönen Vormittag. Am Flughafen Leipzig ist auf dem Vorfeld eine Drohne mit Zünder entdeckt worden, das berichtet die Bild. Ermittler stuften das Flugobjekt demnach als möglichen Sprengsatz ein. An der Drohne soll auch eine unbekannte Masse befestigt gewesen sein. Auf Fotos ist zu sehen, wie ein ferngesteuerter Entschärfungsroboter im Einsatz ist. Ob er die Drohne bereits kontrolliert gesprengt hat, ist nicht bekannt. Sie soll in unmittelbarer Nähe zu einer ukrainischen Frachtmaschine vom Typ Antonov gelegen haben. Und, wie die Bild weiter berichtet, ist ein anderer Frachtflieger rund 6 Kilometer entfernt in 400 Metern Höhe mit einem unbekannten Gegenstand kollidiert. Die Ermittlungen laufen. Leichtes Aufatmen im Autoland Baden-Württemberg. Die Stimmung in der deutschen Automobilindustrie hat sich deutlich verbessert. Der vom IFO-Institut erhobene Geschäftsklima-Index für die Branche liegt zwar weiter im negativen Bereich, stieg aber im Juli um 6 Punkte. Grund sind die Geschäftserwartungen, die sich erneut deutlich verbessert haben und mit minus 0,1 Punkten derzeit so hoch sind wie zuletzt vor mehr als 3 Jahren. Unter anderem profitieren die Hersteller von Karosserien und Aufbauten, die Geräte und Komponenten herstellen, die auch außerhalb der Autoindustrie, beispielsweise in der Verteidigung, verwendet werden können. Schon wieder ist ein Test mit künstlicher Intelligenz aus dem Ruder gelaufen. Britische Sicherheitsforscher ertappten das KI-Modell der Entwicklerfirma Anthropic beim Versuch, eine Schwachstelle in öffentlich zugängliche Software einzuschleusen. Und nicht nur das, die KI wollte auch einen Menschen manipulieren. Katrin Müller berichtet.
6: KI-Modelle sollen selbstständig Aufgaben lösen. Problematisch wird's aber, wenn sie selbst zum Hacker werden. Um das zu testen, hatten britische Forscher den Modellen von Anthropic und des ChatGPT-Entwicklers OpenAI Zugang zum Internet gewährt. Statt sich aber nur Softwarewerkzeuge zu holen, um eine Aufgabe zu erfüllen, legte sich die Anthropic-KI einen Account zu, erschuf Fake-Identitäten und versuchte gezielt, einen Betreuer der Software zu manipulieren. Verschickt wurden auch Phishing-Mails zum Abgreifen sensibler Daten.
5: Und die gute Nachricht vom Hochrhein, mehr Komfort und weniger Abgase im Nahverkehr. Die SWEG hat für Weil am Rhein und Lörrach 11 neue Busse in Betrieb genommen. Damit sollen Ausfälle seltener werden. Die neuen Fahrzeuge haben unter anderem USB-Ladebuchsen, Bildschirme mit Streckeninfos und bieten mehr Barrierefreiheit. Laut SWEG sind sie außerdem deutlich sauberer unterwegs als ältere Modelle.
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0: 3:03 haben wir es schon. Wir schauen auf die Gefahrenstellen für euch in der Region. Einmal die A5 Karlsruhe Richtung Basel in Höhe Rastplatz-Gotzwald. Hier ist die rechte Spur wegen Bergungsarbeiten noch gesperrt. Auf der A8 Karlsruhe Richtung Stuttgart zwischen Pforzheim Nord und Pforzheim Ost. Die rechte Spur im Tunnel ist hier gesperrt wegen einem defekten LKW. Könnte eine längere Geschichte werden. Wenn ihr könnt, bitte weiträumig umfahren. Dann auf der B460 zwischen Lorsch Ost und Heppenheim in beiden Richtungen Tiere und Personen auf der Straße. Bitte äußerst vorsichtig sein. Jetzt zu den Staus. Auf der A6 Heilbronn Richtung Nürnberg zwischen Bretzfeld und Öhringen 5 Kilometer Stau. Auf der A8 A81 Karlsruhe Richtung München ist das zwischen Leonberg Ost und Stuttgart-Degerloch 6 Kilometer Stau. Die A8 München Richtung Stuttgart zwischen Wendlingen und Stuttgart-Degerloch 5 Kilometer Stau. Und wir haben noch die Susanne bei uns. Wo steht der Blitzer, den du gesehen hast?
7: In Denzlingen in der Berliner Straße.
0: Danke dir, meine Liebe. Gute Fahrt noch. Und falls ihr auch was gesehen habt, ihr wisst Bescheid. Speedweek die ganze Woche. Sabine meldet da zum Beispiel auch den Blitzer auf der B462 Waldknechtshof Richtung Klosterreichenbach. Falls ihr noch was gesehen habt, gerne auch eine Sprachnachricht reinschicken. Gute Fahrt!
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0: Business as usual. Die erste Deadline ist schon gerissen. Die erste Palette schon schief gestapelt. Kriegen wir hin diesen Mittwoch gemeinsam.
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0: Das ist ein wunderschöner, perfekter Song für den ersten Tagtraum heute. It's Old City Fireflies bei Radio Regenbogen. Und ja, lasst uns doch gemeinsam träumen. Ich habe euch vorhin gefragt, was würdet ihr machen, wenn das heute mit dem Jackpot klappt? 50 Millionen sind wir da drin. Was würdet ihr als allererstes machen, wenn ihr der Gewinner oder die Gewinnerin seid? Alexander aus Nussloch schreibt per WhatsApp 08000 34 35 36: Bei 50 Millionen Gewinn erstmal teilen mit der Familie, damit keiner zu kurz kommt. Tierschutzorganisationen und Tierheime bekommen eine großzügige Spende, was ich richtig toll finde. Und dann schauen wir mal, zu viel Konsumgüter setzen ja nur kurzfristige Endorphine frei. Liebe Grüße, sagt er. Hat er auch recht. Denise aus Laa hat da eine ganz andere Idee.
1: Also mit 50 Millionen würde ich als erstes eine Eigentumswohnung kaufen, weil die Mietpreise momentan ziemlich hoch sind. Und dann hätte ich ein sicheres Zuhause.
0: Auch richtig coole Idee, da erstmal investieren und safe sein. Was sagt ihr? 50 Millionen? Was macht ihr als allererstes? 08000 34 35 36. Ich bin sehr gespannt auf eure Ideen. Jetzt aber erstmal alle Farben lieben wir. Baby Goodbye, sagt der zum Beispiel.
2: Baby!

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8: Es ist genau 10.31 Uhr und wir schauen auf die A5 Karlsruhe Richtung Basel in Höhe Rastplatz Gotzwald. Hier ist die rechte Spur immer noch wegen Bergungsarbeiten gesperrt. Dann haben wir auf der B34, B518 zwischen Bad Säckingen und Werbrennet in Öfflingen. Da kommt es in beiden Richtungen zur Behinderung durch eine Unfallaufnahme. Und jetzt zu den Staus, die A6 Heilbronn Richtung Nürnberg zwischen Breitsfeld und Öhringen, 5 Kilometer Stau. Auf der A8, A81 die Überleitung Karlsruhe Richtung München zwischen Leonberg Ost und Stuttgart Degerloch, 6 Kilometer Stau. Die A8 München Richtung Stuttgart zwischen Wendlingen und Stuttgart Degerloch, 5 Kilometer Stau. Und die A8 Stuttgart Richtung Karlsruhe zwischen Heimsheim und Pforzheim Ost, die haben wir 4 Kilometer Stop and Go. Tanja meldet den Blitzer in Karlsdorf in der Malienstraße und Nicole hat auch noch einen gesehen.
9: Auf der B36 in Richtung Mannheim zwischen den Abfahrten Mannheim-Rheinau und Mannheim-Seckenheim.
8: Danke dir, meine Liebe. Gute Fahrt noch und ihr wisst Bescheid, sobald ihr auch was gesehen habt, das ist ja Speed Week diese Woche, schickt einfach eine Sprachnachricht rein, geht am schnellsten. 08000 34 35 36. Gute Fahrt, schönen Mittwoch. Christina Klee hier, hi.
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0: Ach doch schon, sind wir schon happy, oder? ZL Dewey, happy now hier bei Radio Regenbogen bei der Arbeit. Ist ja immerhin schon Mittwoch. So, große Fragerunde heute am Morgen in der Morgenshow mit Jens und Steffi. Weil wir wollen natürlich die Steffi alle besser kennenlernen. Und ich habe irgendwie gehört, dass du schon 5-mal Malaria hattest, Steffi. Wie kriegt man denn das hin?
1: Also so absurd, wenn du das sagst.
0: Ja, aber was machst du? Wo treibst du dich rum?
1: Ja, also ich sag mal so, in Freiburg, wo ich aufgewachsen bin, da ist es nicht her. Ich war ein Jahr in Togo in Westafrika und da kann man halt mal Malaria kriegen. Aber seht an, ich bin hier, es geht mir gut.
2: War das im Zusammenhang mit deinem Studium für soziale Arbeit? Oder?
1: Nee, das war davor. Da habe ich einen Freiwilligendienst dort gemacht.
2: Krass. Und was hast du da gemacht?
1: Ich habe da in einem Waisenheim gearbeitet.
0: Oh,
1: ein Jahr lang.
0: Süß. Oh, cool.
1: Ja, aber der Nachteil ist halt eben Malaria gewesen. Naja, so ist es halt.
2: Und, aber die meistgestellte Frage, die die Community heute Morgen an dich hatte, war noch eine interessante, Steffi, nämlich?
1: Ja, es war die Frage, wie ich ins Radio gekommen bin. Und ganz viele Stationen, zwei haben wir eben gehört, Freiwilligendienst, soziale Arbeit studiert, dann habe ich beim Fernsehen als Aufnahmeleiterin gearbeitet und dann so peu à peu meinen Weg hierher gefunden, Ausbildung gemacht tatsächlich, 2 Jahre lang, wichtiges Thema Handwerk lernen und jetzt bin ich hier und freue mich sehr.
0: Und wir sagen Hallo.
1: Hallo.
0: Wir freuen uns.
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0: Der beste Plan für den restlichen Vormittag? Einfach machen, statt drüber nachdenken. Radio Regenbogen hier bei der Arbeit mit Cyndi Lauper. Und mit einem eurer Lieblingshits von Miley Cyrus geht's nach den Nachrichten um 11 hier bei Radio Regenbogen weiter. Let's pretend it's not the end of the world. Ja, da sagt Scheiß drauf, lasst uns feiern, bevor der Tag uns einholt. Das ist Miley Cyrus und End of the World. Freuen wir uns drauf. In wenigen Momenten.
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4: Ach was, ach was.
5: Das Land Bolivien hat zwar eine Marine, aber gar keinen Zugang zum Meer.
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0: Ja, und so langsam schiebt sich die Sonne immer weiter in die Region zu uns rein. Bis zum frühen Abend haben wir dann auch wieder nur Sonne satt tatsächlich. Bis 35 Grad kriegen wir dann auch wieder ab. Und dann ab dem Abend, da kommen dann wieder ein paar Wolken dazu, von Frankreich hergezogen. Es sind auch einzelne Hitzegewitter möglich, dann auch lokal damit rechnen, dass es 10, 15 Minuten dann wieder donnert und blitzt hier bei uns an diesem Mittwoch, der 5. August.
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7: Das sind die Themen um 11 Uhr. NATO-Sprecher bestätigt Drohnenfund am Leipziger Airport. Und die gute Nachricht aus dem Neckar-Odenwald-Kreis, neue Karte zeigt kühle Orte. Ich bin Susanne Weise, schönen Vormittag. Auf dem Flughafen Leipzig-Halle ist tatsächlich eine Drohne gefunden worden. Das hat ein Sprecher der NATO jetzt bestätigt. Ralf Mehlhorn berichtet.
8: Kurz nach Mitternacht waren der Flugverkehr für 2 Stunden eingestellt und mehrere Flieger umgeleitet worden, wegen eines unbekannten Gegenstandes auf dem Vorfeld. Den hat die Bundespolizei inzwischen gesichert. Dabei kam auch ein Sprengstoffroboter zum Einsatz. Laut dem NATO-Sprecher lag die Drohne in der Nähe eines ukrainischen Flugzeuges. Nach Informationen aus Sicherheitskreisen sollen an der Drohne Sprengstoff und ein Zünder befestigt gewesen sein. Die Ermittlungen laufen.
7: Bei SICK in Waldkirch im Kreis Emmendingen ist der Stellenabbau jetzt fix. Sensorhersteller und Betriebsrat haben sich auf einen Sozialplan verständigt. 230 Arbeitsplätze werden direkt gestrichen. Insgesamt sind in Südbaden laut Unternehmen rund 450 Jobs betroffen, auch durch Renteneintritte und Fluktuation. Als Grund nennt SICK die schwierige Wirtschaftslage. Die Zahl der BAföG-Beziehenden ist auf den niedrigsten Stand seit 25 Jahren gesunken. Laut Statistischem Bundesamt waren es im vergangenen Jahr 570.000 Personen und damit 7% weniger als im Jahr davor. Immerhin gab es mehr Geld. Studierende bekamen im Schnitt monatlich 682 Euro, Schüler 552. Und die gute Nachricht aus dem Neckar-Odenwald-Kreis. Ob schattige Parks, Brunnen, Kneipanlagen oder kühle Gebäude, die Kreisverwaltung hat eine digitale Karte mit kühlen Orten online gestellt. Dort gibt es öffentlich zugängliche Plätze zum Durchatmen an heißen Tagen. Die Karte wird laufend erweitert. Dafür können Menschen aus der Region neue passende Orte vorschlagen.
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0: Um gleich 3 Minuten nach 11, wir schauen zu den Staus auf der A6 Heilbronn Richtung Nürnberg zwischen Bretzfeld und Öhringen. Hier haben wir noch 5 Kilometer Stau. Die A6 Richtung Mannheim zwischen Sinsheim Süd und Sinsheim, 4 Kilometer Stau. Auf der A6 Mannheim Richtung Heilbronn zwischen Wiesloch-Raunberg und Sinsheim, hier haben wir 9 Kilometer Stau. Die A8, die Überleitung zur A81, das sind Karlsruhe Richtung München zwischen Leonberg Ost und Stuttgart-Degerloch, hier haben wir 5 Kilometer Stau. Und auf der A8 München Richtung Stuttgart staute sich zwischen zwischen Wendlingen und Stuttgart-Degerloch auf 3 Kilometer. Es wird geblitzt. Liebe Grüße an Ralf. Danke dir für den hier, den du gesehen hast, zwischen Hüffenhardt und Kelbertshausen am Sportplatz wird hier geblitzt und zwar beidseitig. Aber falls ihr auch noch was gesehen habt, ihr wisst Bescheid. Es ist ja Speed Week. Schickt gerne eine Sprachnachricht rein. Es geht am schnellsten. 08.034.35.36. Gute Fahrt euch. Danke.
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0: Ja, schönen Vormittag an alle, die schon seit Stunden stehen, heben, tragen, schleppen. Bald ist Mittag. Wuppen wir jetzt gemeinsam jetzt zu viel Musik.
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0: Wie so ein glücklicher, einsamer Wolf, oder? Bruce Springsteen, I'm on Fire, einer eurer Lieblings-80er hier bei Radio Regenbogen bei der Arbeit.
1: Hallo, ich würde zuerst mal meinem Chef anrufen und sagen, dass er mich noch 3 Jahre bei reduzierter Arbeitszeit hat. Dann würde ich mein altes Haus umbauen auf richtig neuesten Stand und meinem Junior den Führerschein bezahlen.
0: Das ist Bernd aus Grafenberg. Das würde er mit den 50 Millionen alles anstellen, als allererstes. Heute Abend wieder Lottoziehung, 50 Millionen sind im Jackpot. Ganz viele Wünsche sind da in der gesamten Region, bei allen, die da auch sowieso auch Lotto spielen, so wie ich, ja. Karin aus Villingen-Schwenningen schreibt per WhatsApp, ich würde damit eine Künstlerinnenkolonie für 1001 internationale Kunstprojekte aufbauen und die Vermarktung der Werke unterstützen. Denn Frauen sind im Selbstvermarkten oft nicht erfolgreich. Hey Karin, was für eine coole Idee. Stefanie aus Waldorf schreibt, ich würde mit dem Geld 2 Ganztagsschulen in Afrika bauen lassen und für mich eine andere Wohnung und dann ganz viel Urlaub machen. Hey, ich finde eure Ideen echt alle richtig cool. Was würdet ihr machen, wenn ihr den Lotto-Jackpot von 50 Millionen knackt? Heute Abend. Lasst

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8: Es ist genau 11:30 Uhr. Wir schauen auf die A61 Koblenz Richtung Ludwigshafen. Zwischen Kreuz Frankenthal und Kreuz Ludwigshafen. Hier ist die rechte Spur wegen einer Baustelle noch gesperrt. Das dauert voraussichtlich bis um 1 heute Mittag. Dann bitte vorsichtig sein auf der A67 Darmstadt Richtung Mannheim zwischen Gernsheim und Lorsch. Hier haben wir eine Unfallstelle auf der rechten Spur. Wird abgesichert gerade. Jetzt zu den Staus. A6 Heilbronn Richtung Nürnberg. Zwischen Bretzfeld und Öhringen 5 Kilometer Stau. Die A6 Richtung Mannheim zwischen Sinsheim Süd und Sinsheim 4 Kilometer Stau. Auf der A6 Mannheim Richtung Heilbronn zwischen Wiesloch-Raunberg und Sinsheim 9 Kilometer Stau. Wenn es euch möglich ist, bitte weiträumig umfahren. Die A8, A81 Karlsruhe Richtung München zwischen Leonberg Ost und Stuttgart-Tegerloch. Hier haben wir 5 Kilometer Stau. Eine Meldung noch von der A8 München Richtung Stuttgart für euch. Hier staut es sich zwischen Wendlingen und Stuttgart-Tegerloch 3 Kilometer Stau. Geblitzt wird auch, ist ja Speedweek in Karlsruhe in der Feldstraße. Auch in Pforzheim steht einer in der Spichernstraße und überall dort, wo ihr auch einen gesehen habt, gerne die Community vorwarnen. 08.034.35.36. Ich sag schon mal Dankeschön, habt eine gute Fahrt und einen wunderschönen Mittag. Christina Klee hier, hi.

0: unsere Dosis an Pink-Songs auf jeden Fall gut gefüllt. Runaway hier bei Radio Regenbogen bei der Arbeit. Einer eurer Lieblingssongs von Michael Schulte, ganz frisch auf der Playlist. Kommt gleich Lovesick, aber davor trinke, trinke, trinke. Salmaya bei heute auch so wieder 35 Grad. So oder so, ne? Man sagt ja so, optimal 2 bis 3 Liter ist nicht schlecht. Aber immer nur Wasser. Oh, das ist bei uns zu Hause auch so die Diskussion mit meinen Jungs, 11 und 12 Jahre. Irgendwas mit Geschmack, Mama, irgendwas mit Geschmack. Das kennt ihr bestimmt auch. Und es ist ja auch wirklich, ja, man will ja auch nicht immer nur Wasser trinken. Also haben wir uns mal umgehört, vielleicht hier eine Inspo für uns alle, was Neues, Frisches zu entdecken. Was können wir alles jetzt hier an Getränken im Sommer trinken bei dieser Hitze?
1: Kräutertee. Ich trinke am liebsten keine kalten Sachen, außer man trinkt mal ein Weinchen oder sowas.
2: Wasser, weil es gesund ist.
3: White, weil es einen guten Geschmack hat und weil es Energie gibt.
4: Aperol Spritz, passt sehr gut in den Sommer.
5: Sprudelwasser, weil ich Wasser mag und sprudel noch mehr.
6: Cola Zero, eine kalte Cola Zero.
7: Meistens Bubble Tea. Ich weiß nicht, es ist erfrischend und kalt.
8: Oasis Tropical, französisches Getränk, ein Banger.
9: Bier, mit gerne trinken, schon immer gemacht.
10: Wasser mit Zitrone und Minze mixe ich mir dann selber zusammen. Ist gesund und schmeckt gut, oder?
0: Ja, absolut, ist gesund. Ja, besser als 2 bis 3 Liter Bier oder Aperol Spritz. Wir haben jetzt eine Auswahl, hä?
11: 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Michael Schulte, Love Sick.

0: Alte Disco schön in den Mittag reingekickt, hier bei Radio Regenbogen bei der Arbeit. Nach 12, nach den Nachrichten, Luan. Macht uns mit Avenir noch mehr Bock auf diesen Mittwoch. Eure Lieblingshits hier bei Radio Regenbogen. In wenigen Momenten geht's weiter.
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0: Da ist es, die Sonne. Schön sonnig jetzt die nächsten Stunden bis heute am späten Nachmittag. Ein paar harmlose Wolken jetzt gerade im Schwarzwald und um den Schwarzwald herum. Zwischen Stuttgart und Pforzheim, da kann es jetzt ein bisschen nass werden. Ansonsten eher am frühen Abend wird es dann auf jeden Fall in der Region mal gewittern und ein bisschen kühler werden. Bis dahin bis zu 35 Grad an diesem Mittwoch, der 5. August.
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7: Das sind die Themen um 12 Uhr. NATO-Sprecher bestätigt Drohnenfund am Leipziger Airport. Und die gute Nachricht kommt aus Pforzheim, Stadt als bundesweites Vorbild für Klimaanpassung ausgezeichnet. Ich bin Jana Allgeier, einen schönen guten Tag. Am Leipziger Flughafen sind Sprengstoff und eine Drohne gefunden worden. Nach Angaben eines NATO-Sprechers ist eine Drohne in der Nähe eines ukrainischen Flugzeugs gesichtet worden. Die Polizei habe das Fluggerät abgefangen. Nach Informationen aus Sicherheitskreisen sollen an der Drohne Sprengstoff und ein Zünder befestigt gewesen sein. Fiona Reinhardt berichtet.
8: Kurz vor Mitternacht wurde die Drohne in der Nähe einer ukrainischen Transportmaschine entdeckt. Die Bundespolizei holte sie vom Himmel und untersuchte sie dann mit einem Röntgengerät. Auch ein Sprengstoffroboter kam laut Polizei Sachsen zum Einsatz. Gleichzeitig wurde am Leipziger Flughafen auch ein verdächtiger Gegenstand gefunden. Deswegen wurde der Flugbetrieb in der Nacht eingestellt. Ob diese beiden Vorfälle zusammenhängen, kann die Polizei im Moment noch nicht sagen. Die Ermittlungen laufen noch. Dafür ist ein Teil des Flughafens auch immer noch gesperrt. Akute Gefahr besteht aber nicht. Nicht, betont die Polizei.
7: Immer mehr Rentner in Deutschland haben einen Job. Bei den 65- bis 74-Jährigen war es im letzten Jahr jede siebte Person. Das entspricht laut Mikrozensus 14%. Ein Jahr zuvor lag der Anteil bei 13%, so das Statistische Bundesamt. Zwei Drittel der arbeitenden Ruheständler war dabei geringfügig beschäftigt. Das sind maximal 70 Arbeitstage im Jahr. Die meisten arbeiten, weil die Rente nicht reicht. Letzte Woche hatte US-Präsident Trump den Plan des Friedensrats zur Entwaffnung der Hamas im Gazastreifen verkündet. Als Einigung hatte er ihn verkauft. Und nun hat der israelische Ministerpräsident Netanyahu in einer Videobotschaft gesagt, sein Land habe dem Plan nicht zugestimmt. Israel sei ein Entwurf zugeschickt worden. Israel habe dann Anmerkungen zurückgeschickt. Netanyahu äußerte sich damit erstmals öffentlich zu dem Plan des von US-Präsident Trump gegründeten Friedensrats. Der Plan sieht unter anderem vor, dass die Hamas ihre Waffen abgibt und Israels Armee aus dem Gazastreifen abzieht. Freiburger Solarforschung fürs All. Das Fraunhofer-Institut hat zusammen mit der Firma Source Energy aus den USA neue Solarmodule für Satelliten gebaut und die sollen deutlich günstiger sein als die bisherige Standardtechnik. Möglich macht das Silizium statt teurer Spezialmaterialien. Heißt unterm Strich, Strom im Weltraum könnte künftig billiger werden. Und die gute Nachricht kommt aus Pforzheim. Das Umweltbundesamt hat die Stadt in seine bundesweite Datenbank für Klimafolgenanpassungen aufgenommen. Pforzheim gilt dort jetzt als Vorbild. Grundlage ist ein Konzept, das der Gemeinderat bereits 2022 beschlossen hat. Ein Baustein ist das sogenannte Waldklassenzimmer. Jährlich nehmen dort mehr als 2000 Kinder und Jugendliche teil. Und auch die Aktion 1000 Klimabäume für Pforzheimerinnen und Pforzheimer gehört dazu. Dabei gibt es klimastabile Bäume kostenlos.
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0: 12:03 haben wir es. Schönen Mittag auf die A6 Heilbronn Richtung Mannheim. Hier ist die Auffahrt auf der A6. Hier ist die Auffahrt Sinsheim aktuell gesperrt. Danke an Susanne für deine WhatsApp. Und auch zwischen Sinsheim Süd und Sinsheim sind 4 Kilometer Stau. Die A6 Heilbronn Richtung Nürnberg staut es sich zwischen Bretzfeld und Öhringen. 5 Kilometer Stau. Auf der A6 Mannheim Richtung Heilbronn zwischen Wiesloch-Raunberg und, das hat sich gerade aufgelöst. A8, A81 Karlsruhe Richtung München. Zwischen Leonberg-Ost und Stuttgart-Degerloch. Hier haben wir 5 Kilometer Stau. Und auch auf der A8 München Richtung Stuttgart staut es sich zwischen Wendlingen und Stuttgart-Degerloch auf 3 Kilometer. Es wird geblitzt in Herbolzheim in der Schwimmbadstraße, auch in Stuttgart in der Industriestraße. Aber ihr wisst Bescheid, Speedweek diese Woche. Gerne Bescheid geben, wenn ihr auch was gesehen habt. 08.034.35.36. Einfach eine Sprachnachricht reinschicken. Geht am schnellsten. Ich sag Dankeschön. Gute Reise.
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0: Ja, halb Baden-Württemberg denkt gerade ans Essen. Die andere Hälfte muss nur noch kurz was erledigen. Ich schieb euch jetzt alle so gut, wie es geht, durch diesen Mittwoch.
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0: Kretina, du kriegst jetzt von mir Mark Wahlberg Verbot. Immer wenn dieses Scheißlied läuft, denke ich daran, dass er drei Brustwarzen hat.
1: Was? Sascha aus Waldsee, das ist halt einer eurer Lieblingshits hier bei Radio Regenbogen. Prince Idol Joe und Marky Mark, wir kennen ihn besser als Schauspieler mittlerweile, Mark Wahlberg. Tatsächlich, schaut mal nach, wenn ihr Zeit habt, googelt's mal, der hat drei Brustwarzen. Ja, ob Shabusi und Miles Smith auch was Markantes haben, weiß ich nicht, aber ich weiß, dass sie eine markante Stimme haben, die wir alle lieben. Blink Twice jetzt bei Radio Regenbogen. Schönen Mittag.

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5: Also im Schwarzwald, da sind schon ein paar harmlose Wolken jetzt unterwegs. Zwischen Stuttgart und Pforzheim, da kann es jetzt schon mal hier und da ein bisschen tröpfeln, ein bisschen regnen. Ansonsten scheint die Sonne. Die restliche Region ist noch trocken bis zum späten Nachmittag. Dann wird es auch überall mal ein bisschen kurz zuziehen. Dunklere Wolken sind am Start und dann sind auch ein paar Hitzegewitter dann auch, die sich ausregnen, mit dabei. Vor allem bei bis zu 35 Grad heute Mittag. Kein Wunder. Schönen Mittwoch euch, der 5. August.
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6: Ich bin Stefan Gebert. Guten Tag. Das war's erstmal mit dem kurzen Weg zwischen Mannheim und Ludwigshafen. Die Kurt-Schumacher-Brücke ist ab heute für 4 Jahre dicht. Zwischen den Innenstädten bleibt damit nur noch eine direkte Verbindung. Für zehntausende Pendler heißt das mehr Stau, längere Umwege und mehr Nerven natürlich, sagt Rheinbrücken-Geschäftsführer Björn Berlenbach.
7: Es sind schon riesengroße Bauwerke, ne? Das muss man sich bewusst machen und sagen wir mal so, huddeln bringt dann nachher auch wieder nichts. Dann habe ich die Zeit hinten raus verloren. Nee, wir müssen jetzt ordentlich die Bestandsaufnahme machen. Wir versuchen das so schnell wie möglich. Wir kriegen das, bin ich auch fest überzeugt, in diesem zur Verfügung stehenden Zeitrahmen hin. Aber wie gesagt, nicht huddeln.
6: Der Stellenabbau beim Sensorhersteller SICK in Südbaden ist beschlossen. Unternehmen und Betriebsrat haben sich auf einen Sozialplan geeinigt. Aktiv abgebaut werden 230 Stellen durch natürliche Fluktuation und Renteneintritte fallen laut SICK insgesamt rund 450 Arbeitsplätze weg. Das Unternehmen begründet den Schritt mit der schwierigen Wirtschaftslage und betont, Südbaden bleibe ein zentraler Standort. Blitzgeburt am Straßenrand. Schwupps, da war das Baby schon da. Die Feuerwehr Ludwigsburg hat unverhofft einem Säugling auf die Welt geholfen, nachdem die werdenden Eltern es nicht mehr rechtzeitig in die Klinik geschafft haben. Die beiden waren in einem Kleinbus auf dem Weg ins Krankenhaus in Ludwigsburg gewesen, an einer Bushaltestelle direkt neben der Hauptwache der Feuerwehr, assistierten dann 3 Feuerwehrleute bei der Geburt, schleppten Handtücher aus der Wache nach draußen zum Einsatzort und brachten das Kind sicher zur Welt.
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5: Um 12.33 Uhr, wenn ihr auf der 81 unterwegs seid, aufpassen, Stuttgart Richtung Singen zwischen Herrenberg und Rastplatz Ziegler. Hier haben wir ein defektes Auto auf der Standspur. Da sind die Leute auch ausgestiegen. Das heißt, da sind auch Personen auf der Straße dort unterwegs. Auch auf der 6 Mannheim Richtung Heilbronn bei der Einfahrt Sinsheim. Die ist aktuell gesperrt. Da ist eine Ölspur, wird bereinigt aktuell. Wir sind jetzt auf der A6 Richtung Mannheim zwischen Sinsheim Süd und Sinsheim 6 Kilometer Stau. Da läuft eben auch die Unfallaufnahme. Die mittlere Spur ist auch gesperrt. Die A8, A81, Karlsruhe Richtung München, zwischen Leonberg Ost und Stuttgart-Degerloch noch 5 Kilometer Stau und 3 Kilometer Stau haben wir auf der A8 München Richtung Stuttgart zwischen Wendlingen und Stuttgart-Degerloch. Daniel ist noch bei uns im Verkehrsteam. Was hast du gesehen?
8: Mannheim kommend von der Autobahn A6 in Richtung Mannheim-Rheinau-Nord nach Möbelhöfner auf der B36.
5: Da wird geblitzt. Danke dir, mein Lieber. Gute Fahrt noch. Und falls ihr auch was gesehen habt, gerne auch eine Sprachnachricht schicken. Geht am schnellsten. 08000 34 35 36. Sag schon mal Dankeschön und habt eine gute und entspannte Fahrt. Schönen Mittwoch. Christina Klee hier. Hi.

0: Das klopft so irgendwie von der Seite, von vorne und von hinten, dieser Beat. Auf jeden Fall werden wir da nicht müde während der Arbeit. Close your eyes, Felix, hier bei Radio Regenbogen, einer eurer Lieblingshits. Auch gleich weiter von Nico Santos, ganz neu auf der Playlist. Why don't you stay? 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Cause since you walked away, I'm right. Ja? Geht gut ab, oder? Wir lieben es jetzt schon, aber davor schau mal auf heute Morgen. Die Neue bei uns im Team, die Steffi, mit Jens heute früh in der Morgenshow. Da haben wir ja sie auch kennengelernt. Unter anderem habe ich erfahren, dass sie 4-mal schon Malaria hatte, weil sie in Afrika unterwegs war und dort auch ein Waisenhaus betreut hatte. Freiwilliges soziales Jahr, meine ich, war das. Und
1: auch immer eine geile Frage hier, um jemanden kennenzulernen, von Phil aus Ladenburg. Was kannst du oder hast du, was die Leute von dir nicht erwarten würden?
2: Viele sagen sehr kleine Füße. Okay. Also ich bin so 1,80 groß, ja, und habe aber Schuhgröße 36, also sehr kleine Füße. Okay. Weiß nicht, ob es ein Talent ist, aber ich könnte beim Hobbit mitspielen, glaube ich.
1: Das wäre wiederum ein Talent.
0: Ja. Willkommen im Team, Steffi. Ich habe da noch von meinen Jungs ein paar Kinderschuhe rumliegen. Bring ich dir vorbei demnächst.
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8: Wissen in wenigen Sekunden.
9: Warum nennen wir eine Sache, die einen schönen Augenblick trübt, auch einen Wermutstropfen? Der Ursprung dieser Redewendung liegt im Geschmack des Wermutkrautes, auch als bitterer Beifuß bekannt. Das Wermutkraut wird schon seit der Antike als Heilpflanze verwendet und hat eine hohe Konzentration an Bitterstoffen. Schon wenige Tropfen in einem Getränk verleihen einen unangenehmen, bitteren Beigeschmack.
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10: Ja, so langsam fängt es auch wieder an zu bappen. Wir kennen das schon, wir sind jetzt geübt. Sommer 2026, einfach nur Hitze. Bis 35 Grad heute, erst am späten Nachmittag, frühen Abend ein paar Hitzegewitter lokal möglich. So 10, 15 Minuten gibt es dann auch wieder ab. Da ist dann auch wieder mehr Feuchtigkeit in der Luft und in der Nacht wird es nicht wirklich extrem abkühlen. Nur schon mal drauf einstellen. Schönen Mittwoch, 5. August.
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11: Das sind die Themen um 13 Uhr. NATO-Sprecher bestätigt Drohnenfund an Leipziger Flughafen. Und die gute Nachricht aus Stuttgart, das Wahrzeichen des Cannstatter Volksfestes steht. Ich bin Jana Allgeier, einen schönen guten Tag. Am Leipziger Flughafen sind Sprengstoff und eine Drohne gefunden worden. Nach Angaben eines NATO-Sprechers ist eine Drohne in der Nähe eines ukrainischen Flugzeugs gesichtet worden. Die Polizei habe das Fluggerät abgefangen. Nach Informationen aus Sicherheitskreisen sollen an der Drohne Sprengstoff und ein Zünder befestigt gewesen sein. Fiona Reinhardt berichtet.
12: Kurz vor Mitternacht wurde die Drohne in der Nähe einer ukrainischen Transportmaschine entdeckt. Die Bundespolizei holte sie vom Himmel und untersuchte sie dann mit einem Röntgengerät. Auch ein Sprengstoffroboter kam laut Polizei Sachsen zum Einsatz. Gleichzeitig wurde am Leipziger Flughafen auch ein verdächtiger Gegenstand gefunden. Deswegen wurde der Flugbetrieb in der Nacht eingestellt. Ob diese beiden Vorfälle zusammenhängen, kann die Polizei im Moment noch nicht sagen. Die Ermittlungen laufen noch. Dafür ist ein Teil des Flughafens auch immer noch gesperrt. Akute Gefahr besteht aber nicht, betont die Polizei.
11: Die Förderung für E-Autos läuft offenbar richtig gut an. Seit Mitte Mai haben schon mehr als 103.000 Menschen einen Zuschuss beantragt. Laut Bundesamt geht es in den allermeisten Fällen um reine Stromer. Der Staat gibt je nach Einkommen und Familiengröße bis zu 6.000 Euro dazu. Insgesamt ist das Programm bis 2029 auf 3 Milliarden Euro ausgelegt. Lichtblicke im Auslandsgeschäft verspürt der Maschinenbau in Baden-Württemberg. Im Juni sind einzelne Großaufträge reingekommen, die für ein ordentliches Auftragsplus gesorgt haben. Das meldet der Verband Deutscher Maschinen- und Anlagebauer in Stuttgart. Mit Blick auf die Nachfrage aus dem Inland, sagt der Geschäftsführer Dietrich Birk, hier warten wir weiter auf klare Wachstumssignale. Die Stadt Mannheim muss sparen, wo es nur geht. Helfen soll dabei jetzt der inzwischen zweite Nachtragshaushalt für dieses Jahr. Der wurde jetzt auch vom Karlsruher Regierungspräsidium genehmigt. Verbunden aber mit einer deutlichen Mahnung, die Planung der Stadt würde sich auf die Grenze eines gesetzmäßigen Haushalts zubewegen. Heißt, im schlimmsten Fall hätte Mannheim dann kaum noch Einfluss auf ihre eigenen Ausgaben. Und die gute Nachricht kommt aus Stuttgart. Noch sind es 8 Wochen bis zur Eröffnung des Cannstatter Volksfest. Aber das Wahrzeichen, die Fruchtsäule, die steht. Sie wurde am Vormittag auf dem Vasen aufgestellt. Auf dem Gelände läuft außerdem schon der Aufbau der ersten Festzelte.
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10: Um 1:03. Wir schauen auf die A6 Mannheim Richtung Heilbronn. Die Einfahrt Sinsheim, die ist gesperrt wegen einer Ölspur. A6 weiter Richtung Mannheim zwischen Sinsheim Süd und Sinsheim 6 Kilometer Stau. Da ist eine Unfallstelle, die eben dort jetzt gerade abgesichert wird auf der mittleren Spur. Dann haben wir die A8, A81 Karlsruhe Richtung München zwischen Leonberg Ost und Stuttgart-Degerloch 5 Kilometer Stau und noch die A8 München Richtung Stuttgart zwischen Wendlingen und Stuttgart-Degerloch 3 Kilometer Stau. Geblitzt wird natürlich erst recht in der Speed Week. In Lauderbach steht einer, in der Schramberger Straße, auch in Hügelsheim, in der Badener Straße und in Stuttgart in der Taubenheimstraße. Aber ihr wisst Bescheid, habt ihr noch einen Blitzer gesehen oder eine Verkehrsbehinderung, dann gerne die Community vor waren, einfach eine Sprachnachricht schicken, das geht am schnellsten. 08000 34 35 36. Danke euch, gute Fahrt.
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10: Ja, der Nachmittag zieht die Ärmel hoch und wir ziehen schön mit. Auf geht's, ihr Lieben, das schaffen wir.
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Ja, natürlich kann es doch eigentlich weitergehen in diesen Mittwochnachmittag. Nick Kershaw, einer eurer Lieblings-Sommer-Hits hier bei Radio Regenbogen. I won't let the sun go down. Aber jetzt, Achtung, ich will nur vorwarnen. Hier kommt jetzt die Boxringglocke unter den aktuellen Songs. Bebe Rexha zusammen mit Faithless. New Religion schmeißt uns jetzt in den Arbeitsnachmittagsring. Los!

0: Ist ein wunderschöner Song von Mark Atlas, der uns durch diesen frühen Nachmittag bei der Arbeit begleitet. Midnight Sun, einer eurer Lieblingshits hier bei Radio Regenbogen. WhatsApp 08000 34 35 36.
1: Hi, hier ist der Stefan aus Rheinland-Pfalz. Also für mich ist es kein Bock-Mittwoch.
0: Kein Bock-Mittwoch? Ich glaube, heute fühlen sich gerade ziemlich viele ertappt, oder? Manchmal ist eben nicht High-Energy, sondern eher Hauptsache irgendwie durch den Tag. Wisst ihr was? Es ist auch völlig okay. Wir schicken diese Null Bock einfach musikalisch in die Mittagspause. Reißen euch jetzt nicht noch auch noch das Herz raus. Ja, das übernehmen NSYNC für uns mit Tearing Up My Heart. Hallo zusammen, Christina Klee hier.

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2: Paar Sekündchen, dann ist es genau 2:30. Wir schauen auf die A6 Heilbronn Richtung Mannheim. Zwischen Sinsheim Süd und Sinsheim, da läuft gerade noch eine Unfallaufnahme. Da ist eine Unfallstelle, die gerade eben abgesichert wird. Auf der mittleren Spur passiert das ganze 6 Kilometer Stau. Dann schauen wir noch auf die, das haben wir auch gehabt, A6 Mannheim Richtung Heilbronn zwischen Wiesloch-Raunberg und Sinsheim, auch 6 Kilometer Stau. Auf der A8 und die Überleitung A81 Karlsruhe Richtung München zwischen Leonberg-Ost und Stuttgart-Degerloch noch 5 Kilometer Stau. Und es wird geblitzt in Ludwigshafen am Rhein, im Schänzeldamm, auch in Upstadtweier am Katzbach und in Ottersweier in der Hubstraße. Aber ihr wisst Bescheid, gerne auch eine Sprachnachricht reinschicken, falls ihr auch was gesehen habt, gerne die Community vorwarnen. 08.034.35.36. Ich sag schon mal Dankeschön, habt eine gute Fahrt und einen wunderschönen Mittwochmittag. Christina Kliech hier, hi.
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0: Nein, der Mittwoch, der zieht sich nicht. Absolut nicht. Also ich weiß, es gibt so Tage, an denen gefühlt alles schief geht. Wisst ihr was, wir haben da jetzt was, das spendet Trost und vor allem Lachtränen.
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0: Ja, mittwochs immer hier bei der Arbeit. Zeit für unseren Serienexperten Christoph Bajor. Christoph, du hast die deutsche Produktion dabei, das Manko.
2: Ja. Stell dir ein graues Großraumbüro vor, geführt von einem herrlich überforderten Chef, gespielt von Bjarne Mädel. Seine Truppe gilt beim Management als völlig unfähig und soll hochkant gefeuert werden.
3: In diesem Umschlag sind die Leute, die am Seminar teilnehmen sollen. Und in diesem Umschlag sind die Leute, die sie dringend freistellen sollten. Das Manko ihrer Firma.
2: Ja, aber durch eine Verwechslung landen eben diese 11 Büronieten nicht auf der Straße, sondern mitten in einem Elite-Fortbildungsprogramm für Führungskräfte.
0: Okay, das klingt nach viel Comedy-Potenzial. Zündet es auch?
2: Oh ja, tatsächlich. Also die Figuren, die stolpern von einer absurd komischen Situation in die nächste. Das ist wie ein moderner Stummfilm auf Ecstasy. Es gibt eine spektakuläre Musical-Nummer mitten in einem Logistikzentrum. Und über diesem ganzen Chaos liegt dann noch die Stimme von Sophie Reuss, die das kommentiert wie eine Tierdoku.
4: Ist eine Herde in einem fremden Habitat, sollte die Integration langsam und schrittweise erfolgen.
0: Okay, das klingt sehr, sehr abgefahren, mein Lieber.
2: Ja, und das ist es auch. Also diese Miniserie, die bricht wirklich alle TV-Sehgewohnheiten. Wenn ihr Slapstick mögt, werdet ihr in diesen 4 kurzen Folgen wirklich mehr Tränen lachen als so in manch elendlanger Comedy-Staffel.
0: Das Manko findet ihr in der ZDF-Mediathek. Viel Spaß.
1: 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Martin Garrix und Ed Sheeran. Repeated.

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2: Heute Hitze ohne Abkühlung so richtig in Sicht. Bis 35 Grad in der Spitze. Wolken, ja, Regen zum Feierabend, aber nur ganz selten. Morgen ist Donnerstag und der Donnerstag bietet den perfekten Sommertag, weil nicht viel zu heiß mit 32 Grad maximal, dazu ganz viel Sonne. Was halt weiter dringend fehlt, wir merken es alle, wärmer ein bisschen Regen.
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6: Das sind die Themen um 14 Uhr. Drohnenfund am Leipziger Flughafen. Und die gute Nachricht aus Pforzheim, die Stadt wird als Vorbild für Klimaanpassung ausgezeichnet. Mit Jana Allgeier einen schönen guten Tag. Schwerer Zwischenfall an einem Luftfrachtdrehkreuz. Am Flughafen Leipzig-Halle kam es in der Nacht offenbar zu mehreren Vorfällen mit Drohnen. Stefan Keller mit den Details.
7: Am Flughafen Leipzig-Halle ist eine Drohne mit einem mutmaßlichen Sprengsatz entdeckt worden. Der Fund lag nach den vorliegenden Angaben in der Nähe einer ukrainischen Frachtmaschine. Der Flugbetrieb wurde daraufhin vorübergehend gestoppt. Laut Bild war der Zünder an dem Sprengsatz defekt, weshalb es nicht zu einer Explosion kam. Zusätzlich wird geprüft, ob eine DHL-Maschine kurz darauf mit einer weiteren Drohne oder einem anderen Objekt kollidiert ist. Die Maschine startete durch und landete später in Hannover.
6: Im Prozess gegen die rechtsextreme Terrorgruppe Letzte Verteidigungswelle hat das Hanseatische Oberlandesgericht Haftstrafen zwischen 1,5 und 5 Jahren verhängt. Verurteilt wurden 7 Mitglieder und ein Unterstützer. Die Taten reichen laut Gericht von versuchtem Mord über Brandstiftung bis zur gefährlicher Körperverletzung. Die Angeklagten waren zur Tatzeit zwischen 14 und 21 Jahre alt. Die Baden-Württemberger liegen auf Platz 2 beim Sparen hinter den Bayern. Laut Statistischem Landesamt legten die Menschen hier in 2024 im Schnitt rund 4.100 Euro pro Kopf zurück. Das ist eine Sparquote von 12,7%. Am wenigsten gespart wird in Sachsen und in Sachsen-Anhalt. Lichtblicke im Auslandsgeschäft verspürt der Maschinenbau in Baden-Württemberg. Im Juni sind einzelne Großaufträge reingekommen, die für ein ordentliches Auftragsplus gesorgt haben. Das meldet der Verband Deutscher Maschinen- und Anlagebauer in Stuttgart. Mit Blick auf die Nachfrage aus dem Inland sagte Geschäftsführer Dietrich Birk, hier warten wir weiter auf klare Wachstumssignale. Und die gute Nachricht aus Pforzheim, das Bundesumweltamt hat die Stadt in seine bundesweite Datenbank für Klimafolgenanpassungen aufgenommen. Pforzheim gilt dort jetzt als Vorbild. Grundlage ist ein Konzept, das der Gemeinderat bereits 2022 beschlossen hat. Ein Baustein ist das sogenannte Waldklassenzimmer. Jährlich nehmen dort mehr als 2000 Kinder und Jugendliche teil. Und auch die Aktion 1000 Klimabäume für Pforzheimerinnen und Pforzheimer gehört dazu. Dabei gibt es klimastabile Bäume kostenlos.
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2: Ihr braucht gerade mehr Zeit auf der A6 in Richtung Mannheim zwischen Sinsheim Süd und Sinsheim. Unfall auf der mittleren Spur, aktuell 6 Kilometer Stau. Noch was von der A8 und A81, Karlsruhe Richtung München, zwischen Leonberg Ost und Stuttgart-Degerloch, 5 Kilometer Stau. Es ist nach wie vor Blitzermarathon diese Woche. Geblitzt wird gerade in Gondelsheim zum Beispiel, in der Bruchsaler Straße, und Blitzer auch in Offenburg. Grüße da in der Schutterwälder Straße. Habt ihr sonst noch was gesehen? Dann schickt uns gerne wie immer eine Sprachnachricht an die 08000 34 35 36. Kommt gut an.
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2: Und mit euch. Wir legen den Fokus voll auf Feierabend. Unterstützung kommt jetzt von Miles Smith. Mundwinkel hoch. Aktueller Hit, hier ist Stay.
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Somewhere in Between. Wir haben alle deine Lieblingshits hier bei Radio Regenbogen. Und für den hier, für den müsst ihr Fußball nicht mal lieben, weil der so viel mehr kann, dieser offizielle WM-Song 2026. Der kann euch auch das Gefühl geben, dass ihr gar nicht im Büro oder im Auto sitzt, sondern eher so in der Hängematte am Strand chillt. Shakira und Burna Boy, Die, Die bei Radio Regenbogen. Kommt gut.

0: dort im Stadion performt. Und Martha Reeves ist ja jetzt nicht irgendjemand aus dem Publikum, ja. Das ist in den USA eine legendäre Soul-Sängerin, die im Laufe der Hymne schon noch mal einen Zahn zugelegt hat.
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0: Nee, komm, hör auf, wir brauchen hier, komm, ich drück mal hier.
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Stehen euch auch gerade so ein bisschen die Fußnägel hoch? Ist schon harter Tobak bei Radio Regenbogen. Martha Reeves, die geht gerade auf Social Media viral mit ihrer Interpretation der US-amerikanischen Nationalhymne. Hat sie direkt vor dem Baseballspiel vor tausenden Zuschauern

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4: Ihr braucht gerade mehr Zeit auf der A6 Heilbronn Richtung Nürnberg zwischen Bretzfeld und Öhringen. 5 Kilometer Stau. Unfall auf der A6 in Richtung Mannheim zwischen Sinsheim Süd und Sinsheim. Mittlere Spur ist da gesperrt. Aktuell 6 Kilometer Stau. Geblitzt werdet ihr, wenn ihr das wollt, gerade in Heidelberg in der Uferstraße und Blitze auch in Freiburg, da in der Hermann-Mitsch-Straße. Habt ihr sonst noch irgendwas gesehen? Dann schickt uns gerne eine Sprachnachricht an die 08000 34 35 36. Mein Name ist Basti Haug. Kommt gut in Richtung Feierabend.
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0: Einfach voller Fokus auf Feierabend mit Alma, Die My Hair. Wir haben alle deine Lieblingshits bei Radio Regenbogen. Wir haben aber auch eine neue am Morgen. Steffi startet seit dieser Woche zusammen mit Jens und mit euch in den Tag. Morgen ab 5 wollen die beiden dann eure größten Arbeitsfails aus euch rauskitzeln.
1: Bist du denn grundsätzlich ein Mensch, der Angst hat, Fehler zu machen?
2: Nee, tatsächlich eigentlich nicht. Haha, zeigt sich schon. Also ich glaube, so eine Grundangst hat irgendwie jeder Mensch so ein bisschen. Und ich habe aber gelernt, proaktiv zu den Fehlern zu stehen, dann tun sie nicht so weh.
0: Ah, die wird bestimmt noch den einen oder anderen Bock schießen. Da wird schon noch was kommen. Habt ihr solche Arbeitsfails, so richtig unangenehme, selbst erlebt? Schickt den beiden gerne schon eine Sprachnachricht an die 08000 34 35 36. Ich persönlich bin raus bei Arbeitsfails. Sowas passiert mir in der Regel eigentlich nicht. Kommt gut in den Feierabend. Mit AC/DC, Thunder.

Die Villa eines weltweiten Stars steht bei uns in Baden-Württemberg zu Verkauf. Wer dahinter steckt und warum diese Villa eine Ausstattung hat, von der ihr noch nie zuvor gehört habt, gleich kurz nach drei hier in der Show. Jetzt nochmal Energiereserven auftanken für den Endspurt Richtung Feierabend. Phil Collins, You'll Be In My Heart. Das sind alle eure Lieblingshits bei Radio Regenbogen. Come stop

0: einziger Mitkreischmoment hinterm Lenkrad. Nelly Furtado, I'm like a bird. Kann's aber auch kaum anders. Das sind alle deine Lieblingshits bei Radio Regenbogen. Gleich super entspannt mit Tampa City. Aktueller Hit Self-Aware. Mit dabei, gleich nach drei.
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0: Auch heute schwitzen wir uns Richtung Feierabend bis 35 Grad in der Spitze. Wolken, ja, Regen zum Feierabend, aber nur ganz, ganz selten. Morgen am Donnerstag dann einfach der perfekte Sommertag, weil nicht so affenheiß mit 32 Grad maximal. Dazu ganz viel Sonne.
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8: Das sind die Themen um 15 Uhr. Drohnenfund am Leipziger Flughafen. Und die gute Nachricht vom Hochrhein. 11 neue Busse in Weil am Rhein und Lörrach sorgen für weniger Ausfälle. Ich bin Jana Allgeier. Einen schönen guten Tag. Schwerer Zwischenfall an einem Luftfrachtdrehkreuz am Flughafen Leipzig-Halle. Da kam es in der Nacht offenbar zu mehreren Vorfällen mit Drohnen. Stefan Keller mit den Details.
9: Am Flughafen Leipzig-Halle ist eine Drohne mit einem mutmaßlichen Sprengsatz entdeckt worden. Der Fund lag nach den vorliegenden Angaben in der Nähe einer ukrainischen Frachtmaschine. Der Flugbetrieb wurde daraufhin vorübergehend gestoppt. Laut Bild war der Zünder an dem Sprengsatz defekt, weshalb es nicht zu einer Explosion kam. Zusätzlich wird geprüft, ob eine DHL-Maschine kurz darauf mit einer weiteren Drohne oder einem anderen Objekt kollidiert ist. Die Maschine startete durch und landete später in Hannover.
8: Der baden-württembergische CDU-Politiker Thomas Bareis kündigt nach seinem schweren Autounfall eine Auszeit an. In einer persönlichen Erklärung hat der Bundestagsabgeordnete aus dem Zollernalbkreis außerdem um Entschuldigung gebeten. Die Staatsanwaltschaft ermittelt gegen den 51-Jährigen. Er soll laut einer Blutanalyse unter dem Einfluss von synthetischen Betäubungsmitteln gestanden haben. Die Polizei hatte Bareis bereits den Führerschein entzogen. Die Förderung für E-Autos läuft offenbar richtig gut an. Seit Mitte Mai haben schon mehr als 103.000 Menschen einen Zuschuss beantragt. Laut Bundesamt geht's in den allermeisten Fällen um reine Stromer. Der Staat gibt je nach Einkommen und Familiengröße bis zu 6.000 Euro dazu. Insgesamt ist das Programm bis 2029 auf 3 Milliarden Euro ausgelegt. Der sogenannte Kothaufen-Vorfall an einer Karlsruher Grundschule hat ein rechtliches Nachspiel. Bei der Staatsanwaltschaft Karlsruhe sind zwei Strafanzeigen gegen Unbekannt eingegangen. Unter Berufung auf zwei Väter hatten die BNN im Juli berichtet, dass die Erstklässler gemeinsam einen Kothaufen in einer Toilette beseitigen mussten. Jeder Junge habe mit einem Stück Klopapier ein Stück Stuhlgang aufnehmen und in eine Kloschüssel werfen müssen. Das Regierungspräsidium Karlsruhe prüft eine Dienstaufsichtsbeschwerde gegen die zuständige Lehrkraft. Und die gute Nachricht vom Hochrhein, mehr Komfort und weniger Abgase im Nahverkehr. Die SWEG hat für Weil am Rhein und Lörrach 11 neue Busse in Betrieb genommen. Damit sollen Ausfälle seltener werden. Die neuen Fahrzeuge haben unter anderem USB-Ladebuchsen, Bildschirme mit Streckeninfos und mehr Barrierefreiheit. Laut SWEG sind sie außerdem deutlich sauberer unterwegs als ältere Modelle.
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0: Ihr braucht gerade mehr Zeit auf der A6 in Richtung Mannheim zwischen Sinsheim Süd und Sinsheim. Gegenstände auf der rechten Spur, aktuell 6 Kilometer Stau. Noch was von der A8 und A81, Karlsruhe Richtung München zwischen Leonberg Ost und Stuttgart-Degerloch, 5 Kilometer Stau. Geblitzt werdet ihr bei Interesse gerade in Mannheim in der Röntgenstraße und Blitze auch in Karlsruhe da im Weiherwald. Habt ihr sonst noch was gesehen, dann schickt uns gerne wie immer eine Sprachnachricht an die 08000 34 35 36. Kommt gut an!
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0: Und mit euch. Sonnenbrille drauf und mit maximal coolem Blick raus aus dem Büro, ab nach Hause. Dazu Tampa City, self-aware, läuft bei euch.
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0: macht richtig Laune kurz vor Feierabend. Topic und Becky G. Sorry, Papi. Das sind alle eure Lieblingshits bei Radio Regenbogen. Gleich ganz entspannt One Direction Story of My Life. Und falls ihr heute Abend die 50 Millionen Euro im Lotto-Jackpot abräumt, wir haben hier eine Immobilie für euch in Leimen in Baden-Württemberg. Die könnt ihr euch direkt kaufen. Boris Becker, der vercheckt da sein Elternhaus. Eine Riesenvilla, fast 600 Quadratmeter Wohnfläche. Was willst du damit? Kostet fast 3 Millionen Euro. Und wir von Radio Regenbogen, wir haben ganz exklusiv einen Ausschnitt einer Hausführung mit Boris Becker.
1: So, ihr Hübschen, dann wollen wir uns hier mal umsehen. Das ist also die Eingangshalle hier. Und da hinten, da, das ist eine Besenkammer. Und da ist noch eine Besenkammer.
2: Und die Tür hier?
1: Das ist auch eine Besenkammer.
2: Warum brauchen Sie so...
1: Das ist wegen der Abwechslung.
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0: Einfach das Gefühl von absoluter Freiheit. Dank Rod Stewart, Rhythm of My Heart. Das sind alle deine Lieblingshits bei Radio Regenbogen. Leonie, wie sieht so dein perfekter Sommertag gerade aus?
1: In der Sonne liegen, Bücher lesen, abends schön essen gehen, vielleicht mal den ein oder anderen Aperol trinken oder so. Ja, und einfach entspannen.
0: Ja, perfekt. Aperol gibt's gleich. Vorher noch bitte die Arbeit. Aktueller Hit, Don't Worry, für alle zum Feierabend.

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0: Das Radio Regenbogenwetter aus der Kachelmann-Redaktion.
8: Die sehr gute Nachricht, die Nacht wird nicht ganz so warm, dafür kocht der Feierabend ordentlich. Bis 35 Grad sind es gerade in der Spitze, Wolken, ja, Regen gibt es aber nur ganz, ganz selten. Morgen am Donnerstag dann gar nicht, das wird so der perfekte Sommertag, wie wir uns den vorstellen, weil nicht viel zu heiß mit maximal 32 Grad, dazu ganz viel Sonne.
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9: Ich bin Stefan Gebert. Guten Tag. Im Waldschwimmbad in Schriesheim im Rhein-Neckar-Kreis ist am Nachmittag Chlorgas ausgetreten. Das Bad musste geräumt werden. Auch eine angrenzende Straße wurde gesperrt. Die Feuerwehr hat dann den Bereich belüftet, bis kein Gas mehr messbar war. Inzwischen ist das Bad wieder geöffnet. Es wurde auch niemand verletzt. Der baden-württembergische CDU-Politiker Thomas Bareis kündigt nach seinem schweren Autounfall eine Auszeit an. In einer persönlichen Erklärung hat der Bundestagsabgeordnete aus dem Zollernalbkreis außerdem um Entschuldigung gebeten. Die Staatsanwaltschaft ermittelt gegen den 51-Jährigen. Er soll laut einer Blutanalyse unter dem Einfluss von synthetischen Betäubungsmitteln gestanden haben. Die Polizei hatte Bareis bereits den Führerschein entzogen. Sommerzeit ist Baustellenzeit. Eine der größten Straßenbaustellen im Land ist die B35 im Kreis Karlsruhe. Zwischen Bruchsal und Graben-Neudorf wird die Bundesstraße grundlegend saniert. Die Arbeiten erfolgen in 7 Abschnitten. Zudem werden 17 Brückenbauwerke erneuert. Der Staatssekretär im Verkehrsministerium, Raimund Hasser.
10: Bei den Brücken ist es so, dass wir eben diese Sperrung nutzen, um dort zu verstärken, wo wir verstärken müssen. Die sind ja auch schon in die Jahre gekommen. Wir haben hier jetzt nicht die Problematik, dass jetzt eine abgeht und eine komplett erneuert werden muss, aber eine Sanierung, eine Ertüchtigung der Brücken, wenn wir gerade sowieso schon da sind, ist auf jeden Fall sinnvoll.
9: Bund und Landkreis Karlsruhe investieren rund 10 Millionen Euro.
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8: Da braucht ihr gerade ein bisschen mehr Zeit auf der A6 Richtung Mannheim. 6 Kilometer Stau zwischen Sinsheim Süd und Sinsheim Grund. Fahrzeugteile auf der rechten Spur. Bisschen mehr Zeit einplanen Richtung Feierabend auch auf der A8 und A81 Karlsruhe Richtung München. Zwischen Leonberg Ost und Stuttgart-Degerloch aktuell 5 Kilometer Stau. Wenn ihr nicht aufpasst, werdet ihr geblitzt gerade in Neuenburg am Rhein in der Bugginger Straße und Blitze auch in Eppingen da in der Gemminger Straße. Habt ihr sonst noch was gesehen? Schickt uns gerne wie immer eine Sprachnachricht an die 08000 34 35 36. Mein Name ist Basti Haug. Einen schönen guten Tag zusammen.
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Genießt einfach den Sommer, sagt uns Madonna. La Isla Bonita bei Radio Regenbogen. Kommt gut in den Feierabend und bitte ganz ohne Verwechslung. Wenn ich euch nämlich sage Bowser, dann denken die meisten von euch völlig zu Recht an Mario Kart. Und die große, fiese Schildkröte, die immer so langsam gefahren ist, hat mein Sohn auch noch ein Kuscheltier von. Absolut gruselig. Wenn ich euch aber sage The Bowser, dann denkt ihr bitte sofort daran. Richtig gute Laune. The Bowser, norwegisches Trio, das einen ziemlich geilen Spagat hinbekommen hat. Irgendwo zwischen Sonnenuntergang und verschwitzt auf der Tanzfläche. Das ist The Bowser Magnetic, ganz neu mit dabei bei all deinen Lieblingshits. Hier bei

Aktuelle Gefahrenmeldung vom Radio Regenbogen Verkehrsteam. Vorsicht gerade auf der A81 Stuttgart Richtung Singen zwischen Rottweil und Villingen-Schwenningen. Kaputtes Auto auf der rechten Spur und da sind Menschen unterwegs. Komplette Verkehrsübersicht bei uns gleich wieder um kurz nach vier.

0: Kaum einer könnte es euch wirklich besser klar machen. Macht euch mal schön locker im Feierabend mit Paul Young, Every Time You Go Away. Gleich der perfekte Hit, um im vollen Supermarkt durch die Regale zu tanzen. Samba ist mit dabei. Homebreaker, kommt drauf auf eure Playlist. Das sind alle deine Lieblingshits hier bei uns bei Radio Regenbogen.
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1: Heute Nacht schön lüften, es kühlt ordentlich ab. Bis dahin dauert's aber noch einen Moment. Aktuell bis zu 35 Grad in der Spitze. Es ist vereinzelt wolkig, Regen zum Feierabend, aber nur ganz, ganz selten mit dabei. Morgen am Donnerstag dann einfach der perfekte Sommertag. Es ist nicht so affenheiß mit maximal 32 Grad. Dazu ganz viel Sonne.
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2: Das sind die Themen um 16 Uhr. Steckt Russland hinter dem Drohnenvorfall an Leipziger Airport? Und die gute Nachricht aus Karlsruhe: In der Innenstadt könnt ihr jetzt Wellen reiten. Ich bin Jana Allgeier. Einen schönen guten Tag. Nach dem nächtlichen Drohnenvorfall am Flughafen Leipzig-Halle haben Spezialisten eine Drohne mit einer Sprengvorrichtung entschärft. Nach Angaben des LKA wurde der Zünder einer noch unbekannten Sprengvorrichtung entfernt. In der Nacht war die Drohne auf dem Flugplatz neben einer ukrainischen Frachtmaschine aufgetaucht. Der ukrainische Botschafter in Deutschland, Oleg Schmakiew, glaubt, Russland steckt hinter dem Angriff.
3: Wer könnte es noch sein? Außer Russland. Und wir erinnern auch an das Jahr 2024, als gerade in Leipzig es fast zu einem Zwischenfall gekommen ist bei einem DHL-Päckchen. Und in der Tat, Russland führt seit langem schon diesen hybriden Krieg.
2: Bundesinnenminister Dobrindt hat seinen Urlaub unterbrochen und ist auf dem Weg nach Leipzig. Der baden-württembergische CDU-Politiker Thomas Bareis kündigt nach seinem schweren Autounfall eine Auszeit an. In einer persönlichen Erklärung hat der Bundestagsabgeordnete aus dem Zollernalbkreis außerdem um Entschuldigung gebeten. Die Staatsanwaltschaft ermittelt gegen den 51-Jährigen. Er soll laut einer Blutanalyse unter dem Einfluss von synthetischen Betäubungsmitteln gestanden haben. Die Polizei hatte ihm bereits den Führerschein entzogen. Ein Teil einer SpaceX-Rakete könnte ungeplant auf dem Mond eingeschlagen sein. Das vermuten Wissenschaftler rund anderthalb Jahre nach dem Start einer Falcon 9, die zwei Mondlander ins All gebracht hatte. Eine Bestätigung gibt es bislang noch nicht. Klar ist laut NASA aber, für die Erde bestehe keine Gefahr. Ob wirklich ein Krater entstanden ist, sollen nun Sondenbilder zeigen. Freiburger Solarforschung fürs All. Das Fraunhofer-Institut hat zusammen mit der Firma Source Energy aus den USA neue Solarmodule für Satelliten gebaut. Und die sollen deutlich günstiger sein als die bisherige Standardtechnik. Möglich macht das Silizium statt teurer Spezialmaterialien. Heißt unterm Strich, Strom im Weltraum könnte künftig billiger werden. Und die gute Nachricht kommt aus Karlsruhe. Fundhund Pico hat ein neues Zuhause gefunden. Der stark abgemagerte Hund Pico, der Ende April in Karlsruhe-Neureuth aufgefunden wurde, lebt jetzt in einem neuen Zuhause. Beim Tierschutzverein Karlsruhe und Umgebung wurde er über mehrere Wochen gepflegt und behandelt. Laut Stadt ist sein Fell wieder nachgewachsen. Seine Haut- und Augenentzündungen sind zurückgegangen.
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1: Vorsicht gerade auf der A5 Basel Richtung Karlsruhe zwischen Bühl und Baden-Baden. Reifenteile auf der rechten Spur. Nochmal Vorsicht jetzt auf der A81 Stuttgart Richtung Singen zwischen Rottweil und Villingen-Schwenningen. Kaputtes Auto immer noch auf der rechten Spur und da sind Menschen unterwegs. Macht langsam. Langsam machen, weil ihr gar nicht anders könnt. Gerade auf der A8 Stuttgart Richtung Karlsruhe. Dauerbaustelle zwischen Heimsheim und Pforzheim Ost. 6 Kilometer stockender Verkehr in der Gegenrichtung. 5 Kilometer stockend. Und noch was von der A81 Singen Richtung Stuttgart zwischen Böblingen-Sindelfing und Böblingen-Ost. Baustelle 2 Kilometer Stau. Geblitzt werdet ihr gerade in Weinsberg in der Stadtseestraße und Blitze auch in Bötzingen, da in der Schwimmbadstraße. Habt ihr sonst noch was gesehen? Schickt uns doch gerne wie immer eine Sprachnachricht an die 08000 34 35 36. Kommt gut in den Feierabend.
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1: Und mit euch, wir atmen gemeinsam durch. Egal ob Feierabend oder Ferien. Somba Homewrecker gibt uns einfach so ein gutes Gefühl.
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0: einfach auch mal Danke für die gute Laune im Feierabend. Shawn Mendes, When You're Gone bei Radio Regenbogen. 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Ihr bestimmt ultimativ, was auf die Playlist kommt.
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0: Die beiden am Morgen betteln sich immer um kurz vor 6:30. Jeder bringt dann einen Song mit und ihr entscheidet ganz allein, was läuft. So war es heute Morgen.
2: Mein Song hat gestern nicht gewonnen, deshalb war ich traurig und deshalb habe ich heute einen besonders guten dabei.
3: Ja, nämlich?
2: Nämlich den gleichen wie gestern. Ich schmeiß jetzt einfach nochmal fürs Team Steffi King of the Bongo von Manu Chao rein.
3: Ich würde Alphabeat und Fascination ins Rennen schicken heute.
2: Och ja.
3: Ich glaube, der Song... Der performt heute Morgen richtig gut, weil dann schafft man es auch.
2: Nee, ich glaube, zu dieser Tropennacht zum langsam reinstarten muss man so ein bisschen Bongo.
3: Ist ja okay.
0: Bisschen Bongo. Seit heute Morgen ist Steffi nicht mehr traurig. Ihr habt volle Kanne für ihren Hit von Manu Chao, Bong Bong, gewotet. Hören wir uns gerne nochmal an. Passt nämlich nicht nur als Wachmacher nach so einer deftigen Tropennacht, ist auch ein sehr gemütlicher Start in den Feierabend. Und morgen früh, kurz vor 6:30, da könnt ihr wieder unsere Playlist mit aufmischen beim Radio Regenbogen Hit-Duell mit Jens und Steffi. Jeden Morgen bei uns ab 5.

0: Was? Moment, Karlsruhe ist ein Surferparadies? Wie das zusammenpasst und wie ihr euch selbst das Brett unter die Füße legen könnt, gleich kurz nach 4:30 hier bei mir in der Show.
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1: Wer nicht eh schon im Freibad ist, geht nach Feierabend am besten genau dahin. Bis 35 Grad heute in der Spitze. Wolken, ja, Regen, aber nur ganz selten. Morgen bleiben wir einfach direkt im Freibad drin. Es wird der perfekte Sommertag, weil nicht viel zu heiß mit 32 Grad. Dazu ganz viel Sonne.
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2: Ich bin Stefan Gebhardt. Guten Tag. Das war's erstmal mit dem kurzen Weg zwischen Mannheim und Ludwigshafen. Die Kurt-Schumacher-Brücke ist ab heute für 4 Jahre dicht. Zwischen den Innenstädten bleibt damit nur noch eine direkte Verbindung. Für zehntausende Pendler heißt das mehr Stau, längere Umwege und mehr Nerven natürlich, sagt Rheinbrücken-Geschäftsführer Björn Berlenbach.
3: Es sind schon riesengroße Bauwerke, ne? Das muss man sich bewusst machen und sagen wir mal so, huddeln bringt dann nachher auch wieder nichts. Dann habe ich die Zeit hinten raus verloren. Nee, wir müssen jetzt ordentlich die Bestandsaufnahme machen. Wir versuchen das so schnell wie möglich. Wir kriegen das, bin ich auch fest überzeugt, in diesem zur Verfügung stehenden Zeitrahmen hin. Aber wie gesagt, nicht huddeln.
2: Der Stellenabbau beim Sensorhersteller SICK in Südbaden ist beschlossen. Unternehmen und Betriebsrat haben sich auf einen Sozialplan geeinigt. Aktiv abgebaut werden 230 Stellen durch natürliche Fluktuation und Renteneintritte fallen laut SICK insgesamt rund 450 Arbeitsplätze weg. Das Unternehmen begründet den Schritt mit der schwierigen Wirtschaftslage und betont, Südbaden bleibe ein zentraler Standort. Blitzgeburt am Straßenrand. Schwupps, da war das Baby schon da. Die Feuerwehr Ludwigsburg hat unverhofft einem Säugling auf die Welt geholfen, nachdem die werdenden Eltern es nicht mehr rechtzeitig in die Klinik geschafft haben. Die beiden waren in einem Kleinbus auf dem Weg ins Krankenhaus in Ludwigsburg gewesen, an einer Bushaltestelle direkt neben der Hauptwache der Feuerwehr, assistierten dann 3 Feuerwehrleute bei der Geburt, schleppten Handtücher aus der Wache nach draußen zum Einsatzort und brachten das Kind sicher zur Welt.
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1: Ihr braucht mal wieder gute Nerven im Feierabend. Auf der A8 Stuttgart Richtung Karlsruhe, Dauerbaustelle zwischen Heimsheim und Pforzheim Ost. 6 Kilometer stockender Verkehr in der Gegenrichtung, 3 Kilometer stockend. Und noch was von der A81, Singen Richtung Stuttgart zwischen Böblingen-Sindelfingen und Böblingen-Ost. Baustelle da 2 Kilometer Stau. Geblitzt werdet ihr gerade in Kornwestheim in der Neckarstraße, Blitze auch in Wildstedt in der Sandgasse. Und die Katja hat noch einen Blitzer gesehen. Katja, wo denn?
4: In Binsen, gegenüber vom Hieber Richtung Fisching.
1: Katja, danke dir fürs Melden. Falls ihr auch noch was gesehen habt, schickt uns auch gerne eine Sprachnachricht direkt an die 08000 34 35 36. Mein Name ist Basti Haug. Einen schönen Feierabend zusammen.

0: Wer bitte braucht die Münchner Surfwelle, wenn Karlsruhe das mindestens genauso geil kann? Schönen Feierabend mit Radio Regenbogen. Und Karlsruhe ist in den kommenden Tagen Deutschlands Surf-Hotspot. Direkt auf dem Marktplatz entsteht eine riesige Surfwelle. Da geht's dann richtig ab. Profis, aber auch Laien können zeigen, was sie drauf haben. Vor Ort bei der Eröffnung der Welle ist gerade unser Radio Regenbogen-Reporter Sascha Baumann.
1: Also ich stehe jetzt direkt hier vor der Anlage auf dem Marktplatz und ehrlich, das sieht schon ziemlich abgefahren aus. Ein riesiges aufblasbares Schwimmbecken mittendrin, eine Rampe, alles in Blau und oben drüber schießt die ganze Zeit diese Wasserwelle den Hang hinunter. Drumherum Palmen, eine Strandbar mit Musik. Also das Surf-Feeling ist bei mir sofort da.
0: Klingt gut. Jetzt ist eine Welle, Sascha, auf dem Marktplatz nicht so ganz typisch. Wie funktioniert denn das Ganze?
1: Eigentlich ganz simpel. Pumpen drücken das Wasser die Rampe hoch. Das läuft dann wie ein dünner Film wieder runter und genau darauf gleitet man mit dem Board. Zwei Surfer waren vorhin schon drauf und die waren wirklich begeistert. Fühlt sich an wie echtes Wellenreiten, nur eben mitten in der Stadt.
0: Okay, und wenn ich jetzt Bock habe auf Surfen, kann ich da vorbeikommen? Wie läuft das Ganze ab?
1: Ganz easy. Man teilt sich die Welle in kleineren Gruppen, maximal 5 Leute auf einmal. Jede Runde dauert dann etwa eine halbe Stunde. Ein Coach steht direkt daneben, gibt Tipps, hilft beim Aufstehen. Vorkenntnisse braucht keiner. Man kann dann draufstehen wie die Profis oder erstmal auf dem Bauch liegen und sich rantasten. Und wer mitmachen will, badet Sachen und Handtuch einpacken. Mehr braucht's nicht. Buchen vor Ort ist übrigens dann morgen auch noch möglich.
0: Sehr cool, vor allem in den Sommerferien. Klar, die Surf Days mitten in Karlsruhe von morgen bis Samstag. Wellenreiten auf dem Marktplatz.
2: 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Michael Schulte, Lovesick.

Damit ihr gut heimkommt, aktuelle Gefahrenmeldung vom Radio Regenbogen Verkehrsteam. Vorsicht gerade auf der A6 Heilbronn Richtung Mannheim zwischen dem Kreuz Mannheim und dem Viernheimer Kreuz. In beiden Richtungen Obacht, Sichtbehinderung durch Rauch. Da brennt ein Auto. Die rechte Spur ist aktuell gesperrt. Macht langsam. Komplette Verkehrsübersicht bei uns gleich wieder um kurz nach 5. Und jetzt eskalativ mitsingen in 3, 2, 1.

0: Genau die richtige Stimmung für euren Feierabend. Fun, Some Nights. Das sind alle deine Lieblingshits bei Radio Regenbogen. Gleich Teddy Swims mit dabei. Super entspannter Vibe. Mr. Know-It-All. Kommt drauf auf eure Playlist. Gleich unter anderem mit dabei bei Radio Regenbogen nach 5.
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0: Alles, was heute wichtig ist, in Deutschland und der Welt, gleich in den Nachrichten. Nach den aktuellen Aussichten für deine Region. 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
1: Heute Nacht geht Lüften absolut klar, es kühlt ordentlich ab. Bis dahin ist aber noch ein kleiner Weg. Aktuell bis zu 34 Grad in der Spitze, Wolken im Feierabend, ja, Regen nur ganz selten. Morgen ist Donnerstag und der Donnerstag bietet einfach den perfekten Sommertag, weil nicht so affenheiß, mit maximal 32 Grad, dazu ganz viel Sonne.
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2: Das sind die Themen um 17 Uhr. Drohne an Leipziger Airport, offenbar mit Semtex präpariert. Und die gute Nachricht aus Pforzheim, die Stadt gilt als Vorbild für Klimaanpassung. Ich bin Jana Allgeier, einen schönen guten Tag. Offenbar wollten Unbekannte mehrere Flugzeuge mit Semtex in die Luft sprengen. Das berichten mehrere Medien nach dem nächtlichen Drohnenvorfall am Flughafen Leipzig-Halle. In der Nacht war die Drohne auf dem Flugplatz neben vier ukrainischen Frachtmaschinen aufgetaucht. Der ukrainische Botschafter in Deutschland, Oleg Schmakeev, sagte bei Welt, er glaube, Russland stecke hinter dem Angriff.
3: Wer könnte es noch sein? Außer Russland. Und wir erinnern auch an das Jahr 2024, als gerade in Leipzig es fast zu einem Zwischenfall gekommen ist bei einem DHL-Päckchen. Und in der Tat, Russland führt seit langem schon diesen hybriden Krieg.
2: Bundesinnenminister Dobrindt hat seinen Urlaub unterbrochen und ist auf dem Weg nach Leipzig. Der Ebola-Ausbruch im Osten des Kongo spitzt sich weiter zu. Ärzte ohne Grenzen spricht von einer Lage, die kritischer denn je sei. Mehr als 3600 Infektionen wurden bislang bestätigt. Rund 1500 Menschen starben. Ein großes Problem bleibt, dass viele Infektionsketten nicht nachvollzogen werden können. Dazu kommen Kämpfe, Misstrauen und jetzt auch noch die beginnende Regenzeit. Ein Teil einer SpaceX-Rakete könnte ungeplant auf dem Mond eingeschlagen sein. Das vermuten Wissenschaftler rund anderthalb Jahre nach dem Start einer Falcon 9, die zwei Mondlander ins All gebracht hatte. Eine Bestätigung gibt es bislang noch nicht. Klar ist laut NASA aber, für die Erde besteht keine Gefahr. Ob wirklich ein Krater entstanden ist, sollen nun Sondenbilder zeigen. Die Baden-Württemberger liegen auf Platz 2 beim Sparen hinter Bayern. Laut Statistischem Landesamt legten die Menschen hier in 2024 im Schnitt rund 4.100 Euro pro Kopf zurück. Das ist eine Sparquote von 12,7%. Und die gute Nachricht aus Pforzheim, das Umweltbundesamt hat die Stadt in seine bundesweite Datenbank für Klimafolgenanpassungen aufgenommen. Pforzheim gilt dort jetzt als Vorbild. Grundlage ist ein Konzept, das der Gemeinderat bereits 2022 beschlossen hat. Ein Baustein ist das sogenannte Waldklassenzimmer. Jährlich nehmen dort mehr als 2000 Kinder und Jugendliche teil. Auch die Aktion 1000 Klimabäume für Pforzheimerinnen und Pforzheimer gehört dazu. Dabei gibt es klimastabile Bäume kostenlos.
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5: Sinkender Bierabsatz und hohe Kosten setzen Brauereien in Deutschland zu. Im vergangenen Jahr ging die Zahl der produzierenden Gewerbe um 53 auf 1415 zurück, teilt das Statistische Bundesamt mit. Hintergrund ist der seit Jahren sinkende Absatz bei gleichzeitig stark steigenden Kosten. Und noch der Blick auf den DAX, der stand zuletzt bei 26.237 Punkten. Im Vergleich zum Vortag ist das ein leichtes Plus von 0,6%. Tine Klimach für Radio Regenbogen.
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1: Ist gerade eine Menge los. Ihr braucht mehr Zeit auf der A6 Heilbronn Richtung Mannheim. Zwischen dem Kreuz Mannheim und dem Viernheimer Kreuz in beiden Richtungen. Obacht, Brand mit Sichtbehinderung. Rechte Spur ist aktuell gesperrt. Mehr Zeit einplanen auf der A6 in Richtung Mannheim zwischen Sinsheim Süd und Sinsheim. 6 Kilometer Stau. Zu euch auf die A8 Stuttgart Richtung Karlsruhe zwischen Heimsheim und Pforzheim Ost. 6 Kilometer stockender Verkehr. Grund die Dauerbaustelle. Die nervt auch in der Gegenrichtung zwischen Pforzheim West und Pforzheim Ost. 3 Kilometer stockender Verkehr. Geblitzt werdet ihr gerade in Rastatt in der Badener Straße und Blitze auch in Heddesheim. Da in der Ladenburger Straße. Habt ihr noch was gesehen, dann schickt uns gerne wie immer eine Sprachnachricht an die 08000 34 35 36. Kommt gut an.
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1: Und mit euch, dicker Schulterklopfer, ihr habt Feierabend. Wir sorgen für den ganz entspannten Sound jetzt mit Teddy Swims, Mr. Know-It-All. Hallo zusammen.
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0: Was soll nach Teddy Swims bitte die Laune noch mehr steigern? Kann's eigentlich nur eines geben. Das hier.
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0: Ihr müsst ja noch Legende werden im Feierabend. Könnt ihr jetzt bei unserem Musikquiz. Wie immer erklären wir Interpret und Song auf ganz spezielle Art und Weise. Ihr braucht beides. Und so klingt's heute.
1: Interpret?
4: Also den Burger habe ich noch nie gesehen. McFerrin. Was soll das sein? Muss ich mal einen Bobby fragen.
1: Song.
4: Ihr könnt natürlich 75 Euro für einen Therapeut die Stunde ausgeben. Oder ihr hört euch einfach diesen Song an.
0: Wahnsinn. Welchen Interpreten und welchen Song suchen wir hier? Wir hören uns das Quiz des Tages nochmal schnell an.
1: Interpret?
4: Also den Burger habe ich noch nie gesehen. McFerrin. Was soll das sein? Muss ich mal einen Bobby fragen.
1: Song.
4: Ihr könnt natürlich 75 Euro für einen Therapeut die Stunde ausgeben. Oder ihr hört euch einfach diesen Song an.
0: Wenn ihr es wisst, schnell anrufen, Legende werden. 08000 34 35 36. Mein Tipp für euch wie immer, es ist nicht Roberto Blanco.

0: Alex Warren. Fever Dream. Schönen Feierabend mit all deinen Lieblingshits.
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0: Ist uns allen klar, weil das hier ist die Melanie aus Rastatt.
4: Hallo.
0: Melanie, Feierabend?
4: Ja.
0: Hervorragend. Jetzt nochmal ein ordentlicher Stimmungsboost dazu, wenn du Legende wirst, weiß es nicht Roberto Blanco. Wir erklären Interpret und Song auf spezielle Art und Weise. Du brauchst beides. So klingt's.
1: Interpret?
3: Also den Burger habe ich noch nie gesehen. McFerrin. Was soll das sein? Muss ich mal einen Bobby fragen.
1: Song.
3: Ihr könnt natürlich 75 Euro für einen Therapeut die Stunde ausgeben. Oder ihr hört euch einfach diesen Song an.
0: Ich dreh durch. Melanie, mein Tipp für dich, es ist nicht Roberto Blanco. Was sagst du?
4: Ich würde sagen, es ist vielleicht Bobby McFerrin mit Don't Worry, Be Happy.
0: Melanie! Du bist eine absolute Legende.
4: Weltklasse.
0: Du weißt natürlich auch, was jetzt passiert.
4: Ich glaube, wir spielen den Song.
0: Da glaubst du richtig. Schönen Feierabend.
4: Danke.

Neu bei Radio Regenbogen. Malik Harris, Lie to Me. 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
7: Im Feierabend einfach wieder Ventilator permanent ins Gesicht. Bis 34 Grad aktuell noch in der Spitze. Wolken vereinzelt, ja, Regen aber nur ganz selten. Immerhin kühlt es in der Nacht gut ab. Morgen am Donnerstag dann der perfekte Sommertag. Es ist nicht zu heiß mit bis zu 32 Grad maximal. Dazu ganz viel Sonne.
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8: Ich bin Stefan Gebert. Guten Tag. Im Waldschwimmbad in Schriesheim im Rhein-Neckar-Kreis ist am Nachmittag Chlorgas ausgetreten. Das Bad musste geräumt werden. Auch eine angrenzende Straße wurde gesperrt. Die Feuerwehr hat dann den Bereich belüftet, bis kein Gas mehr messbar war. Inzwischen ist das Bad wieder geöffnet. Es wurde auch niemand verletzt. Der baden-württembergische CDU-Politiker Thomas Bareis kündigt nach seinem schweren Autounfall eine Auszeit an. In einer persönlichen Erklärung hat der Bundestagsabgeordnete aus dem Zollernalbkreis außerdem um Entschuldigung gebeten. Die Staatsanwaltschaft ermittelt gegen den 51-Jährigen. Er soll laut einer Blutanalyse unter dem Einfluss von synthetischen Betäubungsmitteln gestanden haben. Die Polizei hatte Bareis bereits den Führerschein entzogen. Sommerzeit ist Baustellenzeit. Eine der größten Straßenbaustellen im Land ist die B35 im Kreis Karlsruhe. Zwischen Bruchsal und Graben-Neudorf wird die Bundesstraße grundlegend saniert. Die Arbeiten erfolgen in 7 Abschnitten. Zudem werden 17 Brückenbauwerke erneuert. Der Staatssekretär im Verkehrsministerium, Raimund Hasser.
9: Bei den Brücken ist es so, dass wir eben diese Sperrung nutzen, um dort zu verstärken, wo wir verstärken müssen. Die sind ja auch schon in die Jahre gekommen. Wir haben hier jetzt nicht die Problematik, dass jetzt eine abgeht und eine komplett erneuert werden muss, aber eine Sanierung, eine Ertüchtigung der Brücken, wenn wir gerade sowieso schon da sind, ist auf jeden Fall sinnvoll.
8: Bund und Landkreis Karlsruhe investieren rund 10 Millionen Euro.
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7: Es kommt gerade knüppeldick auf der A6. Vollsperrung Heilbronn Richtung Mannheim. Zwischen dem Firnheimer Kreuz und dem Firnheimer 3 geht gar nichts mehr. Grund gerade ein Waldbrand. Es laufen Löscharbeiten an der Straßenseite. Mehr Zeiteinplan auch auf der A6 in Richtung Mannheim zwischen Sinsheim Süd und Sinsheim. 6 Kilometer Stau. Die Gegenrichtung zwischen Wiesloch-Rauenberg und Sinsheim. Da 9 Kilometer Stau. Dauerbaustelle nervt auch heute Abend auf der A8 Stuttgart Richtung Karlsruhe zwischen Heimsheim und Pforzheim Ost. 5 Kilometer stockender Verkehr in der Gegenrichtung, 3 Kilometer stockend. Geblitzt werdet ihr, wenn ihr wollt, gerade in Untergruppenbach in der Löwensteiner Straße und Blitze auch in Bühl da im Rasthofweg. Habt ihr sonst noch was gesehen, dann schickt uns doch gerne wie immer eine Sprachnachricht an die 08000 34 35 36. Mein Name ist Basti Haug, euch einen schönen Feierabend zusammen.
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0: Kershaw, The Riddle im Feierabend bei Radio Regenbogen. Gleich in all deinen Lieblingshits, ganz neuer Song von Nico Santos, Why Don't You Stay? Und es gibt Jobmomente, die dauern 3 Sekunden. Und ihr erinnert euch 3 Jahre später immer noch dran.
1: Ich habe Praktikum beim Zahnarzt gemacht und musste absaugen. Und dann legte der Zahnarzt sein Schräubchen auf die Zunge ab des Patienten. Und ich dachte, es sei zum Absaugen, habe die ganze Schraube mit angesaugt.
0: Perfekt, wir haben uns bei euch umgehört in Sachen bestes Fettnäpfchen im Job.
2: Ich arbeite in einer Beratungsfirma und habe mal bei einem Zoom-Call aus Versehen das Mikro angelassen und habe währenddessen mit meiner damaligen Freundin über Themen gesprochen, die jetzt nicht unbedingt da zu hören sein sollten.
0: Nein, absoluter Klassiker. Vielleicht habt ihr da draußen am Radio auch sowas auf Lager. Wird unsere neue Kollegin am Morgen, die Steffi, auch trösten? Du hast ja ein bisschen Bammel, direkt zum Start hier bei Radio Regenbogen einen richtig heftig deftigen Bock zu schießen, ne?
3: Ja, jetzt in den ersten Tagen wäre schon gut, wenn es einigermaßen glatt läuft. Also,
4: die Neue hat's verbockt!
3: Ja, das höre ich doch schon in meinem Ohr. Ja, ja, ach, die Steffi, na ja, die Gute hat sie noch Probezeit.
5: Aber wir sind ja der Meinung, dass es wirklich viele Menschen gibt, ihnen sowas schon mal passiert.
3: So menschlich ist das.
5: Die wissen, dass das gar nicht so schlimm ist.
3: Genau, auf euch setze ich.
0: Eben, kleine Jobfettnäpfchen gehören einfach dazu. Entscheidend ist, dass daraus so häufig die besten Geschichten werden, die wir morgen früh gerne hören würden. Wenn ihr eine habt, einfach Sprachnachricht an die 08000 34 35 36. Und morgen früh ab 6 feiern Jens und Steffi dann eure Geschichten am Morgen hier bei uns bei Radio Regenbogen.

Super Beat, Tiësto, Lay Low. Ihr macht Feierabend, legt bisschen die Füße hoch oder seid in den Ferien und macht das ohnehin. Wir liefern den passenden Sound. Jetzt nochmal ganz kurz fühlen wie Anfang 20 mit Melanie C. Turn to You bei Radio Regenbogen. Hallo zusammen.

0: Schön mit Moonwalk durch den Supermarkt beim Wocheneinkauf. Michael Jackson und Radio Regenbogen machen es möglich mit Bad. Gleich bei all euren Lieblingshits dabei. Kygo, Khalid und Griffin. I'm saying my love for somebody else. Super schöner Vibe zum Feierabend. Save My Love kommt drauf auf eure Playlist gleich unter anderem mit dabei. Nach 6.
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0: Heute Nacht bisschen lüften geht, es kühlt halbwegs ab. Bis dahin brauchen wir aber noch ein bisschen Geduld. Aktuell bis 33 Grad in der Spitze. Vereinzelt Wolken, aber fast kein Regen. Morgen am Donnerstag dann so definitiv gar kein Regen. Es wird der perfekte Sommertag mit bis zu 32 Grad und ganz viel Sonne.
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5: Das sind die Themen um 18 Uhr. Der Innenminister berät sich in Leipzig mit den Sicherheitsbehörden. Und die gute Nachricht aus Karlsruhe. Fundhund Pico hat ein neues Zuhause. Ich bin Stefan Keller. Hallo. Die Drohne in Leipzig war offenbar mit dem Sprengstoff Semtex bestückt. Das berichten mehrere Medien und berufen sich auf Sicherheitsbehörden. Die beraten gerade mit Innenminister Dobrindt die Lage. Er hatte deshalb seinen Urlaub abgebrochen. Der Vorsitzende der Bundespolizeigewerkschaft Manuel Ostermann sagte bei Welt,
6: dass sicherheitsspezifische Infrastrukturen dementsprechend dann jetzt auch zielführend geschützt werden müssen. Und da haben wir noch ganz viele Hausaufgaben zu machen. Wir sehen jetzt hier ganz konkret, wie schnell es gehen kann. Und in diesem Fall hatten wir nochmal Glück.
5: Vergangene Nacht war mindestens eine Drohne mit Sprengstoff in der Nähe einer ukrainischen Frachtmaschine auf dem Flughafen Leipzig-Halle aufgetaucht. Die Sprengladung konnte entschärft werden. Der CDU-Bundestagsabgeordnete Thomas Barreis aus dem Zollernalbkreis kündigt nach seinem schweren Autounfall eine Auszeit an und bittet um Entschuldigung. Die Staatsanwaltschaft ermittelt wegen des Verdachts der fahrlässigen Straßenverkehrsgefährdung und fahrlässigen Körperverletzung. Barreis soll Mitte Juli unter dem Einfluss eines synthetischen Betäubungsmittels einen Unfall verursacht haben. Drei Menschen wurden dabei verletzt. Schock mitten in Londons Innenstadt. In Covent Garden sind vier Männer niedergestochen worden. Die Polizei hat eine 47-jährige Frau festgenommen und am Tatort eine Schere sichergestellt. Die Verletzten kamen ins Krankenhaus. Vieles ist noch offen, die Ermittler vermuten aber, dass psychische Probleme hinter der Tat stecken könnten. Nach dem gewaltsamen Tod einer 72-jährigen Seniorin in Heilbronn sitzt ihr Ehemann in Untersuchungshaft. Der 76-Jährige hat nach Ansicht der Staatsanwaltschaft seine Frau am Montag erstochen. Sie starb noch in der Wohnung. Gegen den Mann wird wegen des Verdachts des Totschlags ermittelt. Und die gute Nachricht kommt aus Nordbaden. Der stark abgemagerte Hund Pico, der Ende April in Karlsruhe-Neureuth gefunden wurde, lebt jetzt in einem neuen Zuhause. Beim Tierschutzverein Karlsruhe und Umgebung wurde er über mehrere Wochen gepflegt und behandelt. Laut Stadt ist sein Fell nachgewachsen, seine Haut- und Augenentzündungen sind zurückgegangen. Durch einen anonymen Hinweis konnten außerdem die früheren Eigentümer des Hundes ermittelt werden.
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0: Immer noch wenig zu sehen auf der A6 Heilbronn Richtung Mannheim. Zwischen dem Kreuz Mannheim und dem Firnheimer Kreuz in beiden Richtungen Sichtbehinderung durch Rauch. Da gibt es einen Waldbrand direkt neben der Autobahn. Macht da langsam. mehr Zeit einplanen. Auf der A6 Richtung Mannheim zwischen Sinsheim Süd und Sinsheim 6 Kilometer Stau. Die Gegenrichtung zwischen Wiesloch-Rauenberg und Sinsheim aktuell 9 Kilometer Stau. Und Dauerbaustelle stresst uns auf der A8 Stuttgart Richtung Karlsruhe zwischen Heimsheim und Pforzheim Ost 5 Kilometer stockender Verkehr. Ihr werdet geblitzt gerade in Marxzell in der Albtalstraße und Blitze auch in Neulosheim, da in der Waghäuseler Straße. Habt ihr sonst noch was gesehen? Dann schickt uns gerne wie immer eine Sprachnachricht an die 08000 34 35 36. Kommt gut an.
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0: Na und mit euch. Ihr macht mal schön Feierabend, relaxt ein bisschen. Wir liefern ein geiles Trio. Kygo, Khalid und Griffin, Save My Love.
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0: Hey, Ray Dalton, wir machen mal zum Feierabend hier bei Radio Regenbogen kurz ein bisschen Stimmung. Was fällt dir ein, wenn ich sag, what is love?
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0: Jawohl, Ray Dalton und die perfekte Feierabendstimmung, das funktioniert einfach hervorragend. Zeigt er auch bei seinem ganz neuen Hit Go That High. Macht richtig Laune. Gerade die Kombi Gitarre und Stimme von Ray Dalton, absoluter Jackpot. Der Weg ins Fitnessstudio oder doch noch den Kids schnell was zum Abendessen machen. Damit geht's ein Ticken leichter. Schönen Feierabend euch mit Go That High. 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
7: Achtung, auf der A6 Richtung Mannheim. Zwischen dem Kreuz Mannheim und dem Viernheimer Kreuz blockiert ein Unfall mit einem Lastwagen. B36 bei Oberhausen-Rheinhausen, Unfallaufnahme, Strecke in beide Richtungen dicht. Auf der A8 Richtung München bei Stuttgart-Degerloch 2 Kilometer Stau durch Reifenteile. In der Gegenrichtung auf der A8 nach Karlsruhe stockt es auf 2 Kilometern bei Heimsheim, auf der A6 Richtung Heilbronn 9 Kilometer Stau zwischen Wiesloch-Rauenberg und Sinsheim. Gute Fahrt!
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0: habt's in den Feierabend geschafft mit Radio Regenbogen. Glückwunsch! Seit ich Papa bin, weiß ich aber, nach Feierabend beginnt für die meisten von uns erst so richtig der Spaß. Und wenn ihr gerade so als Eltern in den Ferien hängt und denkt, boah, wie soll ich diese nächsten noch über 5 Wochen schaffen? Die Antwort: Ihr braucht eine kurze Entspannungsinsel am Abend, nur für euch selbst. Die gönne ich euch jetzt mit Will Lindley, junger Mann aus Südafrika, der schon sehr gut versteht, wie Entspannung funktioniert. Ganz neu mit dabei bei all deinen Lieblingshits bei Radio Regenbogen. Will Lindley, I loved, I lost. Entspannungsinsel für alle in 3, 2, 1.
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8: In Freiburg und Südbaden ziehen einige Wolkenfelder durch, die meist vom Süden herkommen. Es bleibt überwiegend trocken, jedoch können vereinzelt in höheren Lagen einzelne Schauer auftreten. Der Wind weht schwach und frischt nur selten auf. In der Nacht lockern die Wolken nach und nach auf. Temperaturen: Vogtsburg im Kaiserstuhl und Bad Säckingen 32 Grad, in Schramberg 29. Zum Morgen hin viel Sonnenschein mit nur wenigen Wolken.
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9: Das sind die Themen um 19 Uhr. Die Drohne von Leipzig war mit Sprengstoff beladen. Und die gute Nachricht vom Hochrhein: neue Busse sorgen für weniger Ausfälle. Ich bin Stefan Keller. Hallo. Die Drohne in Leipzig war offenbar mit dem Sprengstoff Semtex bestückt. Das berichten mehrere Medien und berufen sich auf Sicherheitsbehörden. Die beraten gerade mit Innenminister Dobrindt die Lage. Er hatte deshalb seinen Urlaub abgebrochen. Der Vorsitzende der Bundespolizeigewerkschaft Manuel Ostermann sagte bei Welt:
10: dass sicherheitsspezifische Infrastrukturen dementsprechend dann jetzt auch zielführend geschützt werden müssen. Und da haben wir noch ganz viele Hausaufgaben zu machen. Wir sehen jetzt hier ganz konkret, wie schnell es gehen kann. Und in diesem Fall hatten wir nochmal Glück.
9: Vergangene Nacht war mindestens eine Drohne mit Sprengstoff in der Nähe einer ukrainischen Frachtmaschine auf dem Flughafen Leipzig-Halle aufgetaucht. Die Sprengladung konnte entschärft werden. Im Prozess gegen die rechtsextreme Terrorgruppe Letzte Verteidigungswelle hat das Hanseatische Oberlandesgericht in Hamburg Haftstrafen zwischen 1,5 und 5 Jahren verhängt. Verurteilt wurden 7 Mitglieder und ein Unterstützer. Das Gericht sieht es als erwiesen an, dass die Gruppe Brand- und Sprengstoffanschläge auf Asylbewerberheime und linke Einrichtungen plante oder verübte. Der CDU-Bundestagsabgeordnete Thomas Barreis aus dem Zollernalbkreis kündigt nach seinem schweren Autounfall eine Auszeit an und bittet um Entschuldigung. Die Staatsanwaltschaft ermittelt wegen des Verdachts der fahrlässigen Straßenverkehrsgefährdung und fahrlässigen Körperverletzung. Barreis soll Mitte Juli unter dem Einfluss eines synthetischen Betäubungsmittels einen Unfall verursacht haben. 3 Menschen wurden dabei verletzt. Die Baden-Württemberger liegen auf Platz 2 beim Sparen, gleich hinter Bayern. Laut Statistischem Landesamt legten die Menschen hier 2024 im Schnitt rund 4.100 Euro pro Kopf zurück. Das entspricht einer Sparquote von 12,7%. Und die gute Nachricht vom Hochrhein: mehr Komfort und weniger Abgase im Nahverkehr. Die SWEG hat für Weil am Rhein und Lörrach 11 neue Busse in Betrieb genommen. Damit sollen Ausfälle seltener werden. Die neuen Fahrzeuge haben unter anderem USB-Ladebuchsen, Bildschirme mit Streckeninfos und mehr Barrierefreiheit.
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8: Achtung auf der A6 zwischen Kreuz Mannheim und Viernheimer. Kreuz, in beiden Richtungen beeinträchtigt Rauch von einem Brand die Sicht. Der rechte Fahrstreifen ist gesperrt. Bei Karlsruhe, Unfall zwischen Kreisverkehr Oberhausen-Rheinhausen auf der B36 und Wiesenthal. Straße voll gesperrt, A8. Richtung Karlsruhe zwischen Heimsheim und Pforzheim-Ost gibt es 2 Kilometer Stau. Und auch Richtung Stuttgart staut es sich zwischen Pforzheim-West und Pforzheim-Ost auf 2 Kilometern. Mehr Zeit einplanen. Gute Fahrt.
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0: perfektes Sommerfeeling für euren Feierabend. Jason Derulo, Acapulco, mit dabei bei all deinen Lieblingshits bei Radio Regenbogen. Gleich bisschen Stimmung mit Austies, Pick Up. Und falls ihr gerade eben den Lotto-Checkpot von 50 Millionen Euro abgeräumt habt, perfekt. Wir haben hier eine Immobilie für euch in Leimen in Baden-Württemberg. Die könnt ihr euch direkt kaufen. Boris Becker, der vercheckt da sein Elternhaus. Eine Riesenvilla, fast 600 Quadratmeter Wohnfläche. Was willst du damit? Kostet fast 3 Millionen Euro. Und wir von Radio Regenbogen, wir haben ganz exklusiv einen Ausschnitt einer Hausführung mit Boris Becker.
1: So, ihr Hübschen, dann wollen wir uns hier mal umsehen. Das ist also die Eingangshalle hier. Und da hinten, da, das ist eine Besenkammer. Und da ist noch eine Besenkammer.
2: Und die Tür hier?
1: Das ist auch eine Besenkammer.
2: Warum brauchen Sie so...
1: Das ist wegen der Abwechslung.
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0: Wer bitte braucht die Münchner Surfwelle, wenn Karlsruhe das mindestens genauso geil kann? Schönen Feierabend mit Radio Regenbogen. Und Karlsruhe ist in den kommenden Tagen Deutschlands Surf-Hotspot. Direkt auf dem Marktplatz entsteht eine riesige Surfwelle. Da geht's dann richtig ab. Profis, aber auch Laien können zeigen, was sie drauf haben. Vor Ort bei der Eröffnung der Welle ist gerade unser Radio Regenbogen-Reporter Sascha Baumann.
1: Also ich stehe jetzt direkt hier vor der Anlage auf dem Marktplatz und ehrlich, das sieht schon ziemlich abgefahren aus. Ein riesiges aufblasbares Schwimmbecken mittendrin, eine Rampe, alles in Blau und oben drüber schießt die ganze Zeit diese Wasserwelle den Hang hinunter. Drumherum Palmen, eine Strandbar mit Musik. Also das Surf-Feeling ist bei mir sofort da.
0: Klingt gut. Jetzt ist eine Welle, Sascha, auf dem Marktplatz nicht so ganz typisch. Wie funktioniert denn das Ganze?
1: Eigentlich ganz simpel. Pumpen drücken das Wasser die Rampe hoch. Das läuft dann wie ein dünner Film wieder runter und genau darauf gleitet man mit dem Board. Zwei Surfer waren vorhin schon drauf und die waren wirklich begeistert. Fühlt sich an wie echtes Wellenreiten, nur eben mitten in der Stadt.
0: Okay, und wenn ich jetzt Bock habe auf Surfen, kann ich da vorbeikommen? Wie läuft das Ganze ab?
1: Ganz easy. Man teilt sich die Welle in kleineren Gruppen, maximal 5 Leute auf einmal. Jede Runde dauert dann etwa eine halbe Stunde. Ein Coach steht direkt daneben, gibt Tipps, hilft beim Aufstehen. Vorkenntnisse braucht keiner. Man kann dann draufstehen wie die Profis oder erstmal auf dem Bauch liegen und sich rantasten. Und wer mitmachen will, Badesachen und Handtuch einpacken. Mehr braucht's nicht. Buchen vor Ort ist übrigens dann morgen auch noch möglich.
0: Sehr cool, vor allem in den Sommerferien. Klar, die Surf Days mitten in Karlsruhe von morgen bis Samstag. Wellenreiten auf dem Marktplatz.
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4: Am Abend ziehen in Freiburg und ganz Südbaden einige Wolkenfelder durch. Es bleibt meist trocken. Der Wind weht schwach bis mäßig. Über Nacht bleibt es trocken mit wenigen Wolken. Im Schwarzwald kühlt es etwas ab. In Heitersheim am Malteser Schloss und Wehr am Neuen Schloss sind es 31 Grad. Denzlingen am Kohlerhof erreicht 32 Grad. Morgen bleibt es freundlich, sommerlich warm und trocken.
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5: Ich bin Thomas Brock. Das extreme Niedrigwasser auf Rhein, Donau und anderen Flüssen beschäftigt jetzt auch die Politik. Die Verkehrsminister der Länder wollen den Bund nach Informationen der Rheinischen Post zu neuen Maßnahmen drängen. Ziel ist es, den Güterverkehr trotz der niedrigen Pegelstände am Laufen zu halten.
6: Viele Frachtschiffe können im Moment längst nicht so viel laden wie normalerweise. Das bringt Lieferketten durcheinander und verteuert Transporte. Die Länder fordern deshalb unter anderem mehr Schiffe, die auch bei wenig Wasser fahren können, und einen schnelleren Ausbau der Wasserstraßen. Immerhin gibt es bei der Energieversorgung bislang Entwarnung. Kraftwerke laufen laut dem Bundeswirtschaftsministerium weiter normal. Auch bei Öl und Kraftstoffen gibt es aktuell keine Engpässe. Zoe Tassovali, Redaktion.
5: Nach dem nächtlichen Drohnenvorfall am Flughafen Leipzig-Halle haben Spezialisten der Bundespolizei eine Drohne mit einer Sprengvorrichtung entschärft. Laut Landeskriminalamt wurde der Zünder einer noch unbekannten Sprengvorrichtung entfernt. In dem Fall haben jetzt auch Terrorismus- und Extremismus-Ermittler übernommen. Eine politische Motivation wird nicht ausgeschlossen. Die Drohne war auf einer Start- und Landebahn gefunden worden. Im Prozess gegen die rechtsextreme Terrorgruppe Letzte Verteidigungswelle sind heute die Urteile gefallen. Das hanseatische Oberlandesgericht hat 8 Angeklagte zu Haftstrafen zwischen 1,5 und 5 Jahren verurteilt.
7: Das Gericht ist überzeugt, dass die Gruppe Brand- und Sprengstoffanschläge auf Asylbewerberheime und linke Einrichtungen verübt und geplant hat. Dabei hinterließen die Mitglieder an den Fassaden unter anderem auch Hakenkreuze und rassistische Parolen. Außerdem soll die Gruppe sogenanntes Pedo-Hunting gemacht haben, also Jagd auf Menschen, die sie für Pädophile hielten. Weil die Angeklagten zur Tatzeit zwischen 14 und 21 Jahre alt waren, wurden sie nach Jugendstrafrecht verurteilt. Fiona Reinhardt, Nachrichtenredaktion.
5: In den Dünen an der niederländischen Küste ist ein Großbrand ausgebrochen. Ein Hotel wurde vorsorglich evakuiert. Das Feuer brach beim Villenort Wassenaar nahe Den Haag aus. Auf Videobildern im Internet sind hohe Flammen und Rauchwolken zu sehen. Strandbesucher wurden aufgefordert, das Gebiet zu verlassen. Das Gebiet an der Nordsee ist ein beliebtes Ziel auch für deutsche Urlauber.
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4: A6. Rauch behindert zwischen dem Kreuz Mannheim und dem Viernheimer Kreuz die Sicht, der rechte Fahrstreifen dicht. A6. Richtung Mannheim, zwischen Sinsheim-Steinsfurt und Sinsheim 6 Kilometer Stau. Gegen die andere Richtung Sinsheim 9 Kilometer Stau. A8 Richtung München, Baustelle bedeutet 2 Kilometer Stau zwischen dem Kreuz Stuttgart und Stuttgart-Degerloch. Kreis Karlsruhe, Abschnitt zwischen Kreisverkehr Oberhausen-Rheinhausen B 36 und Wiesenthal wegen Unfallaufnahme gesperrt. Gute Fahrt.
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Alex Warren, Passenger.

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6: Am Abend bleibt es in Freiburg und Südbaden trocken. Vom Süden her ziehen Wolkenfelder durch, kräftige Niederschläge sind nicht zu erwarten. Der Wind bleibt schwach, die Wolken lockern im Verlauf der Nacht auf. Zum Morgen hin bleibt es trocken mit wenigen Wolken. In Schallstadt am Käpple sind es 31 Grad, in Steinen am Wiesenthalstadion 30 Grad, in Ettenheim am Schloss ebenfalls 31 Grad.
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7: Ich bin Thomas Brock. Nach dem nächtlichen Drohnenvorfall am Flughafen Leipzig haben Spezialisten der Bundespolizei eine Drohne mit einer Sprengvorrichtung entschärft. Laut Landeskriminalamt wurde der Zünder einer noch unbekannten Sprengvorrichtung entfernt. In dem Fall haben jetzt auch Terrorismus und Extremismus Ermittler übernommen. Eine politische Motivation wird nicht ausgeschlossen. Die Drohne war auf einer Start- und Landebahn in der Nähe einer ukrainischen Maschine gefunden worden. Die Diskussion um die Rente mit 63 geht weiter. 7 Ministerpräsidenten sprechen sich gegen eine Abschaffung der abschlagsfreien Frührente nach 45 Beitragsjahren aus. Gleichzeitig zeigt das Statistische Bundesamt, immer mehr Menschen arbeiten auch nach dem Renteneintritt weiter.
8: Die SPD will das Rentenpaket jetzt an einer Stelle nachschärfen. Wer jahrzehntelang im Schichtdienst gearbeitet hat oder körperlich besonders hart belastet war, soll früher ohne Abschläge in Rente gehen können. So läuft das zum Beispiel in Österreich. Aus der Union kommt dagegen weiter Widerstand. Der neue Unionsfraktionschef Frei macht klar, an der geplanten Abschaffung der abschlagsfreien Rente nach 45 Beitragsjahren soll sich gar nichts ändern. Zoe Tassovali, Redaktion.
7: Wieder ein Fall, bei dem ein Test mit künstlicher Intelligenz aus dem Ruder gelaufen ist. Diesmal hat ein KI-Modell der Entwicklerfirma Anthropic versucht, eine Schwachstelle in frei zugängliche Software einzuschleusen. Laut britischen Forschern wollte die KI dafür sogar einen Menschen manipulieren.
9: Die Forscher waren verblüfft, denn das KI-Modell nutzte seinen Zugang zum Internet nicht nur für Programmierhilfen, sondern legte eigenständig gefälschte Identitäten an und verschickte Phishing-Mails, um die Softwarebetreuer auszutricksen. Als der manipulierte Programmcode entdeckt wurde, gab die künstliche Intelligenz einen Fehler zu. Anschließend versuchte sie allerdings, die Sicherheitslücke in angeblichen Korrekturen noch einmal einzubauen. Aus London, Philipp Detlefs.
7: Das Großfeuer in den Dünen an der niederländischen Küste ist nach Angaben der Behörden unter Kontrolle. Die Feuerwehr müsse noch kleinere Brandherde löschen, um ein erneutes Aufflammen zu verhindern. Gäste eines nahegelegenen Hotels, das vorsorglich evakuiert worden war, konnten zurückkehren. Das Feuer war am Nachmittag in den Dünen beim Villenort Wassenaar nahe Den Haag ausgebrochen. Eine Ursache ist nicht bekannt.
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6: Achtung auf der A5. Richtung Darmstadt zwischen Zeppelinheim und Langenmerfelden ist der rechte Fahrstreifen wegen eines Unfalls gesperrt. Weiter geht es auf der A864 Richtung Bad Dürrheim zwischen Donaueschingen und Dreieck. Bad Dürrheim haben wir eine Unfallaufnahme. Achtung, Personen laufen auf der Fahrbahn. Und außerdem auf der B38. Saukopftunnel zwischen Reichelsheim und Kreuzweinheim ist wegen Wartungsarbeiten gesperrt. Umleitung ist eingerichtet. Fahrt vorsichtig. Gute Fahrt.
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3: In Freiburg und ganz Südbaden ist es aktuell oft trocken, während einige Wolkenfelder von Süden her durchziehen. Die Nacht bleibt wolkig, Regen wird jedoch keiner erwartet. Der Wind weht schwach bis mäßig. Gegen Morgen bleibt es vor allem im Schwarzwald mit kühleren Temperaturen trocken. In Löffingen am Hexenbrunnen sind es 24 Grad, in Schopfheim an der Stadthalle 27 Grad und in Teningen an der Kartbahn 24 Grad.
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4: Ich bin Tanja Wagner. Nach dem Drohnenvorfall am Flughafen Leipzig-Halle laufen jetzt Terrorermittlungen. Bundesinnenminister Dobrindt sieht darin ein hybrides Anschlagsszenario.
5: Seit Jahren tauchen Drohnen immer wieder über deutschen Flughäfen auf. Jetzt wächst der Druck auf die Politik. Der Flughafenverband fordert, die angekündigten Abwehrsysteme endlich an allen großen Airports einzubauen. Mehrere Flughäfen warten noch immer auf diese Technik. Währenddessen versuchen die Ermittler herauszufinden, wer die Drohne nach Leipzig gebracht hat und welches Ziel dahinter steckte. Gefunden wurde sie auf einer Start- und Landebahn, ganz in der Nähe einer ukrainischen Transportmaschine. Zoe Tassovali, Redaktion.
4: Bundesverkehrsminister Bilger hat sich besorgt über die niedrigen Pegelstände im Rhein und anderen Flüssen gezeigt und eine rasche Reaktion in Aussicht gestellt. Das Niedrigwasser stelle die Binnenschifffahrt, die Industrie und damit die gesamte Logistikkette vor große Herausforderungen, sagte Bilger dem Kölner Stadtanzeiger. Bei einem Treffen mit Spitzenvertretern der Wirtschaft wolle man die aktuelle Lage bewerten und kurzfristig dort handeln, wo Handlungsbedarf bestehe, so Bilger. Im Prozess gegen die rechtsextreme Terrorgruppe Letzte Verteidigungswelle sind die Urteile gefallen. Das hanseatische Oberlandesgericht hat 8 Angeklagte unter anderem wegen versuchten Mordes und Brandstiftung zu Haftstrafen zwischen 1,5 und 5 Jahren verurteilt.
6: Das Gericht ist überzeugt, dass die Gruppe Brand- und Sprengstoffanschläge auf Asylbewerberheime und linke Einrichtungen verübt und geplant hat. Dabei hinterließen die Mitglieder an den Fassaden unter anderem auch Hakenkreuze und rassistische Parolen. Außerdem soll die Gruppe sogenanntes Pedo-Hunting gemacht haben, also Jagd auf Menschen, die sie für Pädophile hielten. Weil die Angeklagten zur Tatzeit zwischen 14 und 21 Jahre alt waren, wurden sie nach Jugendstrafrecht verurteilt. Gegen weitere Mitglieder der Gruppe sollen noch Ermittlungen laufen. Fiona Reinhardt, Nachrichtenredaktion.
4: Das Großfeuer in den Dünen an der niederländischen Küste ist nach Angaben der Behörden unter Kontrolle. Die Feuerwehr müsse noch kleinere Brandherde löschen, um ein erneutes Aufflammen zu verhindern. Das Feuer war am Nachmittag in den Dünen nahe Den Haag ausgebrochen. Eine Ursache ist nicht bekannt.
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3: Starten wir direkt mit der A5 Richtung Darmstadt. Zwischen Zeppelinheim und Langenmörfelden blockiert ein Unfall den rechten Fahrstreifen. Weiter geht's auf der A6 Richtung Mannheim. Dort läuft zwischen Kreuz Mannheim und Viernheimer Kreuz eine Unfallaufnahme auf dem rechten und mittleren Fahrstreifen. Zusätzlich haben wir auf der A6 Richtung Heilbronn ein defektes Auto zwischen Mannheim-Schwetzingen und Schwetzingen-Hockenheim, das den rechten Fahrstreifen lahmlegt. Bleibt aufmerksam, gute Fahrt!
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4: In Freiburg und Südbaden bleibt es nachts trocken. Einige Wolken ziehen durch, bringen aber keinen Regen. Der Wind weht schwach und es kühlt ab. In March am Bürgerhaus sind es 26 Grad, in Zell im Wiesental an der Stadthalle 24 Grad und in Kenzingen am Wohnmobilpark 26 Grad. Gegen morgen lockern die Wolken auf. Morgen erwartet uns freundliches Wetter mit viel Sonne und wenigen Wolken.
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5: Ich bin Tanja Wagner. Eine Drohne mit Sprengvorrichtung ist am Flughafen Leipzig-Halle entdeckt worden. Bundesinnenminister Dobrindt sieht in dem Drohnenvorfall ein hybrides Anschlagsszenario. Drohnensichtungen kenne man bereits, aber dass eine mit Sprengstoff ausgestattete Drohne im Bereich eines Flughafens entdeckt werde, sei eine neue Gefahrenqualität.
6: Es wäre jetzt zu kurz gesprungen, zu glauben, man könnte diese Form der Bedrohungslage, die es eben objektiv gibt, mit einer einfachen Maßnahme bekämpfen oder erwidern. Wir haben es hier mit einem Wettbewerb zu tun, der möglicherweise auch fremde Mächte mit einschließt.
5: Ein Mitarbeiter des Flughafens hatte die Drohne auf der Startlandebahn gefunden. Der Flugbetrieb wurde vorübergehend eingestellt. Die geplante Reform der Besteuerung von Gewinnen aus Kryptowährungen wird bald den Deutschen Bundestag beschäftigen. Eine Online-Petition gegen die mögliche Abschaffung der einjährigen Steuerfreiheitsregelung bei Bitcoin und Co. hat das notwendige Quorum von 30.000 Unterschriften erreicht. Damit muss sich der Petitionsausschuss des Bundestags in einer öffentlichen Anhörung mit dem Anliegen der Anleger beschäftigen. Der sogenannte Idiotentest wird in Deutschland immer seltener angeordnet. Im vergangenen Jahr gab es rund 70.100 medizinisch-psychologische Untersuchungen, fast 7% weniger als im Jahr zuvor.
7: Für viele Autofahrer ist es der wohl unangenehmste Termin überhaupt. Die Untersuchung, die entscheidet, ob man seinen Führerschein wiederbekommt. Genau solche Untersuchungen gibt es inzwischen aber seltener. Trotzdem geht es in fast jedem zweiten Fall immer noch um Alkohol. Erst danach folgen Drogen und Medikamente. Zoe Tassovali, Redaktion.
5: Wegen letzter Arbeiten wird die frisch sanierte Bahnstrecke Berlin-Hamburg in mehreren Nächten im August und September noch einmal gesperrt. Auf der gesamten Strecke würden Restmängel beseitigt, die nach einigen Wochen des Vollbetriebs festgestellt worden seien und Optimierungen vorgenommen, teilte ein Bahnsprecher mit. Vor Hamburg und Berlin laufe überdies die Abnahme der neuen Infrastruktur und Signaltechnik für den Hochgeschwindigkeitsbetrieb.
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4: Auf der A5 in Richtung Darmstadt gab es einen Unfall zwischen Zeppelinheim und Langenmörfelden. Der rechte Fahrstreifen ist gesperrt, daher etwas Geduld mitbringen. Auf der A6 Richtung Heilbronn blockiert ein defektes Auto den rechten Fahrstreifen zwischen Mannheim-Schwetzingen und Schwetzingen-Hockenheim. Polizei ist vor Ort. Aktuell? Stau plant mehr Zeit ein. Außerdem auf der A656 Richtung Heidelberg am Kreuz Mannheim. Vorsicht, ein totes Tier auf der Fahrbahn. Gute Fahrt.
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Martin Garrix und Ed Sheeran. Repeated.

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3: In Freiburg und ganz Südbaden ist es kurz vor Mitternacht überwiegend trocken, wobei einige Wolkenfelder weiterhin durchziehen. Der Himmel bleibt dabei über weite Strecken meist bedeckt, neue kräftige Niederschläge sind jedoch nicht zu erwarten. Der Wind weht weiterhin schwach. In Kirchzarten sind es aktuell 24 Grad, in Waldshut-Teingen und Lahr 25 Grad. Zum Morgen hin wird es in Südbaden freundlich mit mehr Sonne und lockeren Wolken.
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4: Guten Abend, Deutschland. Mein Name ist Daniel Kaiser. Willkommen zur Night Lounge. Schön, dass ihr wieder mit dabei seid. Tja, heute ist der Dienstag, der 30. September 2025. Kurz nach 12 haben wir es und wir starten wieder durch. Heute unser Thema: neue Pläne beim Bürgergeld. Wer sich die Nachrichten heute angeschaut hat, hat vielleicht mitbekommen. Ja, es gibt neue Pläne, die setzen auf jeden Fall auf härtere Sanktionen und auf stärkere Kontrollen. Und ich möchte ganz gerne heute Abend mal mit euch darüber sprechen. Möchte ganz gerne wissen, bleibt es am Ende fair? Ist es überhaupt aktuell fair? Darüber wollen wir heute reden. Die Frage des Abends lautet, wie lässt sich überhaupt eurer Meinung nach Betrug bekämpfen, ohne die ehrlichen Menschen zu treffen? Die Nummer zu mir ins Studio. Thema ist gepostet, wie immer auf Instagram und auf Facebook, da könnt ihr euch reinklicken. Es sind auch ein paar Fragen schon, die man direkt anklicken kann, da muss man gar nicht großen Satz dazu schreiben, also das würde mich mal interessieren. Das Ergebnis schauen wir uns wie immer um 20:15 an und wir legen direkt los, gehen in die erste Leitung. Heute Abend habe ich da wen mit der Endziffer 8. Hallo, wer da, woher? Hallo, hallo? Oh, hat direkt aufgelegt. Dann gehen wir zum Oliver nach Dorsten. Oliver, hörst du mich?
5: Ja, natürlich höre ich dich. Schönen guten
4: Sehr gut.
5: Abend.
4: Schönen hallo, guten Abend.
5: Daniel, weißt du, was mich so dermaßen ankotzt? Wir reden beim Bürgergeld von vielleicht von 3 Millionen Menschen, die Bürgerwelt bekommen, reden wir von vielleicht 1000 Leute, die sich verweigern, von 1000 Leute. Das ist doch nicht mal 1%, verstehst du? Es geht immer nur auf die Kleinen. Jeder von uns kann mal Pech haben und in diese Notlage kommen. Dafür ist das Bürgergeld da. Oder Sozialhilfe 2, wie es auch immer heißt. Und es wird immer auf die Kleinen gemotzt. Ich habe in meinem ganzen Leben noch nie Bürgergeld bekommen. Immer gearbeitet, aber jeder, der mal Probleme hat, kann doch mal in so eine Situation kommen. Man darf doch nicht vergessen, wir sind doch alles nur Menschen. Was sind wir denn für ein Sozialstaat? Daniel, wo kommen wir denn hin? Weißt du, was ich ein bisschen bei der Situation vermisse? Und das erzürnt mich so. Die Leute, die in ihrem Leben nur studiert haben und dann Berufspolitiker geworden sind, die maßen sich an, darüber urteilen zu können, ob sich Leute aus welchen Gründen auch immer verweigern können. Da wird immer auf die Kleinsten gemotzt. Und das, lieber Daniel, bringt mich wirklich auf die Palme. Ich gönne jedem dieses Notlage, dass man einfach mal, wenn man mal wirklich abrutscht oder mal Depression bekommt in unserer Leistungsgesellschaft oder sich um den Angehörigen kümmern muss oder weil man Kinder bekommen hat und der Partner ist nicht da, dass man in diese Situation kommen kann. Und ich kotze mich einfach nur noch an. Ich sagte ja wirklich, ich kotze mir den ganzen Tag im Radio immer. Die Armen, die bösen Bürgergeldempfänger, die wollen alle nicht arbeiten. Das ist doch ein Witz, Daniel, oder?
4: Na gut, den Vorwurf mache ich ja nicht. Ich will ja darüber sprechen und möchte ganz gerne von euch wissen, welche Erfahrungen ihr selbst damit gemacht habt. Du selbst noch gar nicht, hast du mir ja gerade verraten. Du weißt, dass es dieses System gibt und hältst es grundsätzlich auch für richtig, dass es das gibt, wenn ich das jetzt richtig verstehe. Sagst aber auch gleichzeitig, dass du aus deiner Sicht, dass das nur 1000 Menschen vielleicht ausnutzen würden, richtig?
5: Ja, also die Totalverweigerer, die Leute, die wirklich nicht arbeiten gehen wollen, das sind vielleicht, wenn du mal...
4: Aber wenn du sagst, das sind die gar nicht, also beschreib die mal, was genau sind das denn für Leute?
5: Ja, das sind wahrscheinlich Leute, die du aus dem Fernsehen kennst, bei RTL 2, die Carola oder wie sie heißt, ist ja eine berühmte Persönlichkeit, die sich da wirklich verweigern und keinen Bock haben. Aber das ist doch nur ein minimaler kleiner Teil. Das ist so, als wenn du einen Laden hast. Guck mal, ich hatte mein Restaurant. Da war mir auch klar, dass es einige Leute gibt, die dich mal beklauen. Also das ist normal. Das ist so eine geringe Anzahl. Das muss man einfach in Kauf nehmen. Was mich einfach nur maßlos auf die Palme bringt, weil ich halt mal mit dem LKW an. Was mich einfach nur maßlos auf die Palme was mich so maßlos, da sitzen Leute, die haben in ihrem Leben noch nie gearbeitet. Die bekommen eine Aufwärtsentschädigung namens Diät in einer maßlosen Höhe. Das kann ich mir gar nicht leisten. Also ich arbeite sehr viel und ich verdiene gar nicht schlecht, aber da komme ich nicht hin. Und diese Leute maßen sich an zu sagen, ja, die Leute wollen ja nicht arbeiten, die verweigern sich, wir müssen Härte zeigen. Weißt du was? Der Vorschlag, den die SPD gemacht hat, ich bin kein großer Fan von der SPD, aber so von wegen Umschulung, die Leute fördern, die Leute motivieren, einen besseren Bildungsabschluss machen, die Leute in eine Maßnahme reinbringen, die sie wirklich weiterbringen, die sie qualifiziert, die sind doch viel wertvoller für den Arbeitsmarkt. Guck mal, Daniel, wenn du jetzt arbeitslos werden würdest, dann würde dir irgendein Bolleck sagen, du musst jetzt beim Paketdienst arbeiten. Das ist vielleicht eine schwere körperliche Arbeit. Das kannst du vielleicht gar nicht, weil du gar nicht körperlich dazu ausgestattet bist. Aber wenn du dich dem verweigerst und nicht hingehst, dann kriegen sie direkt eine Kürzung. Das ist doch nicht richtig. Oder nehmen wir an, du hast Kinder. Du kannst die Kinder aber nirgendwo unterbringen, weil es keine Kindergartenplätze gibt. Oder du musst, verstehst du, es wird immer nur auf die Kleinen gemotzt. Ich würde...
4: Kurze Zwischenfrage. Du kriegst Stellen angeboten, aber es steht dir ja auch frei, dir selbst was zu suchen. Ja, du musst ja nicht das nehmen, was dir da angeboten wird.
5: Im Ruhrgebiet.
4: Ich meine, man kann es sich gemütlich machen und sagen, mal gucken, was ich da für Angebote bekomme, aber man kann sich auch selbst hinsetzen und mal wirklich von morgens bis abends schauen und gucken, oder?
5: Ja, das kann man sicherlich machen. Und ich glaube auch, der Großteil der Menschen, der ohne Job ist, wird sich dem auch bemühen. Aber es hat auch seine Gründe. Es hat auch seine Gründe, warum man keine Arbeit hat oder keine Arbeit findet. Ich glaube, es hat viel mehr Gründe, warum man den Job nicht annehmen kann, als dass man sich dem verweigert. Also ich sehe das.
4: Was würdest du mal? Also nehmen wir mal an, bei dir ist ja unwahrscheinlich, weil du in der Situation noch nicht warst und auch hoffst und betest, dass das nie gar nicht erst kommt, weil du ja gesund bist hoffentlich.
5: Ja gut.
4: Aber ich würde trotzdem mal gerne wissen, was würdest du machen, wenn du da plötzlich Angebote reinflattern, wo du sagst, ey Leute, ich glaube, ihr wollt mich auf den Arm nehmen. Das ist alles, was ich nicht machen kann körperlich. Was würdest du dann machen? Würdest du Initiative zeigen, oder nicht?
5: Ja, also ich kenne eine Menge Leute. Ich will auf dem Schlachthof halt arbeiten oder wieder als Bestatter. Ich habe eine Menge gemacht, das ist nicht das Problem.
4: Aber Moment, okay. Ja, finde ich gut. Da würde ich dich ganz gerne auch nochmal zwischenfragen. Du hast viele Dinge gemacht. Das heißt, du bist in vielen Bereichen auch einsetzbar. So ein kleiner Allrounder eigentlich. Meinst du, dass das mehr oder weniger jeder kann oder viele können, so Allrounder zu sein? Oder sagst du, nee, manche sind einfach, die können nur eine Sache, wenn überhaupt.
5: Nein, ich meine, es gibt sicherlich Menschen, die stellen sich an. Guck mal, ich feiere Schlachthofreste durch die Gegend. Tote Viecher, Reste von Tieren vom Schlachthof. Und ich habe viele Kollegen, die fahren wollen mitfahren und sagen dann, wie ist es und so. Und die fahren mit und beim zweiten Tag sagen die einfach, ich kann das nicht, ich kann den Geruch nicht aushalten. Aber die haben sich doch wenigstens bemüht. Die sind doch wenigstens mal einen Tag mitgefahren. Und wenn du es halt nicht kannst, dann kannst du es nicht. Es kann auch nicht jeder Blut sehen. Ich meine, wir Menschen sind halt unterschiedlich, weißt du? Mhm. Aber das war auch nicht der Punkt, den ich setzen wollte. Ich wollte eigentlich den Abend damit beginnen, dass ich einfach sagen will, ich finde es halt ungerecht, dass immer nur auf die Kleinen gemotzt wird. Verstehst du? So ein bisschen Selbsterkenntnis, mal ein bisschen an der eigenen Nase hochziehen, mal darüber nachdenken, warum es das Bürger gibt, ist eine tolle Erfindung unseres Sozialstaats. Andere Länder haben das nicht, auch nicht in der Höhe, verstehst du? Du kannst davon nicht reich werden, aber du kannst da wenigstens von überleben. Also so sehe ich das jedenfalls. Das ist eine große Errungenschaft unseres Sozialstaates. Wir sollten nicht immer auf die Kleinen motzen.
4: Das mit dem Überleben müssen wir noch klären. Da bin ich gespannt, was da für Vetos kommen. Ob die Leute sagen, ja, davon kann man überleben. Oder ob sie sagen, das ist zum Leben zu wenig und zum Sterben zu viel. Wir werden es hören.
5: Okay. Ja gut, dann sind wir fertig, würde ich sagen.
4: Ja? Okay, Oliver. War sehr schön. Vielen Dank. Jetzt darfst du weiterfahren. Dir einen schönen Abend.
5: Ja, danke dir. Bis zum
4: nächsten Mal. Mach's gut.
5: Ciao.
4: Tschüss. So, anrufen dürft ihr vom Handy und vom Festnetz. Wir sprechen heute Abend über das Bürgergeld und da sollen ja bald neue Regeln kommen, neue Pläne sollen da gemacht werden, härtere Sanktionen. Ich möchte ganz gern von euch wissen, Ja, wie lässt sich Betrug bekämpfen beim Bürgergeld? Ohne ehrliche Menschen zu treffen, welche Erfahrungen habt ihr damit gemacht mit dem Bürgergeld? Frage auch jetzt aufgrund Olivers Aussage, reicht es tatsächlich, um über die Runden zu kommen? Oder sagt ihr, nee, definitiv nicht? Die Nummer zu mir. So, aktuell sind noch 4 Leitungen frei. Bin gespannt, ob sich das langsam füllt oder ob die Zurückhaltung ist, weil man Angst davor hat, sich da jetzt dem Thema so zu stellen. Ich finde es wichtig und ich glaube auch für die anderen sehr interessant. Als Nächste habe ich Silke aus Heidenroth bei mir. Grüß dich, Silke.
6: Hallo, Daniel.
4: Hallo.
6: Also, hi. Eigentlich wollte ich überhaupt nicht anrufen zu dem Thema, aber was der Oliver gerade da so gesagt hat, fand ich jetzt nicht so berauschend. Alleine zu sagen, ja, es sind nur wie viel Prozent? Ich weiß es nicht mehr.
4: Von den, er hat gesagt, okay, jetzt nagel mich nicht fest, aber ich glaube, er hat gesagt, von den 3 Millionen, die es beziehen, sind es nur 1.000 Leute, wenn überhaupt, die wirklich gar keinen Bock haben zu arbeiten.
6: Totaler Quatsch.
4: Also ich weiß nicht, woher er die Zahlen hat.
6: Totaler Quatsch.
4: Aber er hat das so gesagt. Wie siehst du das?
6: Nee, aber ich sehe das ganz anders. Ich kenne so viele, naja gut, nicht persönlich, doch ein paar persönlich auf alle Fälle, die tatsächlich sagen, wie soll ich in Arbeiten gehen? Ich kriege doch genug Bürgergeld. Deswegen, ich bin so gerade eben so entsetzt gewesen, dass er das gesagt hat, es wäre nur so ein minimaler Teil, der Bürgergeld bezieht, die nicht wirklich arbeiten gehen wollen. Bullshit, ganz ehrlich. Also sehe ich überhaupt nicht so. Das Bürgergeld ist einfach, es sind total viele, die sagen, warum soll ich denn arbeiten gehen? Ich kriege doch genug Bürgergeld. Dann gehen die vielleicht noch nebenbei mal putzen, kriegen da noch ein paar Euro und dann verdienen die wahrscheinlich für 3 Stunden Arbeit in der Woche genauso viel wie ich in einem ganzen Monat. Ja, oder haben genauso viel Geld zur Verfügung. Das finde ich totalen Quatsch. Also ich bin auch der Meinung, das sollte extremst verschärft werden. Und auch wo bekommst du denn jemals in welchem Land so viel Geld in den Arsch geschoben wie bei uns, wenn du nichts schaffst? Mhm. Ich kenne kein Land, was so viel Geld dir in den Hintern pustet, wenn du nicht arbeiten gehst. Klar, um Gottes Willen, es gibt genug Leute, also ich habe zum Beispiel viele Jahre lang bei der Tafel als ehrenamtlich gearbeitet und ich sehe, was da für Leute kommen. Da war eine Mutter mit 2 Kindern, deren Mann hat die verlassen, ja. Und klar, der hat nichts gezahlt und ich meine, ich komme tatsächlich selber aus einer Familie, wo die Väter keinen Unterhalt gezahlt haben. Und aber damals gab es noch gar nicht, als ich jung war, also als ich 2 Jahre alt war. Ich weiß nicht, wie meine Mutter das bis heute geschafft hat, uns irgendwie durchzukriegen. Ja, natürlich gibt es viele Fälle, die von heute auf morgen vom Regen in die Traufe kommen und die nichts dafür können. Aber Entschuldigung bitte, gerade auch diese ganzen, ich will es jetzt eigentlich gar nicht aussprechen, aber auch diese ganzen Ausländer, die hierher kommen, die kriegen, Entschuldigung, wenn ich das jetzt sage, aber es ist so, die kriegen doch auch alle Geld. Ja, und dann sind es tatsächlich manche, die haben da, was weiß ich, wie viele Kinder und wie viele Frauen, die haben auch noch 2, 3 Frauen und kriegen für alle irgendwie Unterhalt. Und die sind mit Sicherheit nicht hierher gekommen, um wirklich zu arbeiten.
4: Aber ist es fair, alle, die das Bürgergeld zu beziehen, da in einen Topf zu werfen? Ich meine, also nur die Hälfte sind wahrscheinlich deutsche Staatsbürger, viele arbeiten auch, viele wollen auch nur aufstocken.
6: Auf keinen Fall. Aber wie gesagt, ich kenne auch genug persönlich, die sich darauf ausruhen. Und das ärgert mich halt, also mich hat das eben jetzt einfach nur so geärgert, dass er irgendwie der Meinung ist, es sind maximal 1.000 Leute, die wirklich notgedrungenermaßen dieses ausnutzen. Das stimmt überhaupt nicht. Also ich gehe mal stark davon aus, dass es mehr als 80% sind.
4: Okay. Ja, also ich habe geschaut, die aktuellen Zahlen zum Thema, wie viele Leute jetzt zurzeit schätzungsweise Bürgergeld beantragt haben oder beziehen. Es sind ja so ungefähr 5,5 Millionen. Da hat der Oliver noch eine alte Zahl gehabt. 5,5 sind's und der Ausländeranteil liegt bei ungefähr 47%. Die Mehrheit ist nicht illegal, sondern tatsächlich rechtlich anspruchsberechtigt.
6: Ja, aber wie gesagt, ich glaube, wir sind der einzige Sozialstaat, der solche Summen genehmigt. Ich kenne keinen anderen Staat, wo du irgendwie mal hingehen, fahren kannst, machen kannst. Also wenn ich irgendwo, weiß ich nicht, hinfahre und sage, hier, ich hätte gern ein bisschen Geld, weil ich bekomme da kein, also ich weiß es nicht, ich kenne keinen anderen Staat. Weißt du, kennst du jemanden? Also ich weiß, in der Schweiz.
4: Ich war noch nicht so viel unterwegs.
6: Ja, und vor allem nicht so viel Arbeit. Also ich habe auch selber schon Hartz IV empfangen. Ja, weil ich halt wirklich auch von meiner Selbstständigkeit krankheitsbedingt das sein lassen, also nicht mehr konnte und bin direkt in Hartz IV gefallen damals, da ich ja keine Arbeitslosenversicherung bezahlt habe. Und ich weiß, wie es ist, auch unten zu sein, aber ich habe mich bemüht und ich habe mich von mir aus beworben und habe getan und gemacht. Ich war auch 3 Monate in diesem wie nennt sich das, Berufsakademie, wo ganz viele auch waren, da habe ich auch viele kennengelernt, ja, die dann total angepisst waren, weil sie diese Maßnahmen machen wollten. Und ich habe das für gut empfunden, weil ich konnte mal wieder, ich wusste gar nicht mehr, wie schreibst du eine Bewerbung, wie machst du das? Du hast Kurse gekriegt, du hast EDV-Kurse gemacht, gelernt. Also du hast da wirklich viel gelernt. Ich fand das cool. Also mir hat das gefallen. Und habe mich direkt von da aus auch beworben, habe dann direkt auch eine Stelle bekommen, auch erst als, damals waren es noch hier 400 Euro Basis, ja. Und das wird ja dann anteilsmäßig auch abgezogen vom Hartz-IV-Geld, das war mir aber egal, ich wollte einfach wieder einen Fuß fassen in die Arbeit und habe dann auch innerhalb von, lass mich überlegen, Oktober, November, 2 Monaten eine Vollzeitstelle bekommen. Oder eine Teilzeitstelle, es waren damals 30 Stunden statt 37, aber es war okay. Aber ich bin da wieder reingekommen, ja, und ich fand das total super, diese Maßnahme vom Arbeitsamt aus, ja. Aber ich denke, oder meine Meinung jetzt, dass ein Großteil einfach viel zu faul sind und keinen Bock haben, arbeiten zu gehen, weil sie einfach ein schönes Leben haben und genug Knete haben vom Bürgergeld, um sich's gut gehen zu lassen. Hier, die kriegen die Miete bezahlt, die kriegen das bezahlt, die kriegen jenes bezahlt.
4: Das sagt sich so leicht, aber die Zahlen sprechen eine andere Sprache. Wie gesagt, um die 5,5 Millionen ne, beziehen Bürgergeld. Davon sind aber etwa 4 Millionen, die erwerbsfähig auch sind, ja, und ja. Nur rund 1,7 sind tatsächlich arbeitslos.
6: Ja, aber das sind nicht 1000 Leute, wie der Oliver eben gesagt hat.
4: Er hat ja von denen gesprochen, die keinen Bock haben. Und unter denen, die tatsächlich arbeitslos sind, das sind natürlich Menschen dabei, die erkrankt sind, die in der Ausbildung sind, die Kinder betreuen.
6: Gar nichts. Ja, das sage ich ja auch überhaupt nicht. Wie gesagt, ich habe ja, wo ich bei der Tafel gearbeitet habe, auch, das war eine junge Frau mit 2 kleinen Töchtern und die wäre wahrscheinlich liebend gerne arbeiten gegangen. Das war sogar eine Nachbarin von mir, die auf einmal da vor mir stand, ja, und die ihr Mann verlassen hat. Also ich denke, es sind tatsächlich auch wirklich viele, die werden verlassen und mit Familie und die Väter zahlen nicht, weil sie nicht können, weil sie nicht wollen, weiß ich nicht. Keine Ahnung, aber um Gottes Willen, ich will das auch gar nicht über einen Kamm scheren.
4: Dann verrat mir aber noch abschließend nur die Frage, würdest du sagen, wir müssen an dem System was ändern oder sagst du, nö, eigentlich ist es doch so, wie es ist, genau richtig und da braucht man jetzt nicht fein nachjustieren.
6: Nee, ich finde, da muss man ganz gewaltig was dran ändern. Alleine an der, klar, das hat wieder mit ganz, ganz viel Personal und Tralala zu tun, aber das Ganze zu überprüfen, ist der wirklich
4: leistungsberechtigt oder was?
6: Ja, oder genau, bedürftig, leistungsberechtigt, was auch immer. Ich denke, da muss ganz viel Arbeit getan werden und das fällt halt leider unter den Tisch.
4: Gut, okay.
6: Leute leben jahrelang. Ja.
4: Ja, Silke, setz mal einen Punkt da. Ich danke dir. Ja. Dann wünsche ich dir einen schönen Abend. Alles Gute dir. Bis bald.
6: Danke. Mach's gut. Bis bald. Ciao. Ciao, ciao.
4: So, wir sprechen heute Abend über das Bürgergeld. Und ich würde ganz gerne wissen, welche Erfahrungen habt ihr bisher damit gemacht? Und ja, bleibt es jetzt fair, wenn da neue Pläne durchgesetzt werden? Wie lässt sich Betrug eurer Meinung nach bekämpfen, ohne die ehrlichen Menschen zu treffen? Die Nummer zu mir. Hat euch das Bürgergeldsystem schon mal irgendwie geholfen oder hat es vielleicht euch sogar mal im Stich gelassen, würde ich gerne wissen. Bisher haben wir ja da noch keinen gehört, außer natürlich jetzt eben gerade. Da hat sie erzählt, dass sie mal Hartz IV bekommen hat. Und ich würde auch gerne wissen, was ihr ändern würdet, wenn ihr die Möglichkeit hätte, eine Änderung einzuführen, damit es fairer zugeht. Gehen wir mal in die nächste Leitung. Und zwar, wen hätten wir denn da? Da haben wir jemand mit der 4. Guten Abend, wer da?
7: Ich glaube, das bin ich, oder?
4: Ich weiß nicht, wer ist denn dran?
7: Der Christoph aus Neuwied.
4: Christoph aus Neuwied. Haben wir schon mal gesprochen? Ja, oder?
7: Ja, schon. Ist aber schon länger her, dass ich das letzte Mal angerufen habe, weil ich entweder immer zu müde war oder die Show komplett verpasst habe.
4: Oh, aber ich sei dir verziehen. Freue mich, dass du da bist. Christoph, erzähl, wie stehst du zu diesem Thema und vor allem zu der Frage, wie lässt sich deiner Meinung nach Betrug bekämpfen beim Thema Bürgergeld?
7: Ja, also ich sag mal, Betrug bekämpfen ist immer so eine schwierige Kiste. Ja, wenn ich immer so diese ganzen Nachrichten höre, ja, unser Staat will Betrug besser bekämpfen, dann sollte man vor allem auch erstmal Steuerhinterziehung bekämpfen, ja. Wie der Oliver eben gesagt hat, es wird immer auf die Kleinen draufgehauen, ja. Immer noch mehr abverlangt, ja. Aber was ist hier mit den Großen, ja? Da traut sich hier unser.
4: Du redest von den ganz, ganz Großen. Also von denen, die hier große Umsätze machen, große Firmen, die aber so gut wie gar keine Steuern abgaben haben.
7: Nicht nur denen, sondern einfach von denen es gut geht, denen es auch nicht so wehtun würde, wenn sie mal ein bisschen mehr in die Sozialkassen einzahlen würden. Ja, oder auch mal ein bisschen mehr Erbschaftssteuer. Ja, das sind wirklich die ganz Großen, die Millionen oder Milliarden auf Seite gelegt haben. Denen tut es ja wohl nicht weh, wenn die mal ein bisschen mehr zahlen würden. Ja, und wenn man vor allem auch mal ein bisschen mehr Personal bei den Finanzämtern investiert, dass man Steuerhinterziehung auch da mal effektiv bekämpfen kann.
4: Frage an dich, meinst du, dass dieses, wie gesagt, es ist ja nicht neu, das wurde ja schon oft auch gesagt, dass man es gerade bei denen, die halt auch viel haben, dass man da mal ein bisschen konsequenter durchziehen sollte. Meinst du, das funktioniert oder würde funktionieren?
7: Ich weiß nicht, ob es funktioniert, aber es wird. Aber gerade unsere Regierung heult ja immer rum, dass sie so wenig Geld haben. Ja. Aber das Erste, was dann kommt, ist immer, man guckt immer noch, wo man bei denen, die eh schon wenig haben, wo man noch mehr wegnehmen kann.
4: Ja. Mal als Beispiel. Ich möchte ganz gerne mal, dass wir ein kleines Rollenspiel machen. Du bist jetzt Bundeskanzler und ich bin Chef von einer richtig großen Firma. Und diese Firma macht richtig viel Umsatz. Und dann kommst du zu mir und sagst hier, das geht so nicht weiter, muss man ein bisschen mehr Steuern abdrücken und so weiter. Und ich sag, pass auf, lieber Bundeskanzler, wenn ich jetzt hier mehr zahlen muss, ziehe ich meine Firma einfach ab und dann bin ich im Ausland. Dann kriegst du gar nichts mehr. Kannst du dir ganz viele neue Arbeitslose, Arbeitsplätze fallen weg und Umsatz fällt weg. Was wäre dein Argument?
7: Mein Argument wäre,
4: dann geh doch.
7: Wo kriegst du?
4: Das glaube ich nicht.
7: Dann geh, aber dann, nicht unbedingt dann geh, aber dein Geld, was du vorher in Luxemburg oder in der Schweiz angelegt hast, das kannst du vorher noch hier versteuern, bevor du alles abziehst.
4: Aber ich finde
7: das sowieso eine Sauerei. Ich finde das sowieso, das ist jetzt zwar ein bisschen vom Thema abgelenkt, aber ich finde es sowieso eine Sauerei, wenn ich hier höre, was für Firmen hier alles in den letzten 3-4 Jahren Geld in den Arsch geschoben bekommen haben, dafür, dass sie dann hinterher sagen, ach ja, die Batteriefabrik hier von Porsche ist ein gutes Beispiel. Nach 3 Jahren sagen die, ach, es lohnt sich für uns doch nicht. Wir staffen sie wieder ein, kaufen unsere Batterien doch wieder in China. Ja, aber haben schon 200 Millionen vom Staat verbrannt. Das Geld ist weg.
4: Das stimmt. Aber du hast gerade den Stuhl im Kreuzverhör verlassen, Christoph.
7: Da würde ich als Staat das Geld erstmal wieder da zurückfordern und sagen, so gut, dann will ich meine Kohle wieder haben.
4: Ja.
7: Wenn ihr Arbeitsplätze wieder vernichtet und dadurch wieder neue Bürgergeldempfänger produziert. Also so ein bisschen ist die Wirtschaft auch selber dran schuld.
4: Ich verstehe deine Argumente. Trotzdem hast du gerade den Stuhl des Kreuzverhörs gerade verlassen und bist der Sache nett ausgewichen. Aber du musst ja eine Entscheidung treffen. Welche Entscheidung triffst du denn jetzt?
7: Welche Entscheidung ich treffe?
4: Ich sag zu dir, ich habe 100.000 Angestellte. Die sind ab morgen arbeitslos, wenn ich meine Firma ins Ausland nehme.
7: Naja, aber
4: und du musst gerade stehen.

0: bis eine Alternative gefunden ist. Weil immer direkt auf die Straße setzen ist keine Lösung.
1: Aber du merkst, es ist gar nicht so einfach, ne?
0: Es ist nicht.
1: Muss ja auch jeder zustimmen. Kannst ja nicht einfach sagen, so, machen wir jetzt mal Transferdings draus.
0: Es ist ja nicht einfach. Ja. Es ist aber auch zu einfach, immer zu sagen, ja, lohnt sich nicht mehr. Schmeiße ich meine Mitarbeiter wieder raus, weil die brauche ich nicht mehr. Aber irgendwann jammer ich wieder rum, dass ich kein Personal habe. Ja, das ist.
1: Naja, ich habe dann schon Personal und viel, viel günstiger.
0: Es ist ein Grundproblem.
1: Ich bleibe ja nur, weil ich tolle Vorteile habe.
0: Ja, natürlich. Aber im gleichen Maß wird dann rumgejammert über zu viel Bürokratie.
1: Ja, sobald du die machst, bin ich weg.
0: So.
1: Na gut, okay. Also wir merken, du kommst nicht weiter, du kommst in Stocken. Und es ist gar nicht mal so einfach, das zu machen. Vielleicht möchte jemand anderes sich mal in diesen Stuhl setzen und mal gucken, was da die Argumente wären, wie man mich unter Druck setzen kann.
0: Bevor jetzt hier andere noch gleich auf mich draufhauen.
1: Nein, nicht mehr. Du bist jetzt nicht mehr der Bundeskanzler. Jetzt bist du wieder Christoph.
0: Ja, aber was? Hör mir zu.
1: Ja.
0: Ich habe noch eine andere Idee. Was ich definitiv als allererstes machen würde, ist hier diese, überflüssigen Jobcenter abschaffen. Ja?
1: Überflüssig?
0: Weil ich das total überflüssig finde. Ich sag dir auch warum.
1: Ja.
0: Weil ich als erstes mal eine umständliche Bürokratie finde, dass wir zwei Ämter haben in diesem Land, die sich mit dem Thema Arbeits- und Arbeitslosigkeit befassen, anstatt alles in eine Behörde zu überführen, die für alles zuständig ist, die dafür auch zu sorgen hat und die sich und dann müssen die Mitarbeiter auch geschult werden, dass sie sich auch mal ein bisschen Mühe geben, weil so wie die manchmal rüberkommen, die Erfahrung habe ich auch selber schon gemacht, wo ich freiwillig gesagt habe, ja, ich möchte raus aus diesem System, wo ich momentan bin, ja, das war dieses Arbeitnehmerverhältnis in der Behindertenwerkstatt, ja. Mhm. Und ich habe freiwillig gesagt, ich will raus, ich will auf den freien Arbeitsmarkt. So, wie geht das?
1: Oh, ich erinnere mich an die Geschichte von dir.
0: Ich will eine Umschulung machen. So, dann kam die erste Reaktion von der Mitarbeiterin vom Arbeitsamt war, ja, ich guck mal, ob ich zuständig bin. Ja, dann kam am Ende kam gar nichts mehr. Ja, so siehst du, wie die Leute sich Mühe geben.
1: Das heißt, du hast dich im Stich gelassen gefühlt?
0: Ja, natürlich. Und ich kann es auch irgendwo verstehen, dass dann Leute auch keinen Bock mehr haben oder auch irgendwo Scham haben, immer aufs Amt zu rennen, wenn sie genau merken, die da hinterm Schreibtisch sitzen, haben selber keine Lust, sich wirklich mal mit dem Thema auseinanderzusetzen oder die wirkend, ja, auch wenn sie vielleicht irgendwo überarbeitet sind, aber das ist kein Grund, das an den Leuten auszulassen.
1: Okay.
0: Ja, wenn sie keinen Bock haben, den Job zu machen, dann sollen sie sich selber was anderes suchen.
1: Dann bitte ich dich auch um die Antwort auf die Frage, welche Änderung würdest du dir ab morgen wünschen?
0: Welche Änderung ich mir wünschen würde? Dass da einfach, ich finde eigentlich den Ansatz schon ganz gut, dass da mehr auch in Umschulungsmaßnahmen investiert wird, dass da auch in Bildungsmaßnahmen und dass natürlich natürlich muss auch bei den Betrügern, die es natürlich auch gibt, muss auch härter durchgegriffen werden. Mhm. Ja.
1: Ganz kurze Zwischenfrage zum Thema Umschulung, finde ich nämlich einen wichtigen Ansatz auf jeden Fall. Wurde ja heute auch schon von Oliver genannt und ich glaube, Silke hat es auch genannt. Aber ich würde gerne wissen, wenn du Umschulung jetzt, sage ich mal, so in den Fokus nehmen würdest, wo sagst du, müssten wir umschulen, weil wir in dem Bereich auch dringend Bedarf haben? Weißt du, worauf ich hinaus will? Dass wir nicht einfach irgendwie...
0: Ja, Fachkräftemangel. Wir müssen in allen Bereichen eigentlich. Und vor allem sollte man auch mal den jungen Leuten auch mal zeigen, wie attraktiv das Handwerk eigentlich sein kann. Ja, das hat nach wie vor goldenen Boden. Aber es wird immer schlecht geredet. Es wird immer alles, was mit Handwerk zu tun hat, wird immer schlecht geredet.
1: Kann ich persönlich nicht verstehen, weil ich das auch sehr wichtig finde. Christoph, vielen Dank.
0: Ich kann es auch nicht verstehen.
1: Dir vielen Dank für das Gespräch und dir einen schönen Abend.
0: Ja, bitteschön.
1: Alles Gute dir, mach's gut. Anrufen dürft ihr vom Handy und vom Festnetz. Heute sprechen wir über das Bürgergeld. Und ich würde ganz gerne wissen, wie lässt sich eurer Meinung nach Betrug bekämpfen, ohne ehrliche Menschen zu treffen? Und habt ihr selber schon Erfahrungen gesammelt mit dem Bürgergeldsystem? Hat es euch geholfen oder habt ihr euch im Stich gelassen gefühlt? Reicht es tatsächlich, um über die Runden zu kommen? Oliver selbst hat es ja noch nicht bezogen, sagt aber, damit müsste man ja eigentlich überleben können. Ist dem wirklich so? Das will ich wissen, die Nummer zu mir. So, wen haben wir in der nächsten Leitung? Muss mal gerade gucken. Da haben wir jemanden mit der 9, die einzige 9. Wer ist die 9? Hallo?
2: Ja, bin ich das?

0: Ja, die Stimme kommt mir bekannt vor. Wer da?
1: Ja, der Uwe aus Mannheim.
0: Uwe aus Mannheim, grüß dich.
1: Ja, grüß dich. Jetzt bin ich auch von der Bundeskanzler sein.
0: Willst du auch?
1: Ja, ich will
0: hättest,
1: auch.
0: Hättest du anders reagiert?
1: Ja, natürlich. Ich hätte gesagt, ja, dann mach doch zu. Mach zu. Mach deinen Laden zu. Weil da kann er nicht zumachen so einfach. Das dauert Jahre. Dann muss er die Firma ja woanders erstmal aufbauen. Und das dauert Jahre.
0: Das dauert Jahre, stimmt. Aber wir bekommen es ja jetzt schon mit. Ich will jetzt keine Namen nennen, aber es gibt große deutsche Marken, die verschwinden langsam.
1: Genau, die verschwinden langsam, aber wer kauft dann die Produkte?
0: Naja, meistens dann dort, wo sie ihren neuen Standort haben.
1: Ja, aber die Deutschen verlieren sie ja dann.
0: Die Deutschen verlieren sie dann, das stimmt.
1: Ja, und das ist ja, das ist, ich glaube nicht, dass das so... so maßgebend ist. Und ich werde als Bundeskanzler dahinter stehen. Ich werde sagen, also mach doch zu. Also ich lasse mich da nicht erpressen. Man kann sich schon nicht erpressen lassen als Staat. Hm. So.
0: Wie würdest du es denn argumentieren, wenn du dann gefragt wirst und die Bürgerinnen und Bürger wissen wollen, wenn dann eine Mutter zu dir kommt und sagt, mein Job ist davon betroffen, genauso wie 100.000 weitere Jobs sind betroffen. Das kann doch nicht wahr sein, dass die Politik da nichts unternimmt. Was ist dein Argument?
1: Ja, natürlich habe ich was unternommen. Ich will ja den Mann höher besteuern. Mhm. Also die Firma in dem Sinn. Dann will ich ja was tun für das Volk.
0: Und ich bin jetzt auch vor der Kamera und sage, ich wäre ja gern geblieben, aber das lässt sich nicht mehr finanzieren unter diesen Voraussetzungen. Deswegen, da haben wir keine Einigung gefunden mit der Politik. Da musste ich leider gehen.
1: Nee, das ist ja nicht wahr. Dann muss ich mal erklären, wie viel Steuer er vorher bezahlt hat und was ich fordere zum Beispiel.
0: Okay. Aber also das findet wirklich statt, diese offene Diskussion, ja, über das Geld.
1: Ja, da hätte ich kein Problem damit, ganz ehrlich. Weil ich bin ja froh, ich habe ja noch nie Bürgergeld bezogen. Ich hoffe, dass ich davon auch verschont bleibe. Aber trotzdem, weil wir auch vorhin schon mal gehabt haben, die Leute, also RTL 2, ich weiß nicht, wie die ganze Privatsender heißen, da gibt es so viele Sendungen mittlerweile. Da werden ja diese Hartz IV oder Bürgergeldempfänger auch vorgeführt teilweise. Klar, logisch. Aber wenn man sieht, die rauchen, die sind tätowiert, haben iPhones und haben was weiß ich was alles, ja, dann muss ich doch, dann sagt doch der andere Teil, wo arbeiten geht, sag mal, irgendwas mache ich doch falsch.
2: Mhm. Ja.
1: Irgendwas mache ich falsch. Also wenn ich jetzt nicht da wäre, meine Frau würde nur um die 1.000 Euro verdienen.
2: Und ich sage 12 Tage am Stück.
1: Arbeite 12 Tage am Stück. Versteht, was ich meine?
0: Das stimmt, ja. Das ist viel. Liebe Grüße an dieser Stelle. Ich glaube, ich habe noch nie mit ihr gesprochen.
1: Ja. Doch, einmal.
0: Einmal, ach so.
1: Ja, ja.
0: Trotzdem, schöne Grüße.
1: Ja.
0: Jetzt muss man aber auch sagen, die Personen, die man dann im Fernsehen oft sieht, in solchen Shows und so weiter, das sind dann natürlich ja auch Fälle, wo man schon gezielt darauf abgezielt hat, dass das polarisiert, ne? Und dass die Leute dann auch aufgewühlt sind davon.
1: Wie aufgewühlt? Also ich, da gibt es in Malen, also es gibt da Hart und Herzlich, wenn du das kennst.
0: Ja.
1: Von der Benzbranche, da wohne ich nicht so weit davon entfernt. Ich kenne ja einige davon.
0: Ja.
1: Tut mir leid, die genießen die Scheiße noch. Die geben damit noch richtig an.
0: Ja, aber guck mal, aber sie haben es geschafft, dass Uwe das so spannend findet, dass er das guckt.
1: Nee, ich guck's ja nicht, aber ich meine...
0: Du guckst nicht. guck komischerweise keiner, aber hat sehr gute Einschaltquoten. Ich weiß auch, was du meinst.
1: Ja, nee, ich meine, ich guck's ja nicht mehr. Ich hab's ja schon geguckt. Natürlich, ich war ja kein Urteil bilden. Aber dann sagst du mal irgendwann, das reicht mal. Dann machst du, da gehst du ins Internet und dann kommt irgendein Nachrichtensender und die berichten doch von diesen Leuten. Das ist ja das Schlimme.
0: Was meinst du bitte nochmal?
1: Da gibt es bestimmt die Internetseiten und die berichten ja auch nochmal von diesen Leuten.
0: Die berichten auch nochmal. Kommt drauf an, was für Internetseiten du meinst. Es gibt ja seriöse und unseriöse Quellen.
1: Ne, das sind eigentlich, ich kann da einen nennen, das ist Mannheim 24.
0: Okay.
1: Ja, die berichten sehr viel. Die nennen diese Leute sogar schon Stars, TV-Lieblinge und was weiß ich was alles.
0: Ja. Da sind sie ja auch rein theoretisch dann auch schon wieder in der Beschäftigung, weil da verdient man ja auch wieder ein bisschen was. Als TV-Star.
1: Ja, klar, logisch verdienen die alle, aber sonst irgendwo ist das ja nicht richtig, oder?
0: Ja, wieso? Wenn die dann auf die Art und Weise einen Job gefunden haben und zum TV-Star geworden sind, dann haben sie ja wieder was.
1: Nee, die beziehen da weiterhin Bürgergeld.
0: Ja, das ist nicht gut. Aber wenn sie dann von ihrer Showkarriere leben könnten, dann wäre es ja, ja gut.
1: Das wär ja super.
0: Das wäre super. Nee,
1: dann, und auf den Netz, dass die morgens aufstehen wollen und arbeiten gehen, das mache ich nicht. Das wollte ich nicht. Ich meine, ich bin im Moment auch in so einer kritischen Phase bei mir drin.
0: In welcher denn?
1: Ich bin schon sehr, sehr lange krank und bin jetzt wieder krank geschrieben. Mhm. Bin jetzt schon wieder in der Reha. Mhm. Und das hat auch mein Psychologe gesagt, auf die Erwerbsminderungsrente. Ich habe über knapp 40 Jahre Arbeit, 41 Jahre habe ich schon gearbeitet und alles, aber ich werde auf die Erwerbsminderungsrente zusteuern. Mhm. Und werde viel, viel, viel Geld verlieren. Mhm. Also Rente. Das ist, ich studiere jetzt noch. Da frage ich mich, was habe ich denn falsch gemacht?
0: Gar nichts. Ja. Aus meiner Sicht gar nichts. Aber ich verstehe, was du meinst. Du hast einfach laut Zahlen einfach die Jahre nicht absolviert und kriegst dann einfach weniger.
1: Ja, genau. Punkt. Ich habe das jetzt schon ungefähr ausrechnen lassen, was es wäre.
0: Aha. Wie viel? Von wie viel reden wir denn?
1: Das ist nicht viel. Also ich kann zwar damit leben, aber soll davon nur Steuern bezahlen.
0: Naja. Das ist doch nichts dabei. Aber wie viele 100 Euro sind es denn weniger?
1: So weniger. 600-700.
0: Ach du meine Güte, das ist nicht wenig, das ist viel.
1: Pro Monat.
0: Ja, klar, dass es pro Monat ist.
1: Das ist pro Monat.
0: Das ändert alles. Ja.
1: Ja, das ändert alles. Das ist es ja.
0: Und das, obwohl du eigentlich willst, aber du kannst es gesundheitlich einfach nicht mehr.
1: Ja, genau, richtig. Das ist bei mir. Das ist absolut.
0: Und da wünscht man sich doch eigentlich, dass es ein faireres Modellsystem geben sollte, oder natürlich nicht? Die Frage ist nur, hast du eine Vorstellung, wie man das umsetzen sollte oder wie das genau aussehen soll, dieses fairere System?
1: Nee, ganz ehrlich, ich bin da auch überfordert. Also vielleicht sollte man mal langsam mal als Minister oder Bundestag Abgeordneter mal bei Leuten einstellen, wo du auch von der Sache was verstehen. Mhm. Es kann nicht sein, dass irgendeiner, wo aus der Wirtschaft kommt, ein Gesundheitsminister ist.
0: Na gut.
1: Und, ja, das ist so. Ich meine, ich gucke das noch alle an. Was sind welche Verteidigungsminister? Die waren noch nie bei der Bundeswehr oder die. Aber sowieso keine Ahnung von der Materie. Und das ist das ganz Schlimme dabei.
0: Ja, das finde ich ganz schön, euch heute mal so im Rollenspiel auf diesen Stuhl gesetzt zu haben und zu gucken, wie man dann selbst, wie man dann selbst reagieren würde. Uwe, dir erstmal einen schönen Abend. Liebe Grüße an deine Frau im Hintergrund. Und ja, bis bald mal wieder. Mach's gut.
1: Ja, auch tschüss.
0: Ciao. Anrufen dürft ihr auch vom Handy und vom Festnetz. Wie lässt sich Betrug beim Bürgergeld bekämpfen, ohne ehrliche Menschen zu treffen? Ich würde gerne wissen, welche Erfahrungen ihr mit dem Bürgergeldsystem schon hattet. Also hat es euch zum Beispiel geholfen oder habt ihr euch im Stich gelassen gefühlt in der Situation oder sagt ihr auch die Summe, das war ja ein Witz. Vielleicht ist es auch so, dass ihr berufstätig seid und sagt, ich komme nicht weiter, deswegen muss ich aufstocken, deswegen beziehe ich es. Und ja, welche Änderungen wünscht ihr euch? Das sind so die drei Kernfragen des Abends. Die Nummer zu mir ins Studio. Wen haben wir in der nächsten Leitung? Da haben wir wen mit der Endziffer 7. Guten Abend.
3: Guten Abend.
0: Wer
3: Daniel,
0: da, woher?
3: Hier
0: Hallo.
3: Ist Achim.
0: Achim, woher bist du?
3: Achim aus Main. Pass mal auf. Du hast ein tolles Thema. Ich werde dir eine Story erzählen. Ich bin Arbeitgeber bis vor einem Jahr gewesen.
0: Ja.
3: Transportunternehmen. Hab zum Arbeitsamt jemanden bekommen, der sich bei mir bewerben sollte. Hatte Sonntag ein Gespräch. Ja, ich komme Montag. So kam Montag früh, ist mitgefahren. Und da erzählt er mir, hör mal zu, ich kann eigentlich nur Dienstag, Mittwoch, Donnerstag. Weil Sonntag zu Montag fährt er bei seinem ehemaligen Chef. Und von Freitag zu Samstag auch. Ich sage, Junge, das funktioniert ja nicht. Wie soll das gehen? Das ist ein Transportunternehmen vom Montag bis Freitag. Mhm. Auf jeden Fall ist er Dienstag nicht mehr gekommen. Eine Woche später ruft die Tante vom Arbeitsamt, warum ich den nicht übernommen habe. Mhm. Ich sage, den konnte ich gar nicht übernehmen. Wieso? Ja, sage ich, der kann nur von Dienstag bis Donnerstag. Wieso? Mhm. Ich sage, ja, von Sonntag auf Montag fährt er auf eine Karte von seinem Chef und von Freitag auf Samstag auch. Mhm. Ich sage, wie könnt ihr denn nicht, warum lest ihr denn nicht die Fahrkarte aus? Ja, das dürfen wir nicht. Ich sage, es gibt die BAG, die Polizei und die sämtliche Spedition und auch die Hersteller von den LKWs. Ja, das dürfen wir nicht. Ich sage dann, kauft euch doch die Software für 2.500 Euro und lest das dann aus.
0: Um was genau auszulesen? Ich kenne die Software ja auch nicht. Was kann die?
3: Kannst du die Fahrerkarte auslesen. Kannst sehen, wo der fährt, wie lange der fährt.
0: Ach so, das.
3: Was?
0: Aber war dem Amt bewusst, dass der eigentlich nur einen Teilzeitjob sucht? Oder wussten die das auch nicht? Wussten die gar nicht, dass der noch einen anderen
3: Vollzeit,
0: Job hat?
3: Vollzeit. Daniel, Vollzeit.
0: Nein, die Frage war, ob sie wussten, dass er bereits in Teilzeit ist.
3: Nein, das wussten die nicht.
0: Das wussten die nicht. Ist ja auch interessant. Okay. Das heißt, bei dir wollte er aber in Teilzeit arbeiten, weil 3 Tage wäre ja rein theoretisch Teilzeit.
3: Generell.
0: Ja.
3: Generell, weil er Bürgergeld kriegt und noch nebenbei dann schwarz fährt.
0: Ach so, dieser Job da von Freitag bis Sonntag und so weiter ist schwarz.
3: Ja, von Freitag auf Samstag, ja.
0: Ach du meine, okay.
3: So, ich sagte ihr dann, ja, dann müsst ihr das Geld kürzen, wenn der so eine Spirenzie macht. Ja, Herr van Achim, da dürfen wir gar nicht. Da holt er sich einen Rechtsanwalt, da müssen wir das Geld weiterzahlen. Mhm. Da ist doch das ganze System verkehrt. Mhm. Da könnt ihr mir sagen, was ihr wollt. Das ganze System stinkt von unten hoch nach oben.
0: Verstehe, was du meinst. Es ist natürlich jetzt so ein Fall, wo man ganz klar sagt, das geht nicht. Aber es gibt natürlich ganz häufig diesen Fall, dass man aufstockt und sagt, ich komme mit vielen Sachen einfach nicht mehr finanziell um die Runden. Und dann putzt man noch irgendwie, weiß ich, 2 Stunden in der Woche irgendwo.
3: Der war als Vollzeit ausgewiesen, Daniel.
0: Ah, okay.
3: Woche später kommt einer zu mir. Und ich zahle schon gut, er hat schon gut gezahlt, kam bei mir ins Büro. Ja, ich hätte nur 4 Tage Woche mit 3.800 Euro netto. Ich sag, pass mal auf, der Maurer hat da hinten in der Wand eine Tür gelassen und da gehst du raus. Da gibt mir wenigstens eine Unterschrift. Ich sag, bei mir kriegst du keine Unterschrift.
0: Unterschrift wofür? Dass er da war oder wofür?
3: Ja, dass er da war. Dass er weiter Geld beziehen kann.
0: Also, dass er einfach nur sich beim Vorstellungsgespräch gezeigt hat?
3: Ja.
0: Nur das?
3: Ja.
0: Das wolltest du ihm nicht unterschreiben?
3: Denn gleich den Preis so hoch angesetzt, das verdienst du nicht mehr im Fernverkehr, wenn du Ausweis bleibst.
0: Verstehe.
3: Das hat er von sich aus schon so angesetzt, dass du sagen musst, nein.
0: Würdest du aber sagen, dass das, weiß ich nicht, also das ist ja schon so ein bisschen, du hast dich natürlich auch persönlich da in dem Moment ein Stück weit auch angegriffen gefühlt, oder? Durch diese Aussage von ihm.
3: Ja, auf jeden Fall.
0: Also ich verstehe dich voll und ganz. Mich hätte das wahrscheinlich auch emotional aufgewühlt irgendwie, weil ich gesagt hätte, wo sind wir denn hier? Nicht bei Wünsch dir was. Aber trotzdem denke ich mir so, naja, aber er war halt da. Ich muss es ihm signieren, dass er da war. Und das ist nicht mein Ding, was er da so treibt, weißt du? Aber du wolltest ihm irgendwie auch so ein bisschen zeigen, nee, mein Lieber, ich will, dass du bestraft wirst für dein Verhalten.
3: Genau.
0: Okay.
3: Genau so ist es.
0: Ich verstehe dich. Ich frage mich nur gerade, ob das richtig oder falsch ist.
3: Anders kriegst du das nicht hin.
0: Naja, gut, ist die Frage. Was, wenn er sich da selber irgendwie ein Otto draufgesetzt hat?
3: So ruft das Arbeitsamt aber bei dir an und fragt nach, wieso? Wieso denn nicht, wie unterschrieben hast?
0: Ach so.
3: So, und dann kannst du dich ja äußern.
0: Das heißt, er sagt dann, ich war aber da, aber der hat nicht unterschrieben. Und dann, okay, das heißt, du wolltest einfach, dass du den nochmal persönlich ins Gesicht sagen kannst oder am Telefon, warum du ihn abgelehnt hast, ja?
3: Das Arbeitsamt, okay. Genau.
0: Was haben die denn da eigentlich? Also die haben da wahrscheinlich angerufen, gehe ich mal von aus, weil du ja nichts unterschrieben hast. Was haben die, wie haben die reagiert, als du dann gesagt hast, hier, der hat eine Vorstellung, die ist ab, jenseits von Eden. Erzähl.
3: Ja, da haben sie gar nichts weiter gesagt. Sie sagt, da können wir nichts ändern, wir werden das klären. So, dann war das Thema rum.
0: Aha. Ja.
3: Weißt du?
0: Okay.
3: Und das ärgert mich grundlos, weißt du, wir suchen LKW-Fahrer.
0: Ja.
3: Und dann kommen so die Flöten an, Da fällt mir nichts zu ein.
0: Okay. Gibt es denn in dieser Branche deiner Einschätzung nach tatsächlich irgendwo eine 4-Stunden-Woche mit 3,8? Oder sagst du, nee, da zahlt keiner?
3: Das zahlt 3.800 netto, zahlt gar keiner.
0: Netto, hast du gesagt, oder brutto?
3: Netto.
0: Netto 3,8 für eine 4-Tage-Woche?
3: Ja. Ja.
0: Hui, klingt gut. Wo kann man sich einschranken?
3: Ja, genau so ist das. Ja. So wie kannst du doch gar nicht verdienen als Arbeitgeber.
0: Ja, ja.
3: Um so einen Lohn zu zahlen.
0: Okay, verstehe.
3: Das war mal meine Äußerung zu dieser Geschichte. Da müsste von unten auf die ganze Sache mit, ja, holen den Rechtsanwalt und dann kriegen die Geld doch. Hm. Wie kann man denn so rangehen an diese Sache?
0: Okay.
3: Und die Rechtsanwalt, der Witz ist noch, den Rechtsanwalt kriegen wir noch bezahlt vom Arbeitsamt.
0: Ja, klar. Steht ja jedem steht das ja zu.
3: Ja.
0: Wird das jetzt gar nicht das so sehr betonen. Das steht ja jedem zu, einen Anwalt zu haben.
3: Nicht, dass du bloß Arbeitnehmer hast, dass du auch mal Arbeitgeber hast. Ne? So geht das allen Arbeitgebern.
0: Also du ärgerst dich eher, dass es da einfach so ein paar gibt, die das immer wieder so drehen, dass sie da geschickt immer irgendwie entkommen der Bestrafung oder genau der Verpflichtung, der Verantwortung sich immer entziehen können. Verstehe. Na gut, dann auch an dich die letzte Frage. Vielleicht kannst du da direkt ja sagen, welche Änderungen müsste denn stattfinden, damit es da weniger Schlupflöcher und Löcher im Käse gibt? Was hast du damit zu sagen?
3: Das müsste vom Arbeitsamt her anders geregelt werden.
0: Ja, was wäre dann eine gute Lösung? Ja,
3: dass sie das auch durchsetzen, dass sie sagen, okay, du möchtest nicht arbeiten, dann ziehen wir den Lohn ab. Dann ziehen wir dir Geld ab. Ganz einfach. Und irgendwann müssen die arbeiten, um Geld zu kriegen.
0: Mhm. Und wenn ich sage, ich will, aber ich will nur unter den und den Voraussetzungen?
3: Irgendwo müssen doch alle arbeiten.
0: Ja.
3: Oder? Ja. Wenn ich Geld verdiene, muss ich arbeiten. So. Und dann muss ich halt so lange als LKW-Fahrer suchen, bis ich da Arbeit gefunden habe. Aber doch nicht so.
0: Okay. Na gut, Achim, dann vielen Dank für deinen Anruf. Dir auch einen schönen Abend. Alles Gute.
3: Schönen Abend, Daniel.
0: Bis bald. Ciao. Mach's gut. So, das war mal ein Gespräch aus der Arbeitgebersicht. Also Achim war zu der Zeit, als er die Geschichte gerade erzählt hat, oder die Geschichte war aus der Zeit, wo er Arbeitgeber war. Ich möchte auch ganz gerne eure Gedanken dazu hören. Heute sprechen wir über das Bürgergeld. Da gibt's neue Pläne. Und die sehen härtere Sanktionen vor, stärkere Kontrollen, wenn man beispielsweise zu Terminen nicht erscheint oder wenn man Jobs nicht annimmt. Darüber will ich jetzt wieder ein bisschen weniger reden, über diese neuen Pläne, aber ich will es zum Anlass nehmen, mal von euch zu hören, wie lässt sich eurer Meinung nach Betrug bekämpfen beim Leistungsbezug vom Bürgergeld und das ohne, dass die ehrlichen Menschen darunter leiden. Die Nummer zu mir. In der nächsten Leitung haben wir wen mit der Endziffer 0.
4: Ja, servus, ist der Markus. Hallo Daniel.
0: Hallo Markus, woher bist du?
4: Auch aus der Nähe von Main. Nicht direkt aus Main, wie der Vorredner, aber aus der Nähe von Main.
0: Nee, von Main. Haben wir schon mal gesprochen?
4: Nein, wir haben noch nicht gesprochen.
0: Ah, nee, sehr schön. Ich bin Daniel, freue mich, dass du da bist. Dann erzähl uns doch mal, Thema Bürgergeld. Wie stehst du denn grundsätzlich dazu?
4: Ja, das ist halt, das ist ein echt gutes Thema angeschnitten. Wo fängt man an, wo hört man auf? Jeder kennt jemanden, jeder sieht jemanden, jeder weiß, jeder hat es vielleicht schon selber auf irgendeine Art und Weise gemacht, sei es allein schon bei der Steuer oder Bürgergeld oder sonst irgendwas. Meinem Vorredner muss ich recht geben. Ich hatte auch mal ein Unternehmen, mir ist es ähnlich ergangen wie ihm. Und aktuell bin ich leider in der Situation, durch eine Krankheit gehe ich auch auf die Erwerbsminderungsrente zu, was dem Vorvorredner zuzusprechen ist, wo ich allerdings die Möglichkeit habe, etwas dazu zu verdienen. Das soziale System in Deutschland funktioniert auf der einen Seite zum Glück, auf der anderen Seite, ja, es wird ausgenutzt. Mhm. Aber wer soll diese Arbeit machen, das alles zu kontrollieren? Wo sind die Leute?
0: Naja, ich erwarte von dir oder von euch Vorschläge. Man kann ja Ideen einfach mal in den Raum werfen. Man kann dann später darüber diskutieren, ob das eine gute Idee ist. Man kann ja auch sagen, Quatsch, wo kommen wir denn da hin? Aber dass man generell einfach mal so ein paar Ideen auf den Tisch, auch vielleicht, wo man sich dann fragt, ist das moralisch vertretbar? Wie ist es denn zum Beispiel, weiß ich nicht, mach mal einen Vorschlag. Ich hätte einen.
4: Ja, dann hau raus.
0: Jetzt habe ich wieder große Worte gespuckt. Ne? Ich hätte einen. Hab gar keinen. Wollte zuerst einen von dir und dachte, ich baue darauf auf. Naja, gut. Härtere Kontrollen wäre, indem man zum Beispiel tatsächlich sagt, okay, das wird jetzt nicht nur am Telefon geprüft, sondern die Mitarbeiter, das Personal fehlt natürlich. Aber es ist ja einfach nur mal so. Das Personal klopft zu Hause regelmäßig an und schaut, was du da gerade machst. Ob du entspannt chillst oder ob du so ungefähr bisschen mehr Kontrolle da? Oder was gibt's noch für eine Möglichkeit? Weiß ich nicht, eine Belohnung für jeden ehrlichen Bürger, der einen faulen Bürger verpetzt. Da gehen alle auf die Barrikade, ich weiß. Aber ist doch mal ein Vorschlag, kann man mal drüber diskutieren.
4: Ja, kann man echt schon drüber diskutieren.
0: Gab mal Zeiten in Deutschland,
4: da gab's sowas. Wie weit die Nachbarschaftshilfe?
0: Ich bin in Thüringen geboren, das war früher so. Da haben Nachbarn, wusstest du nie, was du dem Nachbarn sagen darfst.
4: Ja, genau. Ja, okay, das ist ein anderes Thema. Ja.
0: Das ist ein anderes Thema.
4: Besser war oder schlechter, können wir jetzt auch noch eine Stunde darüber diskutieren. Keine
0: ja, Frage. Aber es sind einfach nur Ideen. Man kann ja dann darüber diskutieren, ob das eine gute Idee ist oder eine schlechte Idee.
4: Ja, das ist korrekt, ja. Wie du schon gesagt hast, jemand fällt bei jemandem vorbei, guckt, ist er daheim oder ist er beim Ex-Chef auf der Baustelle oder irgendwo am Fahren oder sonst irgendetwas.
0: Dann brauchen wir noch mehr Personal beim Jobcenter. Möglich oder nicht möglich? Ich. Realistisch oder unrealistisch?
4: Definitiv wird mehr Personal gebraucht. Dadurch hätte man ja auch sehr wahrscheinlich weniger Leute, die Arbeit suchen würden, die auch bereit sind.
0: Ach guck mal, da könnte man Arbeitsplätze schaffen. Leute, die einfach den Job haben, so wie hier Ticketkontrolleure in Bahn und Bus, haben wir plötzlich Jobkontrolleure. Nee, nicht Jobkontrolleure. Bürgergeldbezugskontrolleure.
4: Die Hilfspolizei zum Beispiel, anders ausgedrückt.
0: Aha.
4: Also die Leute, die für ein Amt arbeiten, aber ich sag mal ja keine Amtsausbildung haben, weil der beim Amt sehr, sehr wichtig ist.
0: Auf Provisionsbasis kriege ich für jedes Foto, was ich von Markus an der Bierstube gemacht habe, extra Geld.
4: Ja gut, die Bierstube ist ja okay, ein Bier kann ich ja trinken gehen.
0: Ja, aber wenn ich dich morgens um 8 fotografiert habe und du eigentlich um 9 einen Termin im Jobcenter hattest?
4: Ja okay, nee, das ist ein anderes Thema, keine Frage. Thema. Ja, okay. Ja, das ist richtig.
0: Aber was bringt's? Jetzt würden wir den sanktionieren, die Person, aber was bringt's? Was haben wir davon? Kannst du dem Menschen nicht alles entziehen? Irgendwie musst du doch...
4: Richtig. Da sind wir wieder beim berühmten deutschen Kontrollstaat.
0: Warum Kontrollstaat?
4: Ja.
0: Würdest du es wirklich so weit kommen lassen, dass du sagst, dann lasse ich die Leute vor die Hunde gehen? Das geht doch nicht.
4: Nein, wir reden hier von zwei Sachen. Einmal, das soziale System ist da, um den Menschen zu helfen, die für das Land gearbeitet haben oder irgendwas geleistet haben oder bitter waren oder was auch immer. Mhm. Also die im Endeffekt aufzufangen, um nicht, dass die Leute nicht unter der Brücke landen, mal ganz grob jetzt gesagt, oder wie auch immer, also sozial helfen zu können. Das heißt, die Geld verdienen, zahlen ein, damit anderen, denen nicht so gut geht, dass man irgendwie in irgendeiner Weise eine Hilfe gestalten kann. Punkt. Natürlich gibt es auch hier Leute, die das ausnutzen. So, diese Abgrenzung ist halt die Frage, wo fängt man an, wo hört man auf? Wenn einer Regel nicht einhält, okay, einmal ist okay nach dem Motto wie früher, man kriegt bei hinter den Ohren oder den Finger gezeigt und sagt du. Und dann Sanktionen, aber die Frage ist ja, wie überprüft man das Ganze? Die Idee ist ganz cool mit Leuten und hin und her, aber dann fühlt man sich beobachtet. Ich weiß, ob das eine so geile Idee ist.
0: Wieso? Was hast du denn noch für einen Vorschlag?
4: Ja, wir reden von Bürokratieabbau, also andere Menschen reden von Bürokratie.
0: Man könnte es technisch lösen. Man könnte zum Beispiel sagen, okay, dann werden ihre elektrischen Geräte ihre Daten, Bewegungsdaten an uns weitergeben.
4: Oh, Datenschutz.
0: Ja.
4: Ja, es ist ein Riesenthema, es ist ganz gefährlich. Aber das ist ja genau.
0: Ich will Ideen hören. Schild. Es geht nicht darum, ob sie gut oder schlecht sind. Es geht darum, erstmal Ideen zu hören.
4: Ja, gut, okay. Also jeder redet von Datenschutz, jeder trägt ein Smartphone mit sich rum. Ja.
0: Und gibt freiwillig seine Daten auf irgendwelchen dubiosen Seiten an Konzerne, die damit sonst was machen.
4: Ich rede von Blut, wenn ich Blutkrebs habe, ja, und bekomme dann daraufhin nur noch bei Insta oder Facebook, Entschuldigung, also bei den sozialen Medien angezeigt, Mittel gegen Blutkrebs oder Therapien gegen Blutkrebs. Woher weiß das Ding das? Ja, Entschuldigung, ja. Wie gesagt, also jeder redet von Datenschutz und jeder trägt so ein Ding mit sich rum, da kann man auch andere Sachen damit machen. Okay, passt, kann man machen.
0: Kann man machen.
4: Also,
0: Markus gibt grünes Licht.
4: Ja, klar. Arbeitsamt sagt hier, der muss um 8 Uhr sein, unser. Ah, was macht der in Frankreich? Wie? Der ist am Fahren. So, wann fährt denn der? Wie lange fährt denn der schon?
0: Ja.
4: Was fährt denn der überhaupt? Fährt der sein PKW? Fährt der ein LKW? Möglich ist das.
0: Möglich ist das.
4: Achim hat es gesagt, die Fahrzeuge werden überwacht, da sind GPS-Sender drin und so weiter und so fort. Jeder weiß, wo jeder ist, auf Deutsch gesagt. Also in den LKWs als Beispiel jetzt mal. Also, weil das Arbeitsamt, der fährt ein LKW, steht in Frankreich. Warum steht der da und sitzt da uns auf dem Stuhl?
0: Markus, ich sag dir ganz ehrlich, die einzigen drei Vorschläge, die ich gerade gemacht habe, finde ich persönlich sowas von doof. Wenn das wirklich käme, ich fände das wären ganz schlimme Szenarien, auf die ich
4: natürlich
0: keine Lust hätte. Und ich glaube, keiner von
4: nein
0: uns.
4: Nein.
0: Oh, aber es gibt diverse Möglichkeiten. Die Frage ist nur, muss das sein?
4: Erstens muss das sein, zweitens muss es ausgenutzt werden. Dann, wenn es ausgenutzt wird, ist es ja nicht fair anderen gegenüber. Und die, die was leisten, die fühlen sich dann verletzt. Und die, die was richtig machen, die sollen gekürzt bekommen durch irgendwelche Strafen. Und darüber regen sich gerade alle auf. Ist okay.
0: Markus, also es war auf jeden Fall. Ja, wolltest du noch was hinzufügen?
4: Nein, Entschuldigung, aber wo ist die Lösung? Ne? Das ist ja genau das Problem, weil nicht nur wir zwei jetzt hier vor Ort haben oder beziehungsweise am Telefon.
0: Ich habe dir gerade drei schlechte geliefert. Ich wollte eins von dir.
4: aber die da oben machen sich ja auch Gedanken darüber, sagen auch, die Möglichkeit haben wir. Und da kommt einer und sagt, nee, das geht nicht, weil.
0: Ja. Das geht nicht, weil. Aber du merkst ja selber, ne? Wir kommen ja auch ins Straucheln und sagen, nee, das geht eigentlich nicht.
4: Definitiv. Keine Frage.
0: So, erstmal, Markus, vielen Dank fürs Anrufen. Dir einen schönen Abend. Pass auf dich auf.
4: Bis dahin,
0: ciao, mach's gut. Anrufen dürft ihr vom Handy und vom Festnetz, seid gerne kreativ, aber nehmt es ernst und lasst uns darüber sprechen. Die Nummer zu mir ins Studio. Neue Pläne beim Bürgergeld und ich möchte wissen, wie bleibt es fair? Ist es denn jetzt fair? Was könnte man machen, damit es fairer wird? Welche Erfahrungen habt ihr mit Bürgergeld selbst schon gesammelt? Habt ihr es schon mal bezogen? Wie seid ihr damit klargekommen? Benutzt ihr es zum Aufstocken? All die Fragen an euch. Wir gehen in die nächste Leitung. Wen haben wir dran? Endziffer 1 haben wir. Wer ist dran?
5: Hallo, Daniel. Anna hier.
0: Hallo, Anna. Woher?
5: Aus Bonn.
0: Hallo, Anna. Ich glaube, dich kenne ich.
5: Ja.
0: Oder? Wir haben schon mal gesprochen. Sehr schön.
5: Ja.
0: Manche Stimmen habe ich irgendwie so in Erinnerung. Gut, erzähl, Anna.
5: Also, das ist ein schönes Thema. Ich finde unfair als Ausländer. Ich arbeite an der Reinigungsbranche, habe schon ein paar Leute daraus genommen von Bürgergeld und habe viel erlebt, wo die Leute mir ins Gesicht sagen, warum soll ich dafür arbeiten, wenn ich das mehr Geld dafür bekomme. Und das ist der Punkt, wo ich unfair finde, einer, die Vollzeit arbeitet, verdiene weniger als einer, die Bürgergeld bezieht. Und die sind gesund, die sind in der Lage zu arbeiten. Aber die Bürgergeld bitte mehr und die Vollzeitarbeit verdient doch weniger. Ich finde, das ist es eine ungerecht kontrollieren, ja, weil ich habe Leute kennengelernt, die mir gesagt haben, ich kann jeden Monat 1000 Euro auf Seite tun von Bürgergeld. Und dann, wie die vor mir sagt, man frage sich, was mache ich denn falsch? Also, meine Idee ist, und ich rede für die Ausländer, wenn man wirklich arbeiten will, in der Branche, wo ich arbeite, Reinigung, da will kaum mehr einer machen. Ich habe selber schon meinen Chef angesprochen, warum gehen wir nicht ins Ausland? das wäre günstiger als hier Subunternehmen zu nehmen oder das. Mhm. Das Problem ist alles so kompliziert, dass kaum machbar ist, weil was man alle hier verpflichten muss.
0: Was ist zu kompliziert?
5: Zum Beispiel in Ausland zu gehen, um Mitarbeiter da zu nehmen.
0: Die man dann in Deutschland beschäftigt oder im Ausland beschäftigt?
5: Ja, die in Deutschland beschäftigt, weil diese Branche langsam will keine mehr machen.
0: Und deswegen werden immer mehr Personal aus dem Ausland gesucht? Weil sie günstiger
5: das
0: sind.
5: Das wäre eine Möglichkeit. Nein. Das wäre eine Möglichkeit. Aber was eine Firma alles sich verpflichten muss, wenn ein Ausland hier kommen, das ist, es sage jeder Firma, nee, da können wir nicht machen.
0: Bleib dran, Anna, wir reden gleich weiter.
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0: Schön, dass ihr da seid. Heute sprechen wir über die neuen Pläne beim Bürgergeld. Wobei über die Pläne jetzt nicht, aber wir sprechen darüber, was sich ändern muss, damit es fairer zugeht. Und ich möchte ganz gerne von euch wissen, welche Erfahrungen ihr bisher mit dem Bürgergeld gesammelt habt. Wer bezieht es? Wer benutzt es zum Aufstocken? Wer sagt, das reicht tatsächlich, um davon zu leben? Und wer sagt, das reicht alles andere als das? Bei mir ist Anna aus Bonn gerade in der Leitung. Sie selbst arbeitet in der Reinigungsbranche und hat schon vielen Menschen, die Bürgergeld bezogen haben, die Möglichkeit gegeben, ja, in der Reinigungsbranche auch einen Job zu finden. Und es gibt ein paar, die auch gesagt haben, das lohnt sich für mich gar nicht zu arbeiten, weil ich, wenn ich zu Hause bleibe, eigentlich besser dran bin. Da kriege ich alles bezahlt und kriege sogar noch mein Taschengeld. Und, ne, richtig? Sag, wenn ich was falsch gesagt habe.
5: Ja.
0: Und da warst du dann schockiert, weil du sagst, es gab sogar Fälle, da hat eine Person behauptet, dass sie sogar bis zu 1000 Euro beiseite legen kann, sparen kann. Und das, obwohl sie gar nicht arbeiten geht. Richtig?
5: Mhm.
0: Anna, ich würde ganz gerne wissen, weil du sagst ja gerade selber, eine Branche, die, wo einfach viel Personal fehlt, weil viele wollen diesen Job gar nicht machen. Ich frage mich, was glaubst du, woran das liegt? Erstens, dass so wenig Leute, also dass immer weniger Menschen das machen wollen. Ist es die Bezahlung oder ist es die Arbeit?
5: Die Arbeit an sich. Ich habe einen Fehler. Und diese Frau da rauszunehmen, war wirklich schwer. Ich habe mit einer Kommunion zusammengearbeitet. Ja. Die Frau, wenn einer von Bürgergeld beziehen und da rausgehen will, die ersten 2 Monate ist Katastrophe. Mhm. Weil die ersten Monate, wo sie anfangen zu arbeiten, fehlt dann das Geld, um alle Rechnungen zu zahlen, Miete und so weiter. Und dann, was kommt? Da kommt Rechnung über die Rechnung. Ich habe denen gesagt, warum bekommen sie 2 Monate lang die Bürgergeld und danach dann null. Sie leben von sich allein, weil die Person hat Zeit, meinen Plan zu machen. Ab dem Moment, die anfangen zu arbeiten, das Bürgergeld wird weniger. Und für viele Ausländer sind sehr kompliziert, weil die meinen, da sind dann alles durcheinander. Dieser Plan, da muss ein bisschen besser, weil lieber bezahle ich 2 Monate und dann habe ich diese Person los oder man zieht noch mehr Jahre.
0: Moment mal, also damit ich dich verstehe, das Prinzip wäre, ich nehme den Job an, bekomme 2 Monate lang noch Bürgergeld gezahlt, bekomme vom Arbeitgeber nichts und erst nach dem 3. Monat übernimmt dann der Arbeitgeber.
5: Nein, die bekomme Geld von der Arbeitgeber
0: und
5: von der Amt.
0: Und vom Amt, okay. Aber nur für die ersten 2 Monate ihres neuen Jobs?
5: Ja.
0: Und dann, und das soll den Leuten helfen, quasi so eine Art finanzieller Schub, sich ein bisschen was aufzubauen quasi, ja?
5: Er sagt, okay. Weil nur das kommt viele Ausländer, diese Panik, weil viele hat Panik. Nee, wenn ich anfange, ist alles durcheinander mit, kann ich habe schon mal probiert, alles kompliziert. Ich sage, Ich habe dann diese Idee gebracht, unterstütze weiter 2 Monate. Und dann hatte sie, weil da war eine alleinerziehende Mutter, und mit Hilfe und Kante hat sie geschafft. Mhm. Und dann, ja.
0: Ich finde die Idee nicht schlecht, frage mich gerade nur, mir fällt es jetzt gerade nicht ein, aber gibt es irgendwo eine Gefahr, dass das, dass man das missbraucht, dass man da einfach versucht zu schummeln? Weil viele könnten jetzt auch sagen, ja wunderbar, ich kriege 2 Monate also Bürgergeld und das Gehalt, also immer noch mal so, weiß nicht wie hoch, je nachdem, Bürgergeldzuschuss halt ist. Das heißt, Moment mal, das heißt, man kriegt auch die Wohnung bezahlt. Man kriegt auch alles, was man quasi bezahlt bekommen hat, zwei weitere Monate.
5: Aber hört mich gut zu. Einer, die Bürgergeld beziehen, werde niemals direkt auf Vollzeit Arbeit, weil die Körper, die Lust, diese Geister, nein, ich packe 8 Stunden an am Tag, die macht das nicht. Die fangen langsam an. Alle, die da rausgekommen waren, langsam. Zuerst da muss ich gucken, ob die wirklich arbeiten wollen. Und die wollte, hat mit 4-5 Stunden angefangen, 6 Stunden, und dann habe ich auch Vollzeit.
0: Also okay, aber das hängt natürlich auch darauf an, wie lange man nicht erwerbstätig war, also wie lange man nicht gearbeitet hat. Ne? Du redest gerade von Leuten, die lange nicht gearbeitet haben und die das gar nicht mehr gewohnt sind, so viel zu arbeiten, richtig?
5: Ja, okay. Exakt. Und der andere Punkt ist, da muss was passieren, weil leider ist das so, viele nutzt das aus. Anderer Punkt, ich rede in den Namen von Ausländern. Da sind Ausländer, die hier hinkommen, kurz bevor die Visumablauf, genau 6 Wochen. Die suchen einen Job. Und dann, du gibst eine Stelle, du gibst die Stunde, was die haben wollen, geh die zur Stadt, bekomme die Stempel. Da habe ich mehrere, die man nicht mal angerufen zu absagen. Und da habe ich gesagt, so, jetzt helfe ich keiner mehr. In diesem Punkt, wenn die ein Visum brauchen. Weil die brauchen eine Arbeit, um Visum zu bekommen.
0: Verlängern, ja, okay.
5: Ja, verlängert. Und da sind diese Punkte, wo ich sage, ich rede in der Namen von Ausländern, die Deutschland kannst du arbeiten, wenn du nicht so viel, wenn du im Boden bist, in ein Loch und du willst raus, ist egal, was du tust.
0: Mhm. Die Frage, die ich dir vor dem stellen wollte, noch bitte zum Schluss, weil ich muss schon wieder weiter, aber das möchte ich noch ganz gerne beantwortet haben. Findest du, dass deine Arbeit, was du machst, also in der Reinigungsbranche, findest du, das ist für jeden zumutbar? Oder sagst du, nein, ich kann verstehen, wenn Leute sagen, dass sie diesen Job nicht machen wollen und das ist auch vollkommen okay?
5: Nein, Reinigung ist genau einer, die im Büro arbeitet. Ohne eine Reinigung kann eine Arztpraxis nicht weiterleben, ohne die Reinigung. Ich finde eine Reinigung, und das ist es nicht, Reinigung, Putzen, entweder kann man oder kann man nicht. Gibt es heute sogar Schulung für Reinigung? Man kann es sich weiter auf Meister, Weiterbildung. Mhm. Ist leider eine Branche, die man langsam sterben sind. Du findest kaum Personal, die bereit sind zu reinigen.
0: Okay. Anna, ich muss leider weiter. Ich danke dir vielmals für deinen Anruf.
5: Okay.
0: Schönen Abend dir, alles Gute.
5: Danke, bis bald. Tschüss.
0: So, ist ein Job, der zwar zumutbar ist für jeden, sagt sie, aber manche können es halt, manche nicht und die müssen dann erstmal geschult werden. Ich frage mich, wie es bei denen zu Hause aussieht, wenn die nicht wissen, wie man sauber macht, wie man reinigt. Wir gehen mal in die nächste Leitung. Anrufen dürft ihr vom Handy vom Festnetz, die Nummer zu mir. Aber gut, wir gehen in die nächste Leitung und ich muss mal gerade gucken, wer da auf mich wartet. Am längsten wartet hier wer? Oh, jetzt habe ich ganz viele Neuner. Einmal habe ich hier die 1-9. Wer ist da? Die 1-9. Zum ersten, zum zweiten, zum dritten. Dann gehen wir weiter. Wen haben wir hier mit der 7-9?
7: Ja, hi.
0: Wer
7: Manuel, mein Name. Ich komme aus Duisburg.
0: Manuel?
7: Amir.
0: Ach, Amir. Ja, komplett anders. Amir, freue mich, dass du da bist. Daniel, freue mich, dass du da bist. Erzähl, wie stehst du zum Thema? Was hast du aufgegriffen? Wo willst du vielleicht auch sagen, sehe ich anders? Erzähl.
7: Ja, es gibt da ein paar Punkte, auch wie die Dame vorhin gesprochen hat und gesagt hat, dass die Leute, die vom Bürgergeld beziehen, in den Job reingehen, erstmal für ein paar Monate kein Geld haben. Das stimmt nicht, weil es gibt Einstiegsgeld. Das bedeutet, man bekommt 200 bis 300 Euro, während man den Job schon macht, jeden Monat überwiesen. Mhm. Aber ich habe auch noch eine tolle Idee, wie man solche Betrüger oder die Leute, die das ausnutzen, quasi entlarven kann. Man kann jede Woche 2 bis 3 Tagen jeden zu einem Praktikum schicken. Einfach überall, wo Arbeit gebraucht wird. Und dann kann man sagen, okay, warum hat es dir da nicht gefallen? Dann schicken wir dich zum nächsten. Und wie ich...
0: Ah, Moment. Ich will das verstehen. Also du würdest sagen, dass wir Leute in Praktikas geben.
7: Genau.
0: Jeden Tag woanders.
7: Wir kommen ja sowas. Nicht jeden Tag. Sagen wir mal 3 Tage in der Woche.
0: Okay.
7: Und 2 Tage können die sich quasi für Bewerbung schreiben und noch anderes.
0: Ja, aber damals in der Schule habe ich auch schon gesagt, ich habe keinen Praktikumsplatz gefunden und der Lehrer war enttäuscht. Also besteht da nicht auch wieder die Gefahr, dass man sagt, ja, die bieten kein Praktika an und nicht für 3 Tage. Ich sage dir ganz im Ernst, Praktikum klingt immer so klein und so weiter, aber das kostet natürlich auch Personal und Ressource. Ja, eine Person, die das betreut, eine Person.
7: Ja, so oder so, ja, aber ich meine jetzt, irgendeine Firma braucht halt Leute, so wie die Putzfirmen. So wie die, sehr viele Firmen brauchen Menschen, die einfach reinkommen, gucken, ich gehe einen Vertrag mit dem Jobcenter ein oder mit dem Bürgergeld. Und wenn ich nach 5-mal Ablehnungen das nicht mehr mache, okay, dann muss der Antrag nochmal neu gestellt werden, dann muss man nochmal warten, dann muss man nochmal...
0: Ich will das System nur verstehen. Also 3 Tage Praktikum als eine Art Mini-Praktikumsjobber.
7: Genau.
0: Ja, für 3 Tage arbeite ich Vollzeit, 8 Stunden, bekomme dafür kein Geld, sondern bekomme einfach weiterhin mein Bürgergeld gezahlt, korrekt?
7: Genau, ich bin mit dem Jobcenter in einem Vertrag.
0: Ja.
7: Die bezahlen mir ja quasi meinen Lebensunterhalt.
0: Ich muss da jetzt 3 Tage arbeiten, okay. Überleg gerade so, ob das funktioniert, ob das nicht funktioniert.
8: Weil die Leute, die dann keine Lust haben, die werden zum Arzt gehen.
0: Ja.
8: Die werden sich eine Woche krank nehmen.
0: Es ist halt die Frage, in welchen Branchen, es wird vielleicht Branchen geben, wo du nicht viel einarbeiten musst, wo du sagst, hier, nimm das in die Hand und mach das und so weiter. Ne? Also so.
8: Ja, und vielleicht gefällt es dem, weil ich finde, das System ist einfach viel zu lasch, dass man sagt, okay, 5-mal im Monat musst du dich irgendwo bewerben. Damals, als ich beim Jobcenter war, da bin ich dann einfach rumgelaufen, bei Lidl reingegangen, habe den Zettel rausgeholt. So, ich war hier zur Vorstellung, können Sie mir das unterschreiben? Ja, okay, tschüss, tschüss.
0: Das werden halt keine anspruchsvollen Aufgaben sein, das weißt du, ne? Weil wenn ich mir jetzt, ich versuche mich das gerade vorzustellen, ich finde die Idee ja nicht schlecht, aber ich versuche es mir aus der Perspektive eines Arbeitgebers vorzustellen. Und jetzt, wo setze ich jetzt diesen Mitarbeiter für 3 Tage ein, so dass ich auch weiß, der hat was zu tun, aber ich weiß auch, dass, obwohl der neu hier in meiner Firma ist, kann der mir nicht irgendwie was kaputt machen, weil ich habe ja ein Unternehmen, wo Qualität vielleicht, weißt du, den kann ich ja nirgendwo einsetzen, wo ich Leute mit Fachwissen brauche, sondern ja, höchstens Pakete zukleben. Irgendwas ganz Einfaches, weißt du, wo man nicht viele Fehler machen kann.
8: Ja, aber jeder, der dann sich bemüht um einen Job, der hat dann keine Lust auf diese Praktikumspflicht, sage ich jetzt mal. Der wird dann sagen, nö, mache ich nicht, ich bewerbe mich, ich suche mir einen anderen Job.
0: Na super. Aber dann kriegt er ja keine Lust. Sein Ziel war es doch, dass er durch dieses Praktikum Lust bekommt, in dieser Firma vielleicht mehr zu machen, oder nicht?
8: Genau.
0: Aber wie kriege ich denn Lust, wenn ich gerade eine Aufgabe bekomme wie so ein Praktikant? Weiß ich nicht. Den Müll rauszubringen und die
8: Kaffee
0: zu kochen.
8: Was jetzt als Praktikant genannt, das kann ja auch in einer Ausbildung enden. Das kann ja in einem festen Arbeitsvertrag enden. Das ist so wie eine Maßnahme. Das ist so wie wenn ich jetzt Leute vom Jobcenter schicke, in eine Maßnahme stecke.
0: Aber ich bin jede Woche für 3 Tage woanders.
8: Falls es dir gefällt, kannst du ja 2 draus machen. Abend, hallo.
0: Hallo. Kann ich, Hey, zwei Wochen draus machen.
8: Ich bin bei der Arbeit.
0: Ja, habe ich mir gedacht. Was machst du denn beruflich?
8: Ich bin Busfahrer.
0: Du bist Busfahrer, ach, wie schön. Was, stehst du gerade noch, oder was, bevor es weitergeht?
8: Nee, ich habe jetzt Feierabend.
0: Das ist Feierabend, ach so.
8: Ja, umso besser. Ich sehe das Licht ab.
9: Und nicht das Rote wieder, ne?
0: Ah,
8: nee, das hat kein Rotes. Ja, ich höre dich noch.
0: Dann mach du da.
8: Schönen Feierabend.
0: Ja, dir auch.
9: Viel Spaß.
0: Amir.
8: Danke sehr.
0: Ich glaube, der Amir kann gar nicht. Amir, ich zieh weiter. Mach du mal. Gut. Mach du mal, was du da machen musst. Und ihr könnt anrufen vom Handy, vom Festnetz. Wir sprechen über das Bürgergeld, unser Thema heute Abend. Neue Pläne beim Bürgergeld, stärkere, härtere Sanktionen, zum Beispiel, wenn man den Termin absagt oder wenn man den Job nicht annimmt. Ich möchte ganz gerne wissen, wie bleibt es denn fair? So fair, dass halt ehrliche Leute ja da nicht irgendwie drunter leiden müssen oder es irgendwie unbequem wird. Ruft mich an, die Nummer zu mir ins Studio habt ihr. Ansonsten gehen wir mal gucken, wen haben wir in der nächsten Leitung mit der 75.
10: Hallo?
0: Hallo, wer da, woher?
10: Ich bin Yvonne aus Euskirchen.
0: Yvonne aus Euskirchen, schön, dass du da bist.
10: Ja, hallo.
0: Mal eine Frage an dich, gerade den Vorschlag von Amir. Wie findest du den?
10: Ich kann mir vorstellen, was er meint, aber es ist natürlich schlecht durchzuführen.
0: Warum?
10: Weil kein Betrieb wird so sporadische Leute nehmen, in einen Betrieb stecken, die dann Arbeit sinnvoll für den Betrieb sind. Also verstehst du, was ich meine?
0: Ich habe ja gerade gemeint, ich sehe die Schwierigkeit, wo setze ich den jetzt ein, ohne dass ich den groß einarbeiten muss. Wenn ich jetzt einen anderen Mitarbeiter, den ich angestellt habe, sage, jetzt musst du der Yvonne alles beibringen erstmal, das ist ja, das bringt mich ja nicht vorwärts. Ne? Ich will ja, dass die Arbeit erledigt also wird.
10: Genau, ich sehe das in unserem Betrieb ja auch, wenn wir schon mal Praktikanten oder sonst irgendwas kriegen, die halten erstmal auf. Deswegen, das wird, glaube ich nicht, dass das ein Betrieb mitmachen würde. Das ist nicht reizvoll für so Betriebe. Das sehe ich nicht so. Also ich finde, so Menschen, die Hartz IV nehmen, müssen auf jeden Fall irgendeinen Job, wenn sie gesund sind, machen. Mhm. Und wenn sie meinetwegen die Stadt aufräumen oder sonst irgendwas. Ich wäre da ganz knallhart.
0: Das wollte ich gerade als nicht als Beispiel nennen, sondern sagen, dass es das ja auch schon mal gab, dass es dann irgendwie hieß, die müssen was gesellschaftlich für die, ne, einfach was Soziales für die Gesellschaft machen. Zum Beispiel in der eigenen Stadt oder so weiter den Müll aufsammeln.
10: Genau.
0: Und trotzdem weißt du ganz genau, das ist natürlich, es ist natürlich wichtig, wir wollen alle saubere Straßen, aber wir sehen uns selber nicht in dieser Rolle da, den Müll aufzusammeln. Weil das sowas.
10: Doch, ich würde es tun.
0: Du würdest es machen?
10: Doch.
0: Okay.
10: Ja, doch. Ist doch eine gute Tat und.
0: Aber hat es nicht auch so etwas, so einen Hauch von Erniedrigung irgendwie? Und weiß ich nicht, auf der einen Seite so dieses, man sieht vielleicht Leute, die dich so kennen und dann denkst du dir so, oh Gott, die dürfen mich auf gar keinen Fall sehen, das ist ja mega peinlich. Ich glaube schon, dass manche Menschen damit straucheln werden.
10: Also ich denke, wenn einer arbeiten gehen möchte und arbeiten gehen will, findet er auch eine Arbeit. Ich sehe es auch so, dass viele Leute, die wissen, wie das Gesetz ist, viel Geld aus dem Staat rausziehen können. Die befassen sich sehr viel damit und einer, der arbeiten gehen will, hat gar keine Ahnung davon. Der weiß gar nicht, wie er da alles, was ihm alles zusteht oder sonst irgendwas. Also da hätte ich gar keine Lust drauf. Ich gehe gerne arbeiten. Und mir wäre das unangenehm, da alles rauszuschöpfen. Deswegen, bevor ich das machen würde, ich würde, egal was es ist, machen. Aber natürlich ist dann Gefahr, dass man dadurch weniger Geld verdient. Das ist richtig, leider Gottes.
0: Wie meinst du, dass man dadurch weniger Geld verdient?
10: Ja, weil viele Betriebe, also ich sehe es auch so, die Betriebe, die hier viel Geld haben, die dürfen wir nicht rausschicken. Die müssen im Vaterstaat Deutschland bleiben, weil wenn es den Arbeitgebern gut geht, geht es auch den Arbeitnehmern gut. Ich sehe es eher so.
0: Gut, aber ich glaube, du nimmst gerade Bezug auf die erste Stunde, ne? Wo ich das Beispiel genannt habe. Aber ich finde das interessant, dass du das jetzt so argumentierst. Ich habe ja versucht, so ein bisschen in die Enge zu treiben und wollte ja wissen, was machst du jetzt?
10: Treib mich, ja.
0: Wenn du wirklich, nein, brauche ich ja nicht. Ich merke ja schon deine Einstellung dazu. Du sagst, wir können das gar nicht zulassen. Und wir beobachten ja auch, dass ja wirklich die Politik versucht, alles zu unternehmen, dass diese Firmen nicht gehen. Obwohl sie halt einfach sagen, ja. Es wird, ne, die wollen trotzdem ihre Gewinne machen, bieten dann quasi an, naja, wir könnten jetzt die Produkte teurer machen. Wenn wir sie aber noch teurer machen, dann kauft sie keiner mehr. Das heißt, die Option, ne, es wird immer enger irgendwie.
10: Ja, ist richtig, weil auch alles immer schwieriger wird, weil alles die Bürokratie aufsaugt und auffrisst.
0: So, dann kommst du aber mit einem netten Angebot daher und sagst hier, ja gut, hier, ich drücke mal ein Auge zu, wir können da was deichseln, ihr kriegt da einen Zuschuss vom Staat oder ihr kriegt da gewisse Vorteile, damit ihr bleibt. Eine Entlastung, ne?
10: Ja, aber mit dem Augen zudrücken ist ja schon ein falscher Weg. Es muss ja für alle gleich sein.
0: Aber du weißt ja, dann gehen sie halt, wenn du es für alle gleich machst oder wenn es ihnen nicht passt. Wer sitzt am längeren Hebel? Was meinst du? Sind es die großen Unternehmen, die am längeren Hebel sitzen oder ist es der Staat?
10: Naja gut, wenn ich Geld verdienen möchte und es mir das Land sehr schwer macht, natürlich stehen mir die Türen offen, in ein anderes Land zu gehen. Warum denn nicht? Das würde ich auch tun, ich würde es auch tun, klar. Also muss die Politik doch dafür sorgen, dass alles ein bisschen einfacher wird. Es kann doch nicht sein, dass jetzt die Geld haben, vor die Wahl gesetzt werden. Ja, entweder bezahlt ihr mehr hier oder ihr geht ins Ausland. Das ist ja nicht richtig. Das ist für mich nicht richtig.
0: Einer der Vorredner, jetzt weiß ich nicht mehr genau, welcher Name das war, hat den Satz nicht dazu geschrieben, hat gesagt, wir müssen einfach die Reichen mehr besteuern.
10: Finde ich nicht richtig. Ich finde es nicht richtig.
0: Warum nicht? Also, oder wo siehst du da den Trugschluss an diesem Gedanken?
10: Weil ich immer denke, wenn es Leuten, also jetzt mal ganz einfach gesagt, Leute, die viel Geld haben in Deutschland, die geben das Geld ja auch in Deutschland wieder aus. Nehmen wir diese Leute jetzt weg, wie ein, sag ich jetzt mal, Michael Schumacher zum Beispiel, die sind ja alle ausgewandert. Ja, das fehlt uns doch. Und ich meine, ich kann ja nicht sagen, die sind ja. Ich würde es, wie gesagt, auch tun, wenn ich viel Geld hätte, würde ich auch in ein anderes Land gehen, weil ich hier Steuern ohne Ende bezahlen muss. Wenn wir das so weit treiben, dann.
0: Das heißt, mit anderen Worten willst du sagen, die viel haben, die wissen auch, wie sie ihre Schäfchen schnell ins Trockene bringen, bevor da der Staat zugreift. Oder mehr verlangt.
10: Wie meinst du das jetzt genau?
0: Ich wollte das verstehen, was du gerade gesagt hast. Das heißt, die viel haben, die wissen sowieso ohnehin, wie sie ihr Geld in Sicherheit bringen können, bevor sie zu viel abgeben müssen. Oder ist das
10: ist
0: nicht
10: ja
0: der
10: legitim,
0: Gedanke? Es ist ja nicht der legitim. Du sagst ja gerade, die hier viel haben, die sollen auch hier Steuern zahlen, die sollen auch hier ihr Geld ausgeben.
10: Nee, das sage ich eben nicht. Natürlich sollen die auch ihre Steuer bezahlen. Das ist alles okay. Aber was ich halt meine, ist, wenn ich eine gut laufende Firma habe, warum soll ich die noch mit extra Steuern oder mehr Steuern bestrafen? Weil die fehlen uns ja irgendwann, wenn die ins Ausland gehen.
0: Und es geht nicht um mehr. Es geht darum, dass das eigentlich gezahlt wird. Du weißt ja, dass viele große Unternehmen teilweise wirklich super wenig zahlen, verglichen zum Beispiel mit einem ganz normalen Bürger. Und ich rede jetzt gerade nicht von der Höhe der Summe, sondern ich rede von der prozentual gesehen, vom Brutto-Netto.
10: Ich glaube nicht, dass die Leute gerne ins Ausland gehen. Und ich glaube auch nicht, also lege ich damit falsch, wenn ein Arbeitgeber ist, der eine gut laufende Firma hat, der gibt doch auch gerne ab, oder nicht? Sehe ich das falsch?
0: Ich weiß es nicht. Nehmen wir mal an, du verdienst 3.000 Euro brutto, als Beispiel. Ne?
10: Ja.
0: Von diesen 3.000 brutto, sag mal aus dem Bauch heraus, was kommt wirklich auf dem Konto an bei dir?
10: Boah, weiß ich nicht. 1,5, 1,7 vermute ich, keine Ahnung.
0: Wenn ich jetzt aber mal von den ganz, ganz großen Playern, die teilweise auch aus große Marken, ich will jetzt keine Namen nennen, die zahlen teilweise 2 oder 5%. Würde bedeuten, von deinen 3.000 Euro bleiben 2.850 übrig. Klingt doch schon viel besser, oder?
10: Okay, das wusste ich auch nicht tatsächlich, dass das so läuft.
0: Naja, ich habe gute Anwälte. Ich habe Leute, die gut wissen, wie sie diese Steuerlast so senken, dass ich am Ende nur 5% zahle. Jetzt kommt Vater Staat und haut drauf und sagt, nee, das geht so nicht. Ihr könnt das nicht die ganze Zeit machen mit euren Tricks, dass ihr am Ende
10: da sind wir ja wieder am Thema, dass es immer an die Kleinen geht, ne?
0: Ja, eben.
10: Die Kleinen werden geschrubbt und das ist so.
0: Der normale Arbeitnehmer hat nicht die Möglichkeit, da so zu tricksen, dass er am Ende nur 5% zahlt.
10: Richtig, da sind wir wieder da. Derjenige, der sich am meisten da auskennt, und dazu zähle ich mich zum Beispiel nicht, weil ich
0: auch nicht.
10: Ich bin handwerklich eher tätig. Also deswegen.

0: Ich krieg das Geld leider nicht.
1: Natürlich.
0: Ich glaube, die 5%, die ich dann von so einem Riesenunternehmen bekommen würde, die würden mir reichen. Ich glaube, davon könnte ich gut leben. Ich glaube, wir beide könnten davon gut leben.
1: Ja, aber ja. Wenn Sie doch dieses Geld wieder in Deutschland investieren, ist es doch nicht verkehrt.
0: Ja, so aber was wäre, wenn Sie 20-30% abdrücken würden? Das wird natürlich noch mehr diesem Land helfen.
1: Naja gut, dass die Steuergelder auch manchmal irgendwo sinnlos in die Luft gepufft werden, davon dürfen wir ja gar nicht erst anfangen. Hm. Jetzt, ne, dann müssen wir auch mal anfangen, was ist denn mit den Steuergeldern, was wird denn damit sinnvoll angefangen?
0: Ja, wieder eine andere Diskussion. Nichtsdestotrotz,
1: genau, richtig.
0: Yvonne, also willst du noch abschließend was zu dem Thema Bürgergeld sagen und welche Veränderung du dir wünschen würdest oder sagst du, alles darf so bleiben?
1: Nein, es darf auf jeden Fall nicht so bleiben, für mich, in meinen Augen. Also es muss viel mehr Gerechtigkeit her und für mich müssten auch viel mehr Kontrollen her, weil ich denke auch, dass leider Hartz IV zu viel ausgenutzt wird. Aber ich finde deine Sendung echt cool. Ich habe die heute das erste Mal gehört und eigentlich bin ich ein Zuhörer und habe das erste Mal angerufen, weil es mich echt geteasert hat. Finde ich cool.
0: Danke dir. Und ja, vielleicht hören wir uns nicht das letzte Mal. Das wird mich freuen. Bis bald.
1: Ja,
0: mach's
1: bis
0: gut.
1: Bald.
0: Tschüss.
1: Alles Gute. Ciao.
0: So, anrufen dürft ihr vom Handy vom Festnetz die Nummer zu mir. Wir sprechen übers Bürgergeld und ich möchte wissen, wer von euch hat's schon mal bezogen, hat's geholfen, hat's was gebracht oder sagt ihr, ich habe mich im Stich gelassen gefühlt vom Staat. Wie lässt sich's bekämpfen, dass Leute das ausnutzen, dass sie da betrügen, aber ohne, dass die Ehrlichen das wirklich trifft? Also Ideen, Vorschläge. Wir haben jetzt gerade, ich glaube, jetzt kam von Anna ein ganz guter Vorschlag, aber die Yvonne sagt wieder, nee. Dieser Vorschlag, der ist eigentlich nicht so gut. Oder war das Amir? Es war jetzt zu viel irgendwie. Guck mal gerade, wer in der nächsten Leitung ist. Da haben wir wen mit der 7-2. Hallo, wer da?
2: Hallo.
0: Hallo, wer da, woher?
2: Hier ist der Bissin aus Mayen.
0: Aus Mayen?
2: Aus Mayen.
0: Nochmal aus Mayen.
2: Ja, genau.
0: Mayen ist wach heute. Wer ist nochmal dran? Wie ist der Name?
2: Bissin.
0: Desem?
2: Ja, genau.
0: Desem, grüß dich. Ich bin Daniel. Schön, dass du anrufst.
2: Hallo Daniel, jo.
0: Dessen Vorschlag, oder hast du einen Vorschlag, wie man das alles ein bisschen besser machen könnte? Ich habe ja den Vorschlag von Anna gehört. Sie sagt, ja, es gäbe viel mehr, die einfach aus der Arbeitslosigkeit rausgehen würden, wenn sie einen neuen Job annehmen, aber dann noch für 2 Monate noch volle Unterstützung bekommen. Das heißt, sie kriegen alle Miete bezahlt und das Bürgergeld und so weiter, sodass sie wirklich auch sagen, ich traue mich. Da habe ich nämlich ein kleines Mini-Polster, was mich jetzt auffängt und ich wäre motivierter, da wirklich auch durchzustarten. Oder sagst du, ich sehe da eigentlich eher noch größeren Betrug, wenn sowas passiert?
2: Ich finde es auf jeden Fall großer Betrug, auf gar keinen Fall.
0: Auf gar keinen Fall sagst du das?
2: Nicht zulassen. Nee. Auf gar keinen Fall. Ich sage, sagen wir mal so, arbeiten soll sich lohnen.
0: Ja.
2: Aber mit 13 Euro Mindestlohn, da will keiner arbeiten gehen. Ich bin in einer Firma über 20 Uhr beschäftigt. Mhm. Und ganz ehrlich, da gibt es so viele Möglichkeiten, den deutschen Staat zu verarschen. Und die tun denen so einfach machen, für deutsche Staat zu verarschen. Zum Beispiel... Das beste Beispiel, die arbeiten nur die Stunde oder sagen wir mal die Stunde, die sie bringen müssen, dann Überstunde machen sie auf gar keinen Fall, weil dann nicht Bürgergeld beziehen, aber das nennt sich Wohngeld und ich finde, das ist verarsche, bis geht nicht mehr. Dann gehen die nebenbei nur schwarz arbeiten und geht nicht.
0: Naja gut, das, was sie schwarz machen, das lässt sich ja jetzt, weiß nicht, vielleicht hast du eine Idee, wie man das auch eindämmen kann.
2: Auf jeden Fall eindämmen, ich würde sagen, arbeiten soll sich lohnen. Mindestlohn muss höher kommen. Auf jeden Fall mindestens mal 15 Euro.
0: Und glaubst du, dass dann Schwarzarbeit aufhören würde, komplett? Oder sagst du, ja, nein, aber weniger?
2: Vielleicht Schwarzarbeit nicht alles weg, aber da werden mit Sicherheit viel mehr Leute wollen, arbeiten zu gehen.
0: Okay.
2: Und dann zum Beispiel diese Bürgergeld, ich will nicht sagen, komplett abkürzen. Da gibt es natürlich Leute, die wirklich nicht arbeiten gehen können.
0: Ja.
2: Aber da gibt es auch viele, ich kenne auch viele Leute, die wollen nicht arbeiten gehen, weil die sagen, wenn wir arbeiten gehen, wir haben viel

0: weniger Geld, wie wenn die ja nicht arbeiten. Deswegen dann bleiben die zu Hause.
1: Okay, interessant. Du willst einen komplett anderen Ansatz. Du sagst nicht, das Bürgergeld, an die, da muss was gedreht werden, sondern am Gehalt muss was gedreht werden. Die Arbeitgeber müssen mehr zahlen, damit sich arbeiten gehen wieder lohnt. Das ist deine Devise, ja?
0: Natürlich. Okay. Natürlich.
1: Aber Hand aufs Herz, wir wissen alle, jedes Jahr wird alles teurer. Diese 15 Euro, die du quasi forderst, wie lange würde das reichen, bevor es dann eigentlich wieder eine Anpassung geben müsste?
0: Ja gut, das wird natürlich wird alles teuer. Aber wenn man mal guckt, viele Firmen oder Betriebe, die bezahlen, sagen wir mal, Mindestlohn, 13 Euro, vielleicht 13,50 Euro. Natürlich ist es schwer für jemanden, arbeiten zu gehen, weil, wie Sie auch gesagt haben, da wird alles teuer. Hm. Und dann sagen wir, besser bleiben wir daheim. Wir kriegen sowieso vom Staat alles bezahlt. Und dann geht man mal vielleicht arbeiten. Und ja, da hat man im Endeffekt mehr Geld, wenn sie daheim bleiben, wie wenn sie arbeiten gehen.
1: Und wenn man das so weiß, ne? Ich meine, du weißt, du bist einer, der mir das jetzt sagte. Ich habe das aber schon vorher auch gehört. Es ist ja vielen auch bewusst, dass sie das gesagt bekommen, so, ach, das lohnt sich ja gar nicht. Ich lebe ja so viel besser, wenn ich nicht arbeiten gehe. Warum aber machen das die Leute nicht? Warum würdest du zum Beispiel nicht sagen, ach, weißt du was, wenn das auch anders geht, dann arbeite ich halt nicht mehr?
0: Sagen wir mal so, Daniel, wie ich vorhin gesagt habe, ich arbeite über 20 Jahre in einem Betrieb. Und dieser Betrieb ist wirklich saugut. Das ist top. Wir bekommen viel Urlaubsgeld, Weihnachtsgeld und alles. Aber natürlich, ich muss sagen, ich verdiene gutes Geld. Aber du gibst andere Leute, die verdienen das Geld nicht, was ich bekomme. Das ist klar. Und die gehen da nicht arbeiten. Wir sind, ich will nicht sagen gezwungen, aber von Ausland Leute aus Deutschland zu holen müssen. Wir müssen, damit wir Betrieb mehr produzieren kann. Wir haben aber viele junge Leute hier, die kommen ein, zwei Tage, dann sagen die, oh nö, ich mag das nicht, geh lieber heim. Ich bekomme sowieso fast genauso viel Geld, wie wenn ich arbeite. Warum soll ich um 5 Uhr aufstehen? Ich kann lieber mal bis 10, 11, 12 Uhr schlafen und ich bekomme am Ende sowieso gleiche Geld. Weil die nicht viel verdienen am Anfang. Das ist logisch, ja. Und dann bleiben die nicht oder dann kommen die nicht arbeiten, dann bleiben die daheim. Deswegen meine Meinung, auf jeden Fall Mindestlohn muss höher kommen. Definitiv. Damit man denen schmackhaft machen, arbeiten zu gehen. Da will keiner. Von den jungen Leuten, ganz ehrlich, Daniel, natürlich gibt es Leute, wie ich gerade gesagt habe, sind krank oder können die nicht arbeiten gehen. Aber ich würde die Leute zwischen 18 und 55, die gesund sind und arbeiten gehen können, wirklich zwingen, arbeiten zu gehen oder diese Bürgergeld kürzen.
1: Zwingen? Wie willst du sie denn bitte schön zwingen?
0: Was heißt zwingen? Wenn du gesund bist.
1: Du hast gesagt zwingen.
0: Entweder gehst du. Ich will damit sagen, wenn du gesund bist und du kannst arbeiten gehen und du gehst nicht arbeiten, okay, dann machen wir es so, dann du mal Bürgergeld kürzen. 20%. Erster Monat, vielleicht mal 25%, zweiter Monat 13%, das ist meine Meinung.
1: Ja, erzähl weiter. Und dann, wie weit willst du es kürzen? Irgendwann mal kannst du es nicht mehr kürzen, weil du musst den Menschen ja irgendwo auch überleben lassen.
0: Leben und leben lassen, aber verarschen muss man sich auch nicht. Weil viele Leute, ich weiß, bei uns im Betrieb waren vor kurzem Leute da, die haben 2, 3 Tage gearbeitet. Nö, das gefällt mir nicht. Ich gehe heim, ich kriege Hartz IV, Wohnung klinisch bezahlt, das klinisch bezahlt. Für was soll ich arbeiten gehen? Und dann gibt es Leute, die wirklich arbeiten gehen und die haben, wie vorhin auch viele Mithörer da vorhin gesagt haben, die haben vielleicht weniger Geld wie einer, der nicht arbeiten geht. Und das ist auch nicht, das ist unfair, finde ich.
1: Glaubst du nicht, dass wenn du, je mehr du kürzt, umso mehr erhöhst du auch die Wahrscheinlichkeit, dass die Leute dann beispielsweise dann mit Schwarzarbeit einfach noch mehr Schwarzarbeit machen?
0: Ganz ehrlich, heutzutage, da wird so viel Schwarzarbeit gemacht, weil oft heißt es, wir haben keine Handwerker. Da gibt es genug Handwerker, aber die sagen natürlich, die gehen lieber mal irgendwo schwarz arbeiten, verdienen sie mehr, wie wenn sie normal arbeiten müssen, weil Sie vorhin gesagt haben, die müssen so wenig Geld die Firma bezahlen an Steuern. Ich habe was anderes gehört. Ich habe gehört, dass die Firmen, die müssen so viel an Steuern bezahlen, dass für die besser ist, wenn mehr Aufträge holen, die, sagen wir mal so, schwarz arbeiten gehen.
1: weil sie keine Versicherungen zahlen müssen, weil sie ganz viele Dinge einfach nicht zahlen müssen. Und trotzdem wissen wir, dass es nicht gut ist.
0: Ich finde, wie gesagt, die Leute, die sollen oder denen schmackhaft machen, arbeiten zu gehen, auf jeden Fall Mindestlohn mal 15 Euro auf jeden Fall machen oder mehr, weil das wird alles teuer.
1: Okay.
0: Die gehen nicht arbeiten. Das ist meine Meinung.
1: Du, die wollte ich auch hören. Ich danke dir vielmals für deinen Anruf. Ich wünsche dir einen schönen Abend.
0: Jo, danke.
1: Mach's gut. Ciao, ciao. Tschüss. So, jetzt gucken wir mal, was online passiert ist. Wollte ich schon um 20 nachmachen, aber es kamen so viele Gespräche. Schauen wir uns ganz schnell das Ergebnis an. Es gab nur zwei Fragen auf Instagram. Einmal die Frage: Sanktion bei verpassten Terminen sind, und da gab es vier Antwortmöglichkeiten, notwendig, unfair, sollte man abschaffen oder nur mit Härtefallschutz. Das heißt, nur Härtefallschutz gibt, ist glaube ich selbsterklärend. Kommen wir zu dem Ergebnis. Ihr habt wie folgt abgestimmt. Sanktionen bei verpassten Terminen sollte man abschaffen, sagen 7%. Sanktionen bei verpassten Terminen sind unfair, sagen 9%. Sanktionen bei verpassten Terminen nur mit Härtefallschutz, sagen 18%. Und Sanktionen bei verpassten Terminen sind notwendig, sagen 65% von euch. Zweite Frage. Wenn Leistungen schneller gekürzt werden, dann, gab vier Antwortmöglichkeiten, steigt die Motivation fürs Arbeiten, leiden Kinder und Familie, fühlt man sich zu Unrecht bestraft oder da passiert erstmal gar nichts, außer dass die Person gestresst ist. Hier die Antwort von euch, eure Vermutung. Muss man gerade neu laden, das Ergebnis. So, wenn Leistungen schneller gekürzt werden, dann fühlt man sich zu Unrecht bestraft, sagen 5%. Wenn Leistungen schneller gekürzt werden, dann passiert erstmal nichts, außer dass man gestresst ist, sagen 18%. Wenn Leistungen schneller gekürzt werden, dann leiden in allererster Linie zuerst Kinder und Familie, sagen 30% von euch. Und wenn Leistungen schneller gekürzt werden, dann steigt die Motivation fürs Arbeiten, sagen 46%. Meint ihr wirklich, dass die Motivation fürs Arbeiten so sehr steigt? 46% haben dann mehr Lust auf Arbeiten gehen? Die Frage ist jetzt, auf legales Arbeiten oder illegales Arbeiten? Oder eher auf, wie komme ich jetzt an schnelles Geld? Vielleicht auch durch irgendwelche nicht so coolen Sachen. Naja gut, kann man drüber diskutieren. Dann haben wir noch ein paar Mails bekommen und da will ich euch auch sagen, was die Leute geschrieben haben. So, und zwar haben wir hier, Dennis zum Beispiel sagt, ich bin auf jeden Fall für strengere Prüfungen, sagt er. Ich fordere aber zum Beispiel auch, dass man alles ein bisschen mehr digitalisiert, um einen besseren Überblick zu haben. Und ich finde, man sollte heutzutage auch viel häufiger erinnern und beispielsweise bestätigen. Also Termine jetzt, meinst du? Okay. Dann haben wir zum Beispiel Edda. Edda ist alleinerziehend. Sie sagt, ich habe Angst vor der Totalsanktion wegen beispielsweise verpasster Termine. Ich plädiere für ein Gespräch vor der Kürzung und auch eine Nachreichfrist, beispielsweise wenn ich krank bin. Das ist nämlich schon häufiger passiert. Okay. So, dann haben wir den Marco aus Frankfurt, der sagt, guten Abend Daniel, ich kenne ganz viele mit Scheinjobs im Bekanntenkreis, finde das nicht so cool und es wäre doch besser, wenn man da einfach bei Generalverdacht schon härter gegen vorgeht. Ja, wie macht man das, ne? Dann sagen wir zum Beispiel hier, Celine zum Beispiel hat aus Köln geschrieben, hi Daniel, finde es nicht gut, vor allem die psychische Belastung wurde heute noch gar nicht angesprochen. Dieses ständige, wiederholte Nachweise bringen, Termine einhalten, diese ständigen Gespräche, das kann man auf lang oder kurz nicht. Stimmt, haben wir heute nicht so sehr vertieft. Leider hat sich da auch keiner zu geäußert, hätte ich gerne mal gehört. Weil es gibt diese Seite sogar sehr, sehr stark vertreten, was das mit einem macht und dass man dann auch irgendwann in so einer, ja, dass man einfach fix und fertig ist und gar nicht mehr weiß, wie man den nächsten Schritt machen soll. So, was haben wir noch hier? Dann haben wir noch eine Nachricht, lese ich noch vor. Jamal aus Hamburg hat geschrieben, hey Daniel, ich wünsche mir schärfere Strafen für die, die betrügen. Aber es muss natürlich auch Schutz geben für die ehrlichen Bürger. Was ist da noch so? Ach so, wenn man sich um seine Kinder nicht kümmert, schreibt er, dafür sollte es vor allem Sanktionen geben. Denn ich stelle häufig fest, dass wenn die Eltern zu Hause sind, Bürgergeld beantragen, verwahrlosen die Kinder, obwohl die Eltern ja eigentlich zu Hause sind und Zeit haben, sagt Jamal. Kann man auch drüber sprechen. So, und, guck mal, der Farid. Farid aus Bremen sagt, fand die Idee mit dem, die Bürger petzen das, fand er nicht schlecht. Er sagt, wie wär's denn mit einem Whistleblower-Hotline, wo man einfach anonym einen Hinweis geben kann? Oh, Farid, da treibst du ja schon diese schlechte Idee von mir noch auf die Spitze. Ich weiß nicht, ob wir das wirklich wollen. Wollen wir sowas? Ich glaube nicht. Aber trotzdem, vielen Dank erstmal für die ganzen Mails, die ich bekommen habe von euch. Wir gehen in die nächste Leitung und guck mal gerade mal, wen wir haben. Henning aus Bad Wünnenberg ist bei mir. Henning, grüß dich.
2: Ja, grüß dich, Daniel.
1: Willkommen zur Whistleblower-Hotline. Wen möchtest du verpetzen?
2: Ja, ich weiß nicht, das klingt so nach DDR irgendwie.
1: Schon, ne? Aber jetzt mal, stell dir mal vor, es gibt das wirklich. So irgendwie... Also, was, das wäre doch Katastrophe irgendwie. Stell mal vor, du hast jemanden einfach nicht gern und willst ihn einfach nur irgendwie Probleme bereiten. Da, allein da, weißt du, ich sehe doch nicht mal die Chance darin, dass man das wirklich vernünftig nutzt, sondern auch ganz, ganz viele Leute sich gegenseitig einfach ärgern wollen. Und wirklich, ja. Da kannst du ja jeden einfach so Whistleblower-mäßig anonym verpetzen. Und
2: das ist gefährlich.
1: Wozu führt das Ganze irgendwie? Ja, ich habe einen Hinweis. Der Henning arbeitet schwarz. Aber haben Sie nicht von mir. Tschüss. Was ist das so? Und dann musst du nachweisen, dass es nicht so ist. Und hast voll den Stress mit irgendwelchen Behörden.
2: Ja, das ist wirklich gefährlich. Also das wurde ja auf die Spitze getrieben von 1933 bis 1945. Das ist zum Glück ja nicht mehr so schlimm.
1: Um Gottes Willen. Nee, sowas brauchen wir nicht. Also wie gesagt, es gibt Ideen, aber es gibt auch Ideen, wo wir von vornherein schon sagen, hatten wir, wollen wir nicht nochmal. Freue mich, dass du da bist. Wir haben heute das Thema Bürgergeld, hast du ja mitbekommen, deswegen rufst du an. Was sind deine Gedanken dazu?
2: Ja, also zum Bürgergeld, da habe ich ja, sag ich mal, als Menschheitsanalytiker auch schon lange dran geforscht, also beziehungsweise Sozialhilfe generell, wie man es nun nennt. Hartz IV wurde sehr lange umgangssprachlich genannt. Also ich denke, da wird man nicht drum herum kommen, ne, weil jeder ja in die Situation kommen kann.
1: Absolut. Und wir sprechen ja heute, leider geht das so ein bisschen der Fokus auf die gar nicht arbeiten, aber es gibt ja ganz viele, die Bürgergeld haben, einfach nur als... Ne, als Erweiterung quasi, weil sie einfach sagen, das, was ich verdiene, reicht nicht. Die Gehälter sind auch sehr gering, hat dein Vorredner gerade angesprochen, dass viele aufstocken müssen, obwohl sie es gar nicht wollen. Die müssen es quasi, beziehungsweise sagen, ich kann sonst die Miete nicht zahlen, die Mieten werden teurer, die Strom, Wasser, Gas wird teurer und so weiter. Viele sind in einer Situation drin, die sie selber gar nicht wollen. Also, ja. Was denkst du? Ist es tatsächlich das Problem eigentlich, wir zahlen zu wenig Löhne oder... Wo siehst du das Problem?
2: Also ich meine, diese Schlupflöcher gibt es, also dass man da betrügen kann in dem Bereich, aber die sind auch schwer zu schließen. Also besonders schwer wird es ja bei dem, wo sich ja die Gesellschaft jetzt erst zu öffnet, das, was halt hinter dem Gehirn stattfindet. Also psychische Störungen zum Beispiel, wenn man, also man kann das ja vortäuschen bei einem Psychiater. Ne? Also ich kenne zum Beispiel jemanden, da will ich jetzt auch keinen Namen sagen, aber der täuscht das halt vor, dass er halt irgendwie, was hat er, eine Depression oder was, ja genau, Depressionen, dass er das hat und dann wird man ja auch nicht mehr sanktioniert. Das sind ja alles offene Geheimnisse. Also.
1: Naja gut, aber es gibt auch psychische Krankheiten, die sind nun mal schwer nachweisbar und jetzt kannst du nicht jedem unterstellen, der sagt, er ist psychisch der hat was, deswegen ist ein Blender. Stimmt doch, das ist doch auch Quatsch. Geht ja auch nicht.
2: Nee, das ist auch Quatsch. Also in dem Bereich zum Beispiel wird man es, glaube ich, nie kontrollieren können. Es sei denn, Freuds Vision, halt, dass das Gehirn mal zu erforschen wird, irgendwann Realität. Das ist ja so eines der neuesten Projekte der Menschheit. Aber da wird man es erstmal nicht überprüfen können. Aber das kommt vielleicht irgendwann auch. Ne?
1: Da war der Vorschlag vor ihm gewesen mit, wer hat das nochmal gesagt? Oder habe ich das selber gesagt? Mit dem Abgreifen von digitalen Daten zum Beispiel. Wenn man dein Nutzerverhalten von deinem Handy zum Beispiel, das verrät manchmal mehr über dich, als es dir lieb ist.
2: Ja, das stimmt. Also Also ich, das ist wirklich ein Thema, also ich meine, Arbeit ist ja auch sinnstiftend irgendwo und ja gut.
1: Das wir haben aber auch über Jobs geredet, über Aufgaben, bei denen man sich, bei denen man merkt, es ist einfach nur eine Arbeitsbeschaffungsmaßnahme.
2: Ja, das ist richtig. Ich wollte nicht diese politische Verantwortung tragen, darüber zu entscheiden.
1: Ich wollte dich gerade in den Kanzlersitz setzen und dich fragen. Aber gut, dann, du sagst, es ist zu hoch, es ist zu schwer, das zu entscheiden, ja?
2: Ja, es ist zu schwer. Also ich glaube, so Deutschland kann es derzeit nicht besser machen. Trotzdem kann ich natürlich auch Leute verstehen, die das halt verteufeln, aber also es ist wirklich ein schwieriges Thema, finde ich. Also ja. Also du hast auch keine Vorschläge, wie man das verbessern kann?
1: Nur drei schlechte, die ich schon gemacht habe. Lass mich noch weiter überlegen, da habe ich noch fünf weitere schlechte. Nee, die Ideen sollen ja nicht von mir kommen. Ich bin ja nicht dafür da, Lösungen zu geben. Ich gebe euch nur Ideen, dass man einfach mal ein bisschen frei denkt. Das darf ja auch ganz gerne eine blöde Idee sein, das würde ich euch damit einfach nur sagen. Aber dass man wenigstens mal darüber diskutiert, was für Möglichkeiten gibt es. Ich fand ja den Vorschlag gut von Desem, der einfach sagt, hey, wir setzen mal den Löhnen an. Arbeit muss sich wieder lohnen, sagt er. Ist ja nicht neu, damit ist er ja nicht der Erste, der das erfindet. Aber wo man wirklich sagen kann, ist das vielleicht wirklich eigentlich das Einfachste, um irgendwie so das Problem bei der Wurzel anzupacken?
2: Also das wäre sicherlich eine Möglichkeit. Also ich meine, ich glaube auch irgendwie aus der deutschen Geschichte heraus, die ja in Teilen sehr dunkel war, versucht man halt jeden mit durchzuziehen und ja jemanden zum Arbeiten zu zwingen. Es ist also wirklich sehr, sehr schwierig. Also
1: Von Amir kam der Vorschlag mit den 3 Tage Praktika jede Woche. Was hältst du von dem Vorschlag? Sie haben keinen Job, Sie müssen jeden Tag 3 Tage Praktika machen. Gut, hat ja Yvonne dann gesagt, das lässt sich schwer in den Unternehmen integrieren, aber erstmal so generell, findest du die Idee gut oder sagst du, nee, weil die Aufgaben, die ich da kriegen werde, werden wahrscheinlich mich eher demotivieren, anstatt motivieren?
2: Doch, diese Idee ist gut.
1: Also, ja?
2: Denke ich schon. Ja,
1: verpflichtend. Drei Tage die Woche machst du Praktikum bei Firma A, dann die nächste Woche 3 Tage bei einer anderen Firma. Du kommst halt ein bisschen rum, du siehst halt viele Firmen mal von drin, kriegst aber wahrscheinlich Aufgaben, die auch nicht groß viel Einarbeitung bedarf, ne?
2: Also diese Idee finde ich recht gut. Also ich meine,
1: würdest du es denn machen, ist die Frage. Oder sagst du, nee?
2: Doch, ich würde es machen, denke ich mal.
1: Ja?
2: Ja.
1: Also heute zum Beispiel bist du in Firma A und bei Firma A hast du die Aufgabe, diese Kartons müssen einfach immer nur zugeklebt werden. Okay.
2: Ja, sowas habe ich ja auch schon alles gemacht.
1: Ohne groß Einarbeitung, verstehe ich, muss ich zukleben, fertig. So, jetzt bist du bei Firma B. Deine Aufgabe ist es, dieses hier von mir aus dem Lager von die Produkte von A nach B zu stellen. So, ist einfach erklärt und so weiter. That's it. Wäre das wirklich was oder würdest du einfach sagen, nee, ich merke, dass ich schnell irgendwie Arbeit finden muss, weil das ist ja sinnlos, was ich hier mache?
2: Ja, ich denke doch, dass ich das machen würde. Also denke ich mal schon.
1: Okay. Anna hatte den Vorschlag gehabt. Leute, die gerade wieder auf der Suche nach einem Job sind, sollen für 2 Monate, für die ersten 2 Monate ihres neuen Jobs in Vollzeit, trotzdem noch die volle Leistung bekommen vom Staat. Das heißt, die volle Unterstützung Bürgergeld und auch Wohngeld, alles soll bezahlt werden, damit sie einfach ein gewisses kleines Mini-Polster aufbauen können für die ersten 2 Monate, damit sie dann auch sagen können, okay, ab dem 3. Monat muss ich selber klarkommen, aber ich habe am Anfang so einen klaren Startschuss, aber einen starken Startschuss. Also willst du sagen, ja, ist gut, oder sagst du, nee, zu viel Kohle und zu viel Gefahr, dass es missbraucht wird?
2: Das wäre vielleicht ein guter Anfang erstmal.
1: Siehst du eher nicht die Gefahr, dass es missbraucht wird?
2: Nee, diese Gefahr, die gibt's ja immer. Also dann, also man muss, ich weiß das auch nicht. Das ist echt schwierig, dieses Thema.
1: Die Frage, die ich mir ja gerade stelle, wo ich dann nochmal über Annas Beispiel nachdenke, Wenn wir jetzt sagen, nee, das ist zu viel Kohle, die wir da raushauen, 2 Monate lang soll man noch alles bezahlen. Naja, wenn die Person den Job nicht annimmt, dann müssen wir es halt das ganze Jahr über zahlen und vielleicht sogar noch jahrelang zahlen. Also ist es wirklich so eine schlechte Rechnung, zu sagen, gut, 2 Monate kriegst du halt in Anführungsstrichen doppeltes Gehalt, aber dann musst du halt klarkommen. Man könnte es ja begrenzen, man könnte ja sagen, so ein Startschusshilfe kriegst du 1 bis maximal 2 Mal im Jahr. Das heißt, wenn der Job dann irgendwie doch nach einem halben Jahr gekündigt wird, kannst du einen anderen anfangen und bekommst nochmal diese Chance. Weißt du, irgendwo so eine Art Limit einbauen. Oder einmal im Jahr kriegst du nur diese Startschusshilfe.
2: Ja, also ich habe dazu schon also einige Gedanken, aber ich kann das rhetorisch noch nicht so auf den Punkt bringen. Hätte ich jetzt auch nicht gedacht, dass mir das so schwer fällt. Aber dieses Thema kannst du ja vielleicht auch noch mal irgendwann aufgreifen.
1: Na gut, das waren jetzt aber die 3 Beispiele, die ich heute gehört habe. Du hast du hast ja einen, aber du sagst, du weißt nicht, wie du es rüberbringen sollst. Was heißt das?
2: Ich meine, man müsste ja auch mal so nachforschen, was motiviert jemanden nicht im Sinne der Gesellschaft zu arbeiten, weil das ist ja auch teilweise nicht erfüllend, ne? Also ich habe halt eben ein so ein Randbeispiel kennengelernt, aber das sind halt ganz wenige. Der hat halt damit argumentiert, fand ich auch sehr spannend, dass es halt eben nie wieder die Chance gibt in der Geschichte, so luxuriös und so im Wohlstand zu leben, ohne sich anzustrengen. Ne? Also weil halt eben gerade wegen dieser deutschen Geschichte, also man hat halt eben im Dritten Reich halt eben das, sag ich mal, alle wirklich grausamsten Perversionen der Menschheit halt ausgelebt, also die Vorfahren von uns. Und das will man halt eben nicht mehr. Und dann verwöhnt man halt lieber Leute, die sich halt nicht am System beteiligen wollen. Also es ist genau das Gegenteil so von damals, ne? Also diese Person zum Beispiel, also nutzt das zum Beispiel. Er ist halt sehr intelligent und er lebt halt eben seit der 18. auf Kosten der Steuerzahler. Er hat auch auf Kosten der Steuerzahler eine Kur gemacht, wo er einen IQ-Test gemacht hat, wo der ging gar nicht mehr weiter. Und der wollte sich auch noch ins Sozialgesetz einlesen und ich habe jetzt keinen Kontakt mehr zu ihm, aber wollte noch eine noch luxuriösere Wohnung und wollte halt eben wirklich auf Kosten der Steuerzahler halt dann leben und sterben. Also war auch wohl genährt. Er wollte damit zum Beispiel beweisen, dass man auch ohne sich anzustrengen wohl genährt sein kann. Er ist übrigens der dickste Mann gewesen, den ich je kennengelernt habe.
1: Hat es dich geärgert, wie er vorgeht? Oder sagst du, es ist mir egal, weil das ist sein Ding, das macht er? Oder hast du es sehr persönlich genommen, weil du gesagt hast, nein, das gehört sich nicht?
2: Also ich fand, wir haben irgendwann unsere Lebenswege auch getrennt, weil wir einfach ganz unterschiedliche Ziele hatten. Ich habe halt was ganz anderes vor als er. Aber trotzdem fand ich es extrem faszinierend. Also neben meinem Lieblingsonkel, das ist so ein Kunsthändler, der in Prag sich niedergelassen hat, finde ich, war das der interessanteste Mensch, den ich je kennengelernt habe. Ne? Also
1: Inwiefern? Interessant als Mensch oder interessant in der Art und Weise, wie er seine Lücken im System ausnutzt?
2: Wie er seine Lücken im System ausnutzt, wie er das auch alles begründet hat, auch alles mit Zahlen. Also es ist ja nichts Neues. Ein Großteil der Bevölkerung, jetzt längst nicht alle, aber ein Großteil arbeitet halt für das Gleiche oder ein bisschen mehr oder sogar, wenn sie ganz schlecht wirtschaften, weniger als jemand, der halt vom Bürgergeld lebt. Das ist halt nichts Neues. Ne? Ich fand diese Person faszinierend. Also trotzdem.
1: Gibt es deiner Meinung nach überhaupt, jetzt unabhängig vom Bürgergeldsystem, gibt es überhaupt irgendein System, das nicht irgendwie auch ein Schlupfloch hat? Ich bin der Meinung, ohne jetzt genau da jetzt Beispiele nennen zu können, ich glaube, jedes System hat irgendwo ihre Sicherheitslücken, ihre Möglichkeiten, wie man gewisse Dinge, manchmal schwieriger, manchmal leichter. Ich glaube, man ärgert sich eher, wenn es zu leicht ist, ein System auszutricksen.
2: Also soweit ich weiß, ich habe einfach, weil ich ganz andere Prioritäten irgendwann gesetzt habe, das Thema irgendwann auch nicht zu Ende erforscht. Ne? Also ich
1: dann irgendwann keinen Kontakt mehr zu ihm. Okay.
2: Ich habe keinen Kontakt mehr zu ihm. Ich bin auch irgendwann weggekommen von diesen Zahlen, weil mir Mathe auch zum Teil zu kompliziert ist. Aber Das ist wohl weltweit, kann man wohl nirgendwo, ohne halt eben sich anzustrengen, so im Wohlstand und so im Luxus leben wie in Deutschland derzeit. Ne? Ich weiß halt nicht, ob das dieses System halt immer so weitergeht. Das ist die, viele sagen ja immer, das knallt irgendwann, wird irgendwann zu einem Bürgerkrieg führen, aber ich denke mal, dafür ist die Gesellschaft viel zu faul, um nochmal irgendwie so einen Bürgerkrieg anzuzetteln, wie vor dem Dritten Reich oder so. Also in der, was weiß ich, was war denn davor? Waren mal Republik, diese ganzen Straßenkämpfe und Saalschlachten und so. Also,
1: na, sag das nicht. Es gibt Nachbarländer, wo auch Leute auf die Barrikaden gehen. Also, ich danke dir erstmal für deine Worte, Henning. Ich muss weiter. Ich wünsche dir einen schönen Abend. Ja, klar. Alles Gute dir. Bis bald.
2: Danke gleichfalls. Alles Gute. Tschüss.
1: Wen haben wir hier mit der 5 am Ende? Hallo?
3: Hallo.
1: Wer da? Woher?
3: Hi, hier ist der Bess aus Köln. Ich grüße.
1: Bess aus Köln, grüß dich. So,
3: hi, ich höre das schon die ganze Zeit. Und klar, das nervt schon ein bisschen, ne? Weil mittlerweile, ich bin ja in der Immobilienbranche und was mich auch am meisten stört, Bürgergeld. Wir beziehen Bürgergeld. Aber da habe ich mal ein paar Vorschläge. Ich habe gerade auch eben was geschrieben hier. Ich hatte ja auch die Zeit dafür gehabt. Und da wollte ich mal kurz was dazu erzählen.
1: Du hast 3 Minuten, dann ist die Sendung leider vorbei. Aber ich bitte.
3: Alles gut. Ja, Staffelung nach Dauer zum Beispiel. Leistungen könnten anfangs höher sein, aber mit der Zeit sinken. Um Druck aufzubauen, wieder Arbeit zu finden.
1: Das heißt, unabhängig davon, ob jemand zum Termin erscheint oder nicht, du weißt genau, Bürgergeld gibt's gestaffelt. Und das geht eigentlich nach unten, wird immer weniger. So ein automatisches Druck erhöhen.
3: Ja.
1: Okay. Aber auch da kommen wir wieder an den Punkt, irgendwann ist das Minimum erreicht, ne? Und dann ist die Frage, was machst du dann?
3: Dann geht er arbeiten.
1: Jein. Warum bist du dir so sicher? Jein.
3: Ja, weil klar, wenn es am Ende, da der zu Hause steht, kein Geld mehr hat, dann wird er auf jeden Fall arbeiten gehen. Da muss man ein bisschen härter dran gehen, weil sobald man die Leuten die Möglichkeiten gibt, dann zu Hause zu bleiben, der wird das auf jeden Fall durchziehen. Okay. Da wird es ein bisschen härter gehen. Oder eine steuerliche Entlastung für Arbeit. Wenn Arbeit sich deutlich mehr lohnt, sinkt die auf jeden Fall die Attraktivität des Bürgergelds.
1: Das ist Vorschlag Nummer 2. So, oder Kombi.
3: Genau, oder Kombi.
1: Kombi, okay. Das heißt, anstatt, wenn du schon sagst, okay, die Arbeitgeber zahlen nicht mehr, dann könnte der Staat aber sagen, gut, dann entlasten wir aber die Steuern für die, die wieder arbeiten wollen.
3: Genau.
1: Und dadurch haben sie ja am Ende auch wieder ein bisschen mehr Stundenlohn, wenn man es runterrechnet. Okay.
3: Ja, oder staatliche Zuschüsse, wenn man auch nur Teilzeit arbeitet.
1: Jetzt wirst du dir mit Sicherheit anhören können von vielen, die fleißig arbeiten gehen. Das gibt's doch gar nicht. Arbeitet nicht, jetzt wird er auch noch entlastet. Kriegt er auch noch eine Steuerentlastung. Das ist eine Frechheit. Wo bleibt die Gleichberechtigung?
3: Man will aber die Leute irgendwie auch motivieren, ne?
1: Ja, ich will auch motiviert werden, dass ich weiter fleißig arbeite.
3: Das ist auch richtig so.
1: Aber ich will aber nur, dass du dir. Hast du da auch eine Idee, wie man dann den Leuten, die sich dann, die Bürger, die eh schon arbeiten, wie die dann besänftigt werden?
3: Oder zum Beispiel eine Pflicht zu gemeinnützigen Arbeit. Bürgergeld nur, wenn man dafür eine Arbeitsleistung bringt, ne?
1: Okay, die Vorschläge hatten wir so ähnlich. Genau, das hatten wir schon.
3: Ja. Was? Sobald nicht dabei ist, ne, da, oder zeitliche Begrenzung.
1: Zeitliche Begrenzung?
3: Ein Bürgergeld, sag ich mal so maximal 6 bis 8 Monate.
1: Also so wie beim Arbeitslosengeld. Kriegst du nur eine gewisse Zeit und dann ist rum. Ja.
3: Weil wie oft mir das halt passiert, dass die Leute sich da bewerben für irgendwelche Wohnungen, dann kommen die da, beide topfit, wir beziehen Bürgergeld. Da habe ich das Gefühl, so irgendwie, weißt du, ich fühle mich da so irgendwie falsch, dafür gehe ich doch selber arbeiten und dann hast du so Leute, die topfit da sind und dann einfach Bürgergeld beziehen, dann die halt so ein Mietangebot brauchen.
1: Okay. Bess, also ich ehre sehr, dass du dir Gedanken gemacht hast und ein paar Vorschläge eingebracht hast. Ich hätte noch gern darüber länger diskutiert. Bleib kurz dran, dann kann ich noch 2, 3 abschließende Sätze mit dir reden. Euch da draußen vielen Dank fürs Zuhören, fürs Mailschreiben, fürs Posten. Wird nicht das letzte Mal sein, dass wir darüber gesprochen haben. Heute Abend neues Thema ab 12. Freue mich, wenn ihr einschaltet. Tschüss.
4: Es ist 2 Uhr. 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
5: Ich bin Tanja Wagner. Nach dem Drohnenvorfall am Flughafen Leipzig-Halle laufen jetzt Terrorermittlungen. Bundesinnenminister Dobrindt sieht darin,